0: und Heide Süd wegen Überflutungen gesperrt. Und die A40 Duisburg-Essen ist zwischen Mülheim-Winkhausen und Mülheim-Heißen wegen Brückenarbeiten gesperrt bis um 5. Das war's. Das waren die Verkehrsmeldungen. Wir wünschen Ihnen eine gute Fahrt.
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0: Aus Erfurt, aus den Studios von MDR Thüringen, hören Sie die ARD-Hitnacht dieser Woche. Wir wünschen eine schöne neue Woche.

0: Willenlos. Die ARD-Hitnacht hier. Liebe Nachtschwärmer, liebe Frühaufsteher, rufen Sie gern an der 0800 80 80 110. Wo sind Sie denn gerade unterwegs?
1: Schönen guten Morgen.
0: Hey.
1: Ich bin gerade von Quakenbrück Richtung Leipzig unterwegs mit dem Taxi und höre meistenteils nur euren Sender.
0: Sehr gut.
1: Eine schöne Nacht euch allen. Tschüss.
0: Tschüss, danke. Ebenso eine schöne Nacht.

Relax, Frankie goes to Hollywood, liebe ARD-Hitnachtgemeinde. Wo auch immer Sie uns gerade hören, es ist sehr schön, dass Sie uns hören. Und wir halten Sie gern wach und motivieren, so gut es geht. Bei der Arbeit oder unterwegs, auf den Straßen, auf den Schienen. Durchhalten, wir halten auch durch.

0: Montag heute, der 12. Oktober. Es ist 2.30 Uhr, halb drei. Der Verkehrsservice in der ARD-Hitnacht. Die A1 Osnabrück-Bremen ist zwischen Vechta und Kloppenburg gesperrt wegen Brückenarbeiten. Eine Umleitung ist eingerichtet. Und auch die A1 Lübeck-Hamburg ist zwischen dem Kreuz Hamburg-Ost und dem Dreieck Norderelbe gesperrt wegen Bauarbeiten bis ca. 5 Uhr. Auch dort gibt es eine Umleitung für Sie. Die A8 Salzburg Richtung München ist zwischen Rohrdorf und Rosenheim wegen Brückenarbeiten gesperrt bis um 5 Uhr. Und die A23 Heide Richtung Hamburg ist zwischen Heide West und Heide Süd wegen Überflutungen gesperrt. Außerdem die A40 Duisburg-Essen ist zwischen Mülheim-Winkhausen und Mülheim-Heißen wegen Brückenarbeiten in beiden Richtungen gesperrt. Passen Sie gut auf, bleiben Sie achtsam. Das waren die Verkehrsmeldungen. Wir wünschen Ihnen eine gute Fahrt.
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0: In dieser Nacht hören Sie mal wieder etwas anders mit mir. Ich bin Romy Anders und wünsche Ihnen einen schönen Montag, eine gute neue Woche.

0: die ARD-Hitnacht hier. Hey, das Wochenende ist vorbei, die neue Woche hat bereits begonnen und Sie sind richtig gut drauf, liebe Nachtschwärmer und Frühaufsteher. Ah, das freut uns sehr. Wer ist denn dran? Hallo.
1: Hallo, Romy. Ich konnte nicht schlafen und bin wieder aufgestanden. Okay. Ich höre ja eigentlich schon den ganzen Tag immer Radio und nun höre ich auch jetzt natürlich Radio und freue mich, dass ich Sie im Ohr habe. Also, Sie sind so erfrischend anders und ich freue mich jedes Mal. Hier war die Renate aus Erfurt. Tschüssi.
0: Tschüssi, liebe Renate in Erfurt. Sehr, sehr nett. Dankeschön Ihnen. 0880 80 110. Und wer ist jetzt dran?
2: Moin, hier ist Roberto. Moin. Ich bin mal wieder in der Nacht mit meinem LKW unterwegs und ich freue mich jedes Mal. Ziemlich der einzige Sender, wo noch jemand spricht und der noch ein bisschen was erzählt. Das finde ich ganz toll. Okay. Macht weiter so. Und ja, ich freue mich immer, euch nachzuhören.
0: Ja, und Ihnen wünschen wir eine gute Fahrt weiterhin. Hey.

Gleich die drei Uhr-Nachrichten. Einen schönen Montag wünschen wir. Das gesamte Team der ARD-Hitnacht wünscht Ihnen einen guten Start in den Tag. Und wir haben natürlich wunderbare Musik für Sie hier in der ARD-Hitnacht. Chris de Burgh übergibt jetzt direkt das Mikrofon an Kim Wild.

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1: Um 3 Uhr mit Ronald Lessig. Das Präsidium der CDU berät seit gestern darüber, welche Konsequenzen die Partei aus den letzten Landtagswahlen ziehen sollte. Die Christdemokraten mussten im September mehrere Wahlniederlagen einstecken und stehen auch in aktuellen Umfragen schlecht da. Thorsten Lange aus der Nachrichtenredaktion zu der Frage, welche Themen diskutiert wurden.
2: Bleibt die CDU bei dem straffen Reformkurs und der Priorität auf mehr Wirtschaftswachstum oder ergänzt sie diesen Kurs mit Entlastungen für die Bürger? Diese Frage hat nach Angaben von Beobachtern breiten Raum eingenommen in den bisherigen Beratungen. Der rheinland-pfälzische Ministerpräsident Schnieder etwa hat vorgeschlagen, die Stromsteuer für alle zu senken. Auch grundsätzlichere Fragen wurden angeschnitten. So soll Hessens Ministerpräsident Rhein für einen konservativeren Kurs plädiert haben, Familienministerin Prien eher für einen linkeren.
1: Die Außenminister von Saudi-Arabien bin Farhan und des Iran Araghchi beraten über die neue Eskalation in der Region. So meldet es die staatliche saudische Nachrichtenagentur. Araghchi teilte mit, seine Regierung sei bereit, einen Dialog zwischen Saudi-Arabien und dem Jemen zu unterstützen. In den vergangenen Tagen waren immer wieder Flughäfen mehrerer saudischer Städte beschossen worden. Am Samstag wurden bei einer Attacke in Riad 13 Menschen getötet und mehr als 300 verletzt. Saudi-Arabien macht die jemenitische Houthi-Miliz verantwortlich. Diese ist ein Verbündeter des Iran. In Mecklenburg-Vorpommern rückt wohl eine rot-rot-grüne Regierung näher. SPD, Linke und Grüne wollen heute mit Koalitionsverhandlungen beginnen. In den Vorgesprächen hatten sie sich auf mehrere Ziele verständigt, darunter den Erhalt von Krankenhausstandorten, eine stärkere Bürgerbeteiligung und weiterhin beitragsfreie Kitas. Bei der Landtagswahl war die AfD stärkste Kraft geworden. Sie hat aber keine Mehrheit im Schweriner Landtag und auch keine möglichen Koalitionspartner. In der Fußball-Bundesliga hat Freiburg die Tabellenspitze übernommen. Die Breisgauer gewannen gegen Schalke mit 2:1. Aus der Sportredaktion Lars Bente.
3: Dabei war Freiburg ab der 64. Minute beim Stand von 1:1 wegen einer gelb-roten Karte gegen Suzuki in Unterzahl. Trotzdem gelang doch noch das 2:1 durch Gotto. Die Freiburger damit zurück auf Tabellenplatz 1, punktgleich mit Borussia Dortmund. Der BVB hat aber die schlechtere Tordifferenz. Punktlos am Tabellenende steht weiterhin Mönchengladbach. Die Borussia hat auch unter dem neuen Trainer Blessin verloren, und zwar das rheinische Derby beim 1. FC Köln. FC-Nationalspieler El Mala sorgte für den 2:1-Siegtreffer der Kölner. Die Partie musste zwischenzeitlich wegen Ausschreitungen auf den Rängen unterbrochen werden.
1: Das waren die Nachrichten. Das Wetter in Deutschland. Tagsüber bis auf einzelne Schauer trocken bis 18 Grad. Es ist 3:03 Uhr.
0: Der Verkehrsservice in der ARD-Hitnacht. Die A1 Osnabrück-Bremen ist zwischen Vechta und Kloppenburg wegen Brückenarbeiten gesperrt. A1 Lübeck Richtung Hamburg ist zwischen dem Kreuz Hamburg-Ost und dem Dreieck Norderelbe wegen Bauarbeiten bis ca. 5 Uhr gesperrt. Aber auch dort ist eine Umleitung eingerichtet. Die A8 Salzburg Richtung München ist zwischen Rohrdorf und Rosenheim wegen Brückenarbeiten gesperrt. Auch noch 2 Stunden bis um 5 Uhr. Und die A23 Heide Richtung Hamburg ist zwischen Heide West und Heide Süd wegen Überflutung gesperrt. A40 Duisburg-Essen ist zwischen Mülheim-Winkhausen und Mülheim-Heißen wegen Brückenarbeiten gesperrt bis um 5 beide Richtungen. Das war's von unserer Seite. Das waren die Verkehrsmeldungen. Wir wünschen Ihnen eine gute Fahrt.
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0: Mit Romy Anders. Grüß Sie. Hi.

0: 3:11 Uhr. Schon durchhalten, wenn Sie arbeiten müssen. Denken Sie dran, auch dieser Nachtdienst hat mal ein Ende. Außerdem haben Sie ja uns, wir von der ARD-Hitnacht, machen Ihnen die Zeit einfach schöner. 0800 80 80 110. Wer ist denn dran? Hallo, hallo.
1: Hallo, Romy. Hier ist Fred aus Wesenberg,
0: hey,
1: von der schönen Mecklenburger Seenplatte.
0: Mhm.
1: Durchhalten ist überhaupt kein Thema bei der schönen Musik.
0: Okay.
1: Und deiner wunderbaren Stimme.
0: Na, jetzt ist aber gut.
1: Ich bin nämlich jede Woche, jede Nacht von Neubrandenburg nach Ludwigsfelde unterwegs und
0: okay,
1: wieder zurück. Kann den Abend und die fast komplette Nacht hören. Bin sehr zufrieden mit Musikauswahl und allem drum und dran. Ihr macht das wirklich super.
0: Mhm.
1: Eine schöne Woche für euch und bis bald. Ciao.
0: Ciao. Sag mal, hatten wir eigentlich schon mal erwähnt, dass wir absolut, absolut zufrieden sind? Nein, dass wir glücklich sind mit Ihnen, mit unseren lieben Hörern. Also wir halten mal fest an dieser Stelle. Sie sind toll, wir sind toll. Der Tag kann beginnen. Eine schöne neue Woche.

0: Ola Moore, Lieblingshits für Sie in der ARD-Nacht. Also, ihr Lieben, es ist total interessant, auch für uns zu wissen, wo ihr uns hört, ne, warum ihr nachts wach seid, was bei Ihnen alles so zu tun ist, was Sie da beruflich machen. Und auch da können Sie natürlich gerne uns erzählen an der 0800 80 80 110. Die Romy hier, hallo.
1: Hallo, hier ist Dr. Jörg Neuhaus. Ich bin Notarzt in einer Rettungswache in Sachsen.
0: Okay.
1: Und wir sitzen mit unseren Kollegen, mit Rettungssanitätern und zwei weiteren Notärztinnen hier im Aufenthaltsraum und wir hören Ihren Sender. Und wir sind eben übereingekommen, wir sind Fan von Ihnen und Ihrem Sender, wünschen Ihnen eine ruhige Nacht, uns allerdings auch. Alles Gute aus Sachsen. Ciao.
0: Alles Gute nach Sachsen. Wir wünschen natürlich auch allen Polizisten, allen Feuerwehrleuten, überhaupt allen anderen Nachtdienstlern eine ruhige und eine schöne Nacht.

0: Guten Morgen, es ist kurz nach 3:30. Schnell zum Verkehrsservice in der ARD-Nacht. Die A1 Osnabrück-Bremen ist zwischen Vechta und Kloppenburg wegen Brückenarbeiten in beiden Richtungen gesperrt, es gibt aber eine Umleitung. Und auch die A1 Lübeck Richtung Hamburg ist zwischen dem Kreuz Hamburg-Ost und dem Dreieck Norderelbe wegen Bauarbeiten bis ca. 5 Uhr noch gesperrt. Auch dort gibt es eine Umleitung für Sie. Die A8 Salzburg Richtung München ist zwischen Rohrdorf und Rosenheim wegen Brückenarbeiten auch bis ca. 5 Uhr gesperrt. Und die A23 Heide Richtung Hamburg ist zwischen Heide West und Heide Süd wegen Überflutungen gesperrt. Letzte Meldung, die A40 Duisburg-Essen ist zwischen Mülheim-Winkhausen und Mülheim-Heißen wegen Brückenarbeiten in beiden Richtungen gesperrt bis ca. 5 Uhr auch dort. Das waren die Verkehrsmeldungen. Wir wünschen Ihnen eine gute Fahrt.
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Musik von Police in der ARD-Nacht. Sie wissen, wir haben die Lieblingshits und dazu gehört natürlich auch die aktuelle Musik dazu. Jetzt ein Lied, da waren zwei sehr bekannte Musiker von uns dran, Peter Maffay und Johannes Oerding nämlich. Und der Song ist Teil des gemeinsamen Albums Nashville. Das Lied ist toll. Es steht für Zuversicht, für Lebensmut, dafür, dass man akzeptieren muss, dass die Zeiten durchaus mal schwierig sein können, aber dass es am Ende auch immer alles wieder gut werden kann. Denn dir gehört die Welt. Großartige Musik in der ARD-Hitnacht. Peter Maffay, Johannes Oerding, Voila.

0: Es ist kurz vor vier. Guten Morgen, 3.52 Uhr. Die ARD-Hitnacht hier. Mit Ihnen, liebe Nachtschwärmer und Frühaufsteher. Hi, guten Morgen.
1: Guten Morgen, liebe Romy. Hier ist der Zeitungssteller aus Köln.
0: Okay.
1: Übrigens, ich mache die ganze Tour mit dem Fahrrad. Wiederhören.
0: Wiederhören. Auf dem Fahrrad, durch die Nacht, bei der Kälte. Respekt. Viele Grüße an dieser Stelle an alle Zeitungszusteller. 0800 80 80 110. Da ist noch jemand. Hallo, hallo.
2: Hallihallöchen. Hier grüßt der Andi aus Fürth.
0: Jo.
2: Aus dem Krankenhaus St. Elisabeth in Köln-Lindenthal.
0: Aha.
2: Ich grüße alle, die jetzt noch wach sind und der ARD-Hitnacht lauschen. Vor allen Dingen grüße ich alle meine Kollegen des Krankenhauses, allen fleißigen Helfern, Leuten, die jetzt noch hier Schicht schieben, die unterwegs sind und was für unser Land tun, wünsche ich. Kommt gut durch die Nacht und bis bald.
0: Dankeschön, bis bald.
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1: Um 4 Uhr mit Ronald Lessig. Das Präsidium der CDU berät seit gestern darüber, welche Konsequenzen die Partei aus den letzten Landtagswahlen ziehen sollte. Die Christdemokraten mussten im September mehrere Wahlniederlagen einstecken und stehen auch in aktuellen Umfragen schlecht da. Thorsten Lange aus der Nachrichtenredaktion zu der Frage, welche Themen diskutiert wurden.
2: Bleibt die CDU bei dem straffen Reformkurs und der Priorität auf mehr Wirtschaftswachstum oder ergänzt sie diesen Kurs mit Entlastungen für die Bürger? Diese Frage hat nach Angaben von Beobachtern breiten Raum eingenommen in den bisherigen Beratungen. Der rheinland-pfälzische Ministerpräsident Schnieder etwa hat vorgeschlagen, die Stromsteuer für alle zu senken. Auch grundsätzlichere Fragen wurden angeschnitten. So soll Hessens Ministerpräsident Rhein für einen konservativeren Kurs plädiert haben. Familienministerin Prien für einen linkeren.
1: In Mecklenburg-Vorpommern rückt wohl eine rot-rot-grüne Regierung näher. SPD, Linke und Grüne wollen heute mit Koalitionsverhandlungen beginnen. In den Vorgesprächen hatten sie sich auf mehrere Ziele verständigt, darunter den Erhalt von Krankenhausstandorten, eine stärkere Bürgerbeteiligung und weiterhin beitragsfreie Kitas. Bei der Landtagswahl war die AfD stärkste Kraft geworden. Sie hat aber keine Mehrheit im Schweriner Landtag und auch keine möglichen Koalitionspartner. Die Außenminister von Saudi-Arabien bin Fahan und des Iran Araghchi beraten über die neue Eskalation in der Region. So meldet es die staatliche saudische Nachrichtenagentur. Araghchi teilte mit, seine Regierung sei bereit, einen Dialog zwischen Saudi-Arabien und dem Jemen zu unterstützen. In den vergangenen Tagen waren Flughäfen mehrerer saudischer Städte beschossen worden. Am Samstag wurden in Riad 13 Menschen getötet und mehr als 300 verletzt. Saudi-Arabien macht die mit dem Iran verbündete Husi-Miliz verantwortlich. In der Fußball-Bundesliga hat Freiburg die Tabellenspitze übernommen. Die Breisgauer gewannen gegen Schalke mit 2:1. Aus der Nachrichtenredaktion Lars Bente.
3: Dabei war Freiburg ab der 64. Minute beim Stand von 1:1 wegen einer gelb-roten Karte gegen Suzuki in Unterzahl. Trotzdem gelang doch noch das 2:1 durch Gotto. Die Freiburger damit zurück auf Tabellenplatz 1, punktgleich mit Borussia Dortmund. Der BVB hat aber die schlechtere Tordifferenz. Punktlos am Tabellenende steht weiterhin Mönchengladbach. Die Borussia hat auch unter dem neuen Trainer Blessin verloren, und zwar das rheinische Derby beim 1. FC Köln. FC-Nationalspieler El Mala sorgte für den 2:1-Siegtreffer der Kölner. Die Partie musste zwischenzeitlich wegen Ausschreitungen auf den Rängen unterbrochen werden.
1: Das waren die Nachrichten. Das Wetter in Deutschland. Tagsüber fast überall trocken, in Vorpommern noch etwas Regen bei 11 bis 18 Grad. Morgen heiter, im Westen Regen bis 20 Grad. Es ist 4:03 Uhr.
4: Und hier ist der Verkehrsservice in der ARD-Hitnacht. Die A1 Osnabrück-Bremen ist zwischen Vechta und Kloppenburg wegen Brückenarbeiten in beiden Richtungen gesperrt. Es gibt aber eine Umleitung für Sie. Und auch die A1 Lübeck Richtung Hamburg ist zwischen dem Kreuz Hamburg-Ost und dem Dreieck Norderelbe wegen Bauarbeiten bis ca. 5 Uhr gesperrt. Umleitung ist alles eingerichtet. A5 Karlsruhe Richtung Basel. Zwischen dem Dreieck Weil am Rhein und dem Grenzübergang Weil am Rhein-Basel 1 Kilometer Lkw-Stau. Die A23 Heide Richtung Hamburg ist zwischen Heide West und Heide Süd gesperrt wegen Überflutungen. Und die A40 Duisburg-Essen ist zwischen Mülheim-Winkhausen und Mülheim-Heißen wegen Brückenarbeiten in beiden Richtungen noch eine Stunde, also bis um 5 gesperrt. Das waren die Verkehrsmeldungen. Wir wünschen Ihnen eine gute Fahrt.
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4: Mit Romy Anders. Guten Morgen. Hi.

0: Salü et bonjour. Ja, mit Französisch macht auch das frühe Aufstehen etwas mehr Spaß. Liebe Morgengrüße aus der ARD-Hitnacht. Wo sind Sie denn genau unterwegs, Inge? Guten Morgen.
1: Ja, ich bin eigentlich nur zu Hause. Ich bin nirgendwo unterwegs.
0: Okay.
1: Von einem Zimmer ins andere. Aber ich fühle mich heute irgendwie so ein bisschen grippig, fängt an. Ich habe schon so gefroren. Ja, jetzt bin ich aufgestanden und habe mir anstatt Tee einfach eine Tasse heiße Hühnersuppe gemacht. Und jetzt geht es mir schon fast besser. Und naja, auch wenn es mitten in der Nacht ist, aber ist ja nichts Schweres.
0: Nö, das wären vor allem schon durch, ne, wenn man da fröstelt. Warme Hühnersuppe. Das kann auch durchaus jetzt um kurz nach vier schmecken. Wer ist denn noch dran? 0800 80 80 110. Die Romy hier, hallo?
2: Ja, guten Morgen. Hier ist Herr Patrick aus Bergisch Gladbach. Ich wollte mal was Nettes sagen, und zwar Romy Anders und Hitnacht am Morgen vertreiben Kummer und Sorgen.
0: Oh.
2: Und des Weiteren noch viele Grüße an alle Nachteulen. Tschüss.
0: Tschüss. Ne, das ist ja cool, zu so früher Stunde so poetisch unterwegs. Leute, da mache ich mit. Achtung. Liebe ARD-Hitnacht-Gemeinde, das ist wieder eine schöne Nacht. Das habe ich allerdings schon vorher gedacht. Die Stunden zusammen sind richtig fein. Lasst uns daher auch am Tage fröhlich sein. Ist gut, oder? Super. Good morning. Und einen schönen Montag. Eine schöne neue Woche Ihnen.

Jetzt ist kurz vor halb fünf. Die ARD Hitnacht hören Sie in dieser Woche wieder aus Erfurt. Wir senden aus den Studios von MDR Thüringen. Und wir wünschen eine ganz schöne Woche. Jetzt einen guten Morgen.

0: 4.32 Uhr. Guten Morgen. Der Verkehrsservice in der ARD Nacht. Die A1 Osnabrück-Bremen ist zwischen Vechta und Kloppenburg wegen Brückenarbeiten gesperrt. Beide Richtungen, eine Umleitung ist eingerichtet. A1 Lübeck Richtung Hamburg. Die Strecke ist zwischen dem Kreuz Hamburg-Ost und dem Dreieck Norderelbe wegen Bauarbeiten bis ca. 5 Uhr gesperrt, aber auch dort gibt es für Sie die Umleitung. Dann haben wir die A5 Karlsruhe Richtung Basel zwischen dem Dreieck Weil am Rhein und dem Grenzübergang Weil am Rhein-Basel 1 Kilometer LKW-Stau. Und die A23 Heide Richtung Hamburg ist zwischen Heide West und Heide Süd gesperrt wegen Überflutungen. Außerdem die A24 Hamburg Richtung Berlin. Die Strecke ist zwischen Neuruppin und Neuruppin Süd gesperrt, da gab es einen Unfall. Und die A40 Duisburg-Essen ist zwischen Mülheim-Winkhausen und Mülheim-Heißen wegen Brückenarbeiten in beiden Richtungen gesperrt. Noch eine halbe Stunde bis um 5. Das waren die Verkehrsmeldungen. Wir wünschen Ihnen eine gute Fahrt.
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Noch hören Sie die ARD Nacht, 4.40 Uhr, guten Morgen. Ich habe gerade einen echt coolen Spruch zum Wachwerden gelesen. Der passt zum Montag. Achtung, morgens aufstehen, wach werden und in die Gänge kommen. Das ist genauso, als ob ein T-Rex versucht, ein Spannbettlaken glatt zu ziehen. Das ist süß, oder? Also, das gefällt mir. Kommen Sie gut rein in die neue Woche. Einen schönen Montagmorgen wünschen wir von der ARD Nacht.

0: Komm, halt mich fest, Klaus Lage. Eine gute Zeit Ihnen mit uns, mit der ARD-Hitnacht. Liebe Nachtschwärmer, liebe Frühaufsteher. Wo seid ihr unterwegs? Erzählt es uns an der 0800 80 80 110. Moin.
1: Moin, Carsten Riepe von Halberstadt Richtung Bielefeld. Mhm. Bin gerade auf den Dörfern unterwegs, auf der B79. Es regnet und vielen Dank für eure tolle Musik. Ihr seid ein tolles Team und macht weiter so. Ciao, ciao.
0: Ciao, ciao. Ihr seid tolle Hörer. Danke, Carsten, für den netten Anruf. Und wo sind Sie? Hallo.
2: Moin, hier ist der David. Ich bin gerade auf dem Rückweg von der Schweiz ins schöne Brandenburg. Wünsche allen Nachteulen alles Gute und bedanke mich.
0: Ja, alles klar, David. Close to you, die ARD-Hitnacht. Weiter natürlich mit schöner Musik. Lieblingshits. In 7 Minuten wird es um 5. Guten Morgen und eine tolle neue Woche wünschen wir von der ARD-Hitnacht.

0: Soweit ja die Hitnacht. Schönen guten Morgen mit dem Sachsenradio.
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0: Ja, stellenweise Nebel oder Hochnebel mitunter einzelne Schauer. Später wechseln sich dann Sonne und Wolken ab und kann immer wieder kurze Schauer geben. Herzlich willkommen im Herbst. Die Temperaturen 13 bis 17 Grad maximal. Morgen gibt's Frühnebel, dann scheint die Sonne. Bleibt Trockentemperaturen bei 10 bis 16 Grad. Mittwoch ist es dann wechselnd bewölkt. Bleibt trocken und die Temperaturen, die steigen schon wieder bis auf 19 Grad. Donnerstag gibt es dann viel, viel Sonne, bis zu 20 Grad sind dann nochmal möglich. Die Nachrichten des Morgens gibt es jetzt bei uns.
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2: Um 5 Uhr mit Ronald Lessig. Das Präsidium der CDU berät seit gestern darüber, welche Konsequenzen die Partei aus den letzten Landtagswahlen ziehen sollte. Die Christdemokraten mussten im September mehrere Wahlniederlagen einstecken und stehen auch in aktuellen Umfragen schlecht da. Thorsten Lange aus der Nachrichtenredaktion zu der Frage, welche Themen diskutiert werden.
3: Bleibt die CDU bei dem straffen Reformkurs und der Priorität auf mehr Wirtschaftswachstum oder ergänzt sie diesen Kurs mit Entlastungen für die Bürger? Diese Frage hat nach Angaben von Beobachtern breiten Raum eingenommen in den bisherigen Beratungen. Der rheinland-pfälzische Ministerpräsident Schnieder etwa hat vorgeschlagen, die Stromsteuer für alle zu senken. Auch grundsätzlichere Fragen wurden angeschnitten. So soll Hessens Ministerpräsident Rhein für einen konservativeren Kurs plädiert haben. Familienministerin Prien für einen linkeren.
2: In Mecklenburg-Vorpommern rückt wohl eine rot-rot-grüne Regierung näher. SPD, Linke und Grüne wollen heute mit Koalitionsverhandlungen beginnen. In den Vorgesprächen hatten sie sich auf mehrere Ziele verständigt, darunter den Erhalt von Krankenhausstandorten, eine stärkere Bürgerbeteiligung und weiterhin beitragsfreie Kitas. Bei der Landtagswahl war die AfD stärkste Kraft geworden. Sie hat aber keine Mehrheit im Schweriner Landtag und auch keine möglichen Koalitionspartner. Die Außenminister von Saudi-Arabien Bin Farhan und des Iran Araghchi beraten über die neue Eskalation in der Region. So meldet es die staatliche saudische Nachrichtenagentur. Araghchi teilte mit, seine Regierung sei bereit, einen Dialog zwischen Saudi-Arabien und dem Jemen zu unterstützen. In den vergangenen Tagen waren Flughäfen mehrerer saudischer Städte beschossen worden. Am Samstag wurden in Riad 13 Menschen getötet und mehr als 300 verletzt. Saudi-Arabien macht die mit dem Iran verbündete Houthi-Miliz verantwortlich. In der Fußball-Bundesliga hat Freiburg die Tabellenspitze übernommen. Die Breisgauer gewannen gegen Schalke mit 2:1 aus der Sportredaktion Lars Bente.
4: Dabei war Freiburg ab der 64. Minute beim Stand von 1:1 wegen einer gelb-roten Karte gegen Suzuki in Unterzahl. Trotzdem gelang doch noch das 2:1 durch Gotto. Die Freiburger damit zurück auf Tabellenplatz 1, punktgleich mit Borussia Dortmund. Der BVB hat aber die schlechtere Tordifferenz. Punktlos am Tabellenende steht weiterhin Mönchengladbach. Die Borussia hat auch unter dem neuen Trainer Blessin verloren, und zwar das rheinische Derby beim 1. FC Köln. FC-Nationalspieler El Mala sorgte für den 2:1-Siegtreffer der Kölner. Die Partie musste zwischenzeitlich wegen Ausschreitungen auf den Rängen unterbrochen werden.
2: Das waren die Nachrichten.
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3: Mit Micha Steinwachs, schönen guten Morgen. Das Bundespräsidium der CDU schließt heute seine zweitägigen Beratungen über Konsequenzen aus Niederlagen bei den jüngsten Landtagswahlen ab. Kanzler und Parteichef Merz will am Mittag die Ergebnisse vorstellen. Sachsens Ministerpräsident und Präsidiumsmitglied Kretschmer forderte im ZDF erneut ein Ende der Diskussion um die Brandmauer gegen die AfD. Die CDU dürfe nicht auf andere schauen, sondern müsse selber handeln. Zugleich forderte er die SPD auf, bei der Lösung von Themen wie den hohen Energiepreisen und Lebenshaltungskosten in der Bundesregierung mitzuziehen. Eine mögliche Unionsminderheitsregierung im Bund lehnte Kretschmer entschieden ab. Bad Brambach im Vogtlandkreis bekommt eine neue Bürgermeisterin. Einzelbewerberin Romy Schnurre erhielt bei der gestrigen Wahl 77,2% der abgegebenen Stimmen. Das teilte die Gemeindeverwaltung auf Anfrage von MDR Sachsen mit. Die 40 Jahre alte Gemeinderätin wird damit die erste hauptamtliche Bürgermeisterin von Bad Brambach seit 12 Jahren. Ihr Mitbewerber, der Einzelkandidat Nick Hoyer, kam auf 22,8%. Die Amtsgeschäfte in Bad Brambach wurden zuletzt von einem Amtsverweser geführt, nachdem der amtierende Bürgermeister aus Gesundheitsgründen ausgefallen war. In Leipzig werden im Rahmen der bundesweiten Aktionswoche zur seelischen Gesundheit zahlreiche Veranstaltungen angeboten. Auf dem Programm stehen dabei Filme wie Workshops, Vorträge und Gesprächsangebote. Unter dem Motto Miteinander statt nebeneinander soll gezeigt werden, wie Menschen mit psychischen Erkrankungen besser am gesellschaftlichen Leben teilhaben können. Dazu sagte Psychiatriekoordinatorin Corinna Klinger, MDR Sachsen.
4: Unser Ziel ist es einerseits, über Unterstützungsangebote zu informieren, aber natürlich auch Menschen miteinander ins Gespräch zu bringen und das Bewusstsein dafür zu stärken, dass psychische Belastung letztendlich jeden von uns treffen kann. Und wir möchten natürlich auch Vorurteile abbauen und deutlich machen, dass Menschen mit psychischen Erkrankungen nicht ihre Diagnose sind, sondern eben Menschen mit Fähigkeiten, Stärken und individuellen Lebensgeschichten. Und gerade in Zeiten von steigenden Belastungen, ne, ist es natürlich wichtig, dass wir solidarisch miteinander umgehen und füreinander da sind und seelische Gesundheit auch als gemeinschaftliche Aufgabe verstehen.
3: Der SC Freiburg ist neuer Tabellenführer in der ersten Fußball-Bundesliga. Die Mannschaft gewann am Abend gegen Schalke 2:1. Borussia Mönchengladbach bleibt dagegen weiter ohne Punkte. Das Tabellenschlusslicht verlor beim 1. FC Köln 1:2. In der Regionalliga Nordost hat der Chemnitzer FC das Spitzenspiel gegen Rot-Weiß Erfurt 3:1 gewonnen und damit die Tabellenführung übernommen. Lok Leipzig spielte in Babelsberg 0:0 und Erzgebirge Aue unterlag in Greifswald 0:1. Das waren Nachrichten von MDR Sachsen. 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
3: Schönen guten Morgen. Sachsen lässt künftige Lehrer weiterhin nur bei einem konkreten Verdacht vom Verfassungsschutz überprüfen. Das bestätigte das Landesamt für Schule und Bildung, dem MDR. Hinweise auf eine mangelnde Verfassungstreue gehe die Behörde zunächst selbst nach, sagte Sprecher Clemens Arndt.
4: Die Hinweise erreichen uns zum Beispiel über Schulen, über Medienberichte oder auch über öffentlich zugängliche Quellen im Internet. Bevor wir den Verfassungsschutz einschalten, schauen wir uns an, wie belastbar die Quelle erscheint und ob es dazu bereits öffentlich zugängliche Informationen gibt. Rechtlich sind wir an die Einschätzung des Verfassungsschutzes nicht gebunden. In der Praxis deckt sich unsere Bewertung aber meistens mit der des Verfassungsschutzes, weil dessen Erkenntnisse bereits sehr genau aufbereitet sind. Wir prüfen die mitgeteilten Fakten trotzdem noch einmal selbst und fragen auch nach, wenn uns eine Einschätzung nicht ausreichend belegt erscheint.
3: Im konkreten Fall hatte das Landesamt einer Lehramtsbewerberin wegen Zweifeln an ihrer Verfassungstreue das Referendariat untersagt. Das Sächsische Oberverwaltungsgericht bestätigte im Eilverfahren die Entscheidung. Das Bundespräsidium der CDU schließt heute seine Beratungen über Konsequenzen aus Niederlagen bei den jüngsten Landtagswahlen ab. Kanzler und Parteichef Merz will am Mittag die Ergebnisse vorstellen. Sachsens Ministerpräsident und Präsidiumsmitglied Kretschmer forderte im ZDF erneut ein Ende der Diskussion um die Brandmauer gegen die AfD. Die CDU dürfe nicht auf andere schauen, sondern müsse selber handeln. Zugleich forderte er die SPD auf, bei der Lösung von Themen wie den hohen Energiepreisen und Lebenshaltungskosten in der Bundesregierung mitzuziehen. Eine mögliche Unionsminderheitsregierung im Bund lehnte Kretschmer entschieden ab. Bad Brambach im Vogtlandkreis bekommt eine Bürgermeisterin. Einzelbewerberin Romy Schnurre erhielt bei der gestrigen Wahl 77,2% der abgegebenen Stimmen. Das teilte die Gemeindeverwaltung auf Anfrage von MDR Sachsen mit. Die 40 Jahre alte Gemeinderätin wird damit die erste hauptamtliche Bürgermeisterin von Bad Brambach seit 12 Jahren. Ihr Mitbewerber, der Einzelkandidat Nick Hoja, kam auf 22,8%. Die Amtsgeschäfte in Bad Brambach wurden zuletzt von einem Amtsverweser geführt, nachdem der amtierende Bürgermeister aus Gesundheitsgründen ausgefallen war. Der SC Freiburg ist neuer Tabellenführer in der ersten Fußball-Bundesliga. Die Mannschaft gewann am Abend gegen Schalke 2:1. Borussia Mönchengladbach bleibt dagegen weiter ohne Punkte. Das Tabellenschlusslicht verlor beim 1. FC Köln 1:2. In der zweiten deutschen Eishockeyliga haben die Eispiraten Krimitschau gegen Bietigheim 5:2 gewonnen. Die Lausitzer Füchse feierten einen 4:1 Auswärtssieg in Regensburg. Die Dresdner Eislöwen verloren in Düsseldorf 1:6. Das waren Nachrichten von MDR Sachsen. 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
2: Schönen guten Morgen. Sachsen lässt künftige Lehrer weiterhin nur bei einem konkreten Verdacht vom Verfassungsschutz überprüfen. Das bestätigte das Landesamt für Schule und Bildung dem MDR. Sprecher Clemens Arndt sagte, Hinweisen auf eine mangelnde Verfassungstreue gehe die Behörde zunächst selbst nach. Dazu würden öffentlich zugängliche Quellen genutzt. Erst dann werde gegebenenfalls der sächsische Verfassungsschutz eingeschaltet. Dessen Einschätzung sei aber rechtlich nicht bindend. In einem konkreten Fall hatte das Landesamt einer Lehramtsbewerberin wegen Zweifeln an ihrer Verfassungstreue das Referendariat untersagt. Das sächsische Oberverwaltungsgericht bestätigte im Eilverfahren die Entscheidung. Die Polizei hat in Dresden einen Autofahrer nach einer Verfolgungsjagd gestoppt. Wie die Behörde MDR Sachsen bestätigte, wollten Beamte den 17-Jährigen vergangene Nacht im benachbarten Coswig kontrollieren. Der deutsche Jugendliche gab jedoch Gas und raste bis Dresden. Dort prallte er mit seinem Auto in mehrere abgestellte Fahrzeuge. Nach Polizeiangaben verhinderten die Beamten eine weitere Flucht durch Schüsse auf die Reifen des Wagens. Der 17-Jährige wurde festgenommen. Zwei weitere Insassen des Autos wurden bei den Zusammenstößen schwer verletzt, der Fahrer erlitt leichte Verletzungen. Die Unfallstelle war über mehrere Stunden gesperrt. Die Freiberger Eisenbahn hat ihren Fahrbetrieb für 2 Wochen eingestellt. Nach Angaben des Unternehmens soll die Strecke bis zum Ende der Herbstferien ertüchtigt werden. Welche Arbeiten anstehen, weiß MDR Sachsen-Redakteur Matthias Vollmer.
3: Auf der 31 Kilometer langen Trasse zwischen Freiberg und Holzhau soll das Gleisbett instand gesetzt werden. So ist geplant, 8000 Betonschwellen auszutauschen. Dafür kommt ein spezieller Schnellumbauzug zum Einsatz. Dieser entfernt bei laufender Fahrt die alten Schwellen unter den Schienen und setzt gleichzeitig neue Schwellen. Laut der RP Eisenbahn GmbH als Streckenbetreiber laufen die Arbeiten auch teilweise nachts und an den Wochenenden. Dadurch kann es zu Lärmbelästigungen kommen. Als Ersatz für die ausfallenden Züge fahren während der 2-wöchigen Bauphase Busse. Alle Infos zum Ersatzverkehr gibt es auf der Internetseite der Freiberger Eisenbahn und beim VMS.
2: Der SC Freiburg ist neuer Tabellenführer in der ersten Fußball-Bundesliga. Die Mannschaft gewann am Abend gegen Schalke 2:1. Borussia Mönchengladbach bleibt dagegen weiter ohne Punkte. Das Tabellenschlusslicht verlor beim 1. FC Köln 1:2. In der zweiten deutschen Eishockeyliga haben die Eispiraten Krimitschau gegen Bietigheim 5:2 gewonnen. Die Lausitzer Füchse feierten einen 4:1 Auswärtssieg in Regensburg. Die Dresdner Eislöwen verloren in Düsseldorf 1:6. Das waren Nachrichten von MDR Sachsen. 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
4: Schönen guten Morgen. Bundesarbeitsministerin und SPD-Co-Chefin Bärbel Baas tritt mit sofortiger Wirkung von beiden Ämtern zurück. Das teilte die Politikerin am Morgen über die sozialen Medien mit. Die 58-Jährige erklärte, sie brauche nach dem Tod ihrer Stieftochter Zeit, um die Trauer zu verarbeiten. Als weiteren Grund nannte sie zunehmende öffentliche Angriffe auf ihre Person, auch aus den Reihen des Koalitionspartners CDU-CSU. Unionspolitiker hatten Baas zuletzt vorgeworfen, vereinbarte Reformvorhaben zu verschleppen, darunter die geplanten Gesetzesänderungen bei der Rente. Ihr Mandat als Bundestagsabgeordnete wird Baas nach eigenen Angaben behalten. Sachsen lässt künftige Lehrer weiterhin nur bei einem konkreten Verdacht vom Verfassungsschutz überprüfen. Das bestätigte das Landesamt für Schule und Bildung dem MDR. Sprecher Clemens Arndt sagte, Hinweisen auf eine mangelnde Verfassungstreue gehe die Behörde zunächst selbst nach. Dazu würden öffentlich zugängliche Quellen genutzt. Erst dann werde gegebenenfalls der sächsische Verfassungsschutz eingeschaltet. In einem konkreten Fall hatte das Landesamt einer Lehramtsbewerberin wegen Zweifeln an ihrer Verfassungstreue das Referendariat untersagt. Das sächsische Oberverwaltungsgericht bestätigte die Entscheidung. Bei einer Verfolgungsjagd mit der Polizei sind in Dresden drei Menschen verletzt worden. Wie die Behörde MDR Sachsen bestätigte, wollten Beamte den 17-Jährigen vergangene Nacht im benachbarten Coswig kontrollieren. Der deutsche Jugendliche gab jedoch Gas und raste bis Dresden, wie MDR Sachsen-Redakteur Stefan Tittel berichtet.
5: Auf der Leipziger Straße im Bereich Alt-Trachau verlor der Fahrer die Kontrolle über sein Auto und prallte in mehrere geparkte Fahrzeuge. Dabei erlitt er laut Polizei leichte Verletzungen. Zwei weitere 18 Jahre alte Insassen wurden dagegen schwer verletzt. Dennoch wollte der Jugendliche weiter fliehen. Das verhinderten Polizisten durch Schüsse auf die Reifen des Fluchtwagens. Der 17-Jährige wurde festgenommen. Dabei stellte sich heraus, dass er Alkohol getrunken hatte und am Auto falsche Kennzeichen angebracht waren. Die Staatsanwaltschaft ermittelt nicht nur gegen den Jugendlichen, sondern auch wegen des Schusswaffeneinsatzes der Polizisten. Die Unfallstelle war mehr als 6 Stunden gesperrt. Dadurch gab es Behinderungen im morgendlichen Berufsverkehr.
4: Die Bahnstrecke zwischen Freiberg und Holzhau im Erzgebirge ist seit heute komplett gesperrt. Grund sind nach Angaben des Betreibers Instandhaltungsarbeiten an der 31 Kilometer langen Trasse. Dabei sollen unter anderem rund 8000 Betonschwellen ausgetauscht werden. Die Arbeiten finden den Angaben zufolge teilweise auch nachts und an den Wochenenden statt. Anwohner müssten deshalb mit Lärmbelästigungen rechnen. Bis zum Ende der Herbstferien fahren Ersatzbusse. 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
6: Wir schauen, was auf den Straßen los ist. Hier kommt der MDR Sachsen Verkehrsservice. Im Landkreis Görlitz ist die Straße zwischen dem Abzweig Schlegel und Dittelsdorf wegen LKW-Bergungsarbeiten gesperrt. Und wir haben aktuelle Blitze auf der A9 Richtung Berlin zwischen Halle und Bitterfeld-Wolfen. Dann auf der A14 Richtung Magdeburg zwischen Halle, Trotha und Lübbejün. Auf der B87, da wird auch noch geblitzt. Und zwar zwischen Fermerswalde und Löstem. Auf der B87 am Abzweig Klitschen Richtung Torgau und in Limbach über Frohna in der Burgstädter Straße stadtauswärts. Sowie A38 Richtung Göttingen, da gibt es jetzt was Neues und zwar in der Auffahrt Merseburg Süd, Behinderungen nach einem Unfall. Wenn Sie noch was entdeckt haben an Staus, an Blitzern, sagen Sie es uns gerne über die 0800 6375 637, schnell und aktuell unser MDR Sachsen Verkehrsservice.
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6: Guten Morgen.

0: 10 mit in Sachsen Radio und es sind Ferien und mit dem Enkel oder mit dem Kind besucht man vielleicht mal so ein paar Museen jetzt, ein paar Indoorparks, Schlösser, Burgen oder eben auch Zoos. Und da haben wir festgestellt, da gibt es ja immer diese fiesen, gemeinen, ja, Souvenirshops, die da am Ende so lauern. Gerade auch im Zoo, im Leipziger Zoo. Und Heike Fiedler hat sich mal gefragt, wie schaffen das Eltern, dort nicht arm zu werden?
1: Genau, denn wenn du in dem gefühlt 400 Quadratmeter großen Shop stehst, umringt von tausenden Kuscheltieren, vom Ameisenbär bis zum Zebra, und eines ist niedlicher als das andere, na, das lässt doch kein Kind kalt. Gemein ist dazu, dass der Shop am Ausgang ist, die Besucher also daran vorbei oder durch müssen. Ich habe also Eltern nach ihren Methoden gefragt, gegenüber ihren Kindern standhaft zu bleiben. Erstens Vermeidung.
2: Wenn sie ganz quengelig wären, dann gehen wir den Ausgang ohne den Shop lang.
1: Zweitens Preislimit festlegen.
3: Die haben ein Gespür entwickelt, wo Mama und Papa ja sagen und wo nicht. Meistens liegt das so bei 15 bis 20 Euro.
4: Für 5 Euro ist Limit, weil ich 5 Euro Taschengeld habe.
1: Drittens Aufklärung.
5: Dass wir schon wissen, dass es was ganz Besonderes ist, wenn man sich was aussuchen kann. Und dass es eben auch Kinder auf dieser Welt gibt, die nicht konsequent jeden Tag alles haben können.
1: Und viertens, sich unbeliebt machen.
6: Ich sage vorher, ich kaufe nichts. Man muss davon ausgehen, dass man nicht immer geliebt wird von Enkeln, sondern dass man auch mal was machen muss, wo die einen, wenn auch nicht lange, ein bisschen hassen.
0: Okay, harte Methoden hier. Gibt es auch Gemäßigte?
1: Ja, es gibt auch Gemäßigte, zum Beispiel auf jährliche Großereignisse vertrösten.
7: Du musst einfach nur sagen, das kriegst du zu Weihnachten und dann...
8: Ja, oder zu Ostern oder ja, zum Geburtstag.
1: Die Verantwortung den Großeltern in die Schuhe schieben.
9: Nächste Woche kommen Oma und Opa zu Besuch und die wollen ihr Feuerland angucken und sich Feuerland zeigen lassen und deswegen darf sie sich nächste Woche was aussuchen.
1: Oder auch die Erwachsenen werden zum Kind.
10: Wir hatten gesagt, jeder darf sich ein Tier raussuchen.
11: Ein Faultier.
10: Und ich habe den Affe mit dem Babyaffen.
12: Den großen Papagei.
13: Ich gehe unfassbar gern selbst in Souvenirshops für das eigene Kind, so dass man sagt, ja, das hätte ich mir früher als Kind auch genommen, gewünscht, nimm mit.
1: Und dies hat mir übrigens auch die Zooshop-Leiterin bestätigt. Die Erwachsenen sind häufig kaufwütiger als ihre Kinder.
0: Ich kann das auch bestätigen, bin auch so einer. Also Souvenirshop muss ich immer vorbeigehen.

Es wird gefeiert heute bei Jörg Weißflog in Hunshübel, der 70. Geburtstag. Eigentlich können Sie ja gleich durchfeiern, denn morgen, weiß ich, haben Sie auch noch Porzellan noch seit 20 Jahren. Und zu beiden Ereignissen, da gratulieren Anneliese und Manfred. Also herzlichen Glückwunsch.

0: Guten Morgen, hier ist das Sachsenradio. Das Casino gewinnt immer, der Supermarkt aber auch. Eine Doku in der ARD beschäftigt sich heute Abend intensiv mit Sonderangeboten. Sie deckt vermeintliche Schnäppchen auf, zeigt Preistricks. Unser Kollege Moritz Hartnagel, der hat sich dafür Angebote, Händler, Apps und Einkaufsstrategien mal ein bisschen genauer angeschaut. Heute Morgen haben wir mit ihm auch über die Plus- und Bonus-Apps gesprochen. Wirklich sparen kann man damit nicht, sagt er.
1: Ob sich das wirklich lohnt, hat die Marktforschungsagentur Augusto für uns ausgewertet. Ergebnis, die Ersparnis mit diesen Apps ist eher gering. Das liegt einfach daran, dass es nur auf einen kleinen Teil der Lebensmittel einen zusätzlichen App-Rabatt gibt, sodass auf den gesamten Wocheneinkauf gerechnet die zusätzliche Ersparnis durch die Apps im Schnitt nur 1-2% ausmacht.
0: Ja, früher war der Klassiker, in die Prospekte zu schauen, die lagen im Briefkasten. Dann ist man Montag oder Donnerstag dahin und hat Sonderangebote gekauft.
1: Die gibt es noch, aber immer weniger. Also die Lebensmittelhändler versuchen das mit den gedruckten Prospekten nach und nach so ein bisschen zurückzufahren, weil sie eben die Leute dazu bringen wollen, diese Apps zu installieren.
0: Ah, okay.
1: Die haben für die Lebensmittelkonzerne eben den Vorteil, wenn wir alle die Apps nutzen, dann bekommen sie ganz viele Daten von uns über unser Einkaufsverhalten.
0: Und das verkaufen sie wahrscheinlich dann wieder für viel Geld.
1: Zum Teil können sie das auch dann an Dritte verkaufen, ja.
0: Ja, Gott sei Dank hat Moritz Hartnagel heute Morgen auch erzählt, wie wir wirklich sparen können.
1: Mit den klassischen Sonderangeboten kann ich da schon deutlich mehr sparen. Damit kann ich im Schnitt 30% sparen. Am allermeisten sparen kann ich, wenn ich Eigenmarken kaufe. Also so wie ja bei Rewe oder gut und günstig bei Edeka oder bei Aldi und Lidl besteht ja sogar ein Großteil des Sortiments aus Eigenmarken. Damit kann ich im Schnitt sogar 50% sparen.
0: Die Doku, die Wahrheit über Sonderangebote heute Abend in der ARD, 20.15 Uhr.

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10: Bundesarbeitsministerin und SPD-Co-Chefin Bärbel Baas tritt mit sofortiger Wirkung von beiden Ämtern zurück. Das teilte die Politikerin über soziale Medien mit. Als Gründe nannte sie den Tod ihrer Stieftochter und öffentliche Angriffe auf ihre Person. Sachsen lässt künftige Lehrer weiterhin nur bei einem konkreten Verdacht vom Verfassungsschutz überprüfen. Wie ein Sprecher des Landesamtes für Schule und Bildung dem MDR sagte, geht die Behörde Hinweisen auf eine mangelnde Verfassungstreue zunächst selbst nach. Die Bahnstrecke zwischen Freiberg und Holzhau im Erzgebirge ist seit heute komplett gesperrt. Grund sind nach Angaben des Betreibers Instandhaltungsarbeiten an der 31 Kilometer langen Trasse.
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11: 9.31 Uhr, schönen guten Morgen. Der Blick aufs Wetter, Sonne, Quellwolken und einzelne Schauer, das sind die Aussichten für heute. Höchstwerte zwischen 10 Grad in Eubin und 13 Grad in Niesky. Morgen nach Nebel viel Sonne, trocken, maximal 13 bis 17 Grad. Thomas Krahl bleibt Bürgermeister von Bad Muskau. Der CDU-Politiker setzte sich gestern im zweiten Wahlgang gegen drei Mitbewerber durch. Auf den Amtsinhaber entfielen 666 Stimmen, das sind 43,1%. Die Wahlbeteiligung in Bad Muskau lag bei 53,6%. Knapp 1,5 Millionen Euro Fördermittel geben die EU und der Freistaat Sachsen für die Sanierung eines belasteten Grundstücks in Großharthau bei Bischofswerda. Das hat die Landesdirektion Sachsen mitgeteilt. Jens Albrecht berichtet.
12: Es handelt sich um das Gelände des ehemaligen Schafstalls in Großharthau. Die Schadstoffe im Boden stammen von der früheren Nutzung des Grundstücks als Maschinenpark für landwirtschaftliche Geräte sowie später als Fläche zur Lagerung und Aufbereitung von Abfällen. So wurden im Boden erhöhte Gehalte von Blei und krebserregenden aromatischen Kohlenwasserstoffen ermittelt. Diese überschreiten die zulässigen Prüfwerte. Nun soll der belastete Boden ausgetauscht werden. Das Grundstück soll künftig sowohl gewerblich als auch zu Wohnzwecken genutzt werden.
11: Auf der Straße zwischen Schlegel und Dittelsdorf ist in der Nacht ein LKW umgekippt. Nach Polizeiangaben wollte der Fahrer vermutlich einem Tier ausweichen und ist dabei von der Straße abgekommen und auf die Seite gekippt. Aktuell laufen die Bergungsarbeiten und die Straße ist gesperrt. In Guttau haben unbekannte hochwertige Arbeitsgeräte aus einem Firmenanhänger gestohlen. Nach Polizeiangaben verschafften sich die Täter hier zwischen Donnerstagabend und Samstagmorgen gewaltsam Zutritt zu dem Anhänger an der Hauptstraße. Gestohlen wurden unter anderem ein Trennschleifer, mehrere Akkuschrauber sowie weitere Bau- und Arbeitsmaschinen. Der entstandene Diebstahlschaden liegt bei rund 8.700 Euro. Und in der Fußball-Oberliga hat Budissa Bautzen zu Hause gegen Weißenfels mit 2:0 gewonnen. In der Sachsenliga spielte Bischofswerda an Markranstädt 0:0 unentschieden und der FC Oberlausitz gewann zu Hause in Neugersdorf mit 4:1 gegen Dresden-Laubegast. Das waren Regionalnachrichten mit Peggy Wolter.
2: Und hier kommt der MDR Sachsen Verkehrsservice mit den aktuellen Informationen für Sachsens Straßen. Los geht's mit der A38 Richtung Göttingen. In der Auffahrt Merseburg Süd Behinderungen nach einem Unfall in dem Landkreis Görlitz ist die Straße zwischen dem Abzweig Schlegel und Dittelsdorf wegen LKW-Bergungsarbeiten gesperrt. Blitzer auf der A9 Richtung Berlin zwischen Halle und Bitterfeld-Wolfen, dann auf der A14 Richtung Magdeburg zwischen Halle-Trotha und Löbejün, auf der B87 zwischen Fermerswalde und Lösten, auf der B87 am Abzweig Klitschen Richtung Torgau. Für mehr Tipps unsere kostenlose Verkehrshotline. Es ist die 0800 6375 637. Schnell und aktuell unser MDR Sachsen Verkehrsservice. Guten Morgen.

0: Guten Morgen mit dem Sachsenradio 9.41 Uhr haben wir es. Unser Promi des Tages ist Hans-Dietrich Genscher. Und genau damit hat unsere Aufgabe des Tages für den Wittichenauer Karnevalsverein zu tun.
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0: Um 2.500 Euro zu gewinnen, um sich neue Hüte für die Garde kaufen zu können, muss der Karnevalsverein einen Wagen bauen mit dem Kopf von Genscher. Dazu müssen 100 Leute im gelben Polunder zusammenkommen und das Ganze bis 15 Uhr in der Haschke-Straße 20 in Wittichenau. So, gucken wir mal, wie weit der Verein hier schon ist.
2: Michael Görnes.
0: Hallo Michael, Xilfried Schag hier nochmal von MDR Sachsen, der Sachsenradio.
2: Ja, hallo.
0: Wie ist denn die Laune?
2: Ja, die Laune ist ganz gut.
0: Okay.
2: Wir hatten jetzt nochmal nachgefragt, ob es denn also unbedingt ein Pullover sein muss.
0: Pullover
2: also ein
0: oder
2: gelbes
0: Polunder,
2: Oberteil
0: ja.
2: Reicht jetzt nicht.
0: Ich bin jetzt nicht so der absolute Modeexperte, dass ich unterscheiden kann, was ein Polunder und ein Pullover ist.
2: Ja.
0: Und wenn es
2: ja.
0: gelb aussieht, sieht es gelb aus.
2: Ein T-Shirt ist jetzt nicht unbedingt. Wollte schon ein bisschen.
0: Ja, ich sag mal so, ich wär jetzt nicht an dem T-Shirt das dann festnageln. Aber.
2: Ja, wir geben uns Mühe.
0: Aber wie sieht es denn mit diesem Faschingswagen aus?
2: Ja, mit dem Faschingswagen sieht es relativ gut aus.
0: Echt?
2: Also da haben wir schon eine Idee, ja.
0: Okay, das heißt, wer hilft da jetzt alles mit?
2: Na, wir sind jetzt hier vor Ort schon, ich denke mal, so mindestens 10 Leute oder so.
0: Krass.
2: Und ja, wir sind schon fleißig am Basteln an dem Kopf auf jeden Fall.
0: Wie lange dauert es denn sonst, ich sag mal, so einen Karnevalwagen herzustellen?
2: Naja, gut, so ein Karnevalswagen, die haben ja mittlerweile auch eine große Professionalität. Die bauen wir ja nicht selber, sondern das machen ja unsere Wagenbauer. Die bauen da schon einige Wochen dran,
0: Ui.
2: Kann man schon sagen. Teilweise sogar Monate.
0: So, ja, und dann sagen wir einfach mal, macht's mal in ein paar Stunden.
2: Ja.
0: Das ist schon eine Herausforderung hier.
2: Genau.
0: Deswegen werde ich es jetzt nicht an dem gelben T-Shirt dann am Ende festmachen. Und wie sieht es mit den 100 Leuten aus? Oder brauchen wir da Hilfe?
2: Ja, ich denke mal, wir haben jetzt auf jeden Fall das sehr weit gestreut. Wir haben natürlich jetzt die Rückmeldung nicht, wie viel es tatsächlich werden, aber ich denke mal, die 100 Leute werden wir zusammenkriegen.
0: Aber es schadet aber jetzt nicht, wenn der ein oder andere das hört.
2: Es schadet nicht, wenn natürlich der ein oder andere und wenn er uns noch vielleicht ein paar gelbe Pullover liefern könnte oder so, das ist natürlich auch nicht böse.
0: Jetzt haben Sie ja vorhin gesagt, es gibt Bier. Wie viel ist denn da?
2: Na, Bier ist, ja, ich will jetzt nicht zu viel sagen, aber es wird reichen.
0: Es ist herrlich, bei dem Faschingsverein und bei der Feuerwehr. Das Einzige, was immer da ist, ist Bier.
2: Also die Brauerei ist nebenan, also wir können da auch jederzeit Nachschub holen, sofern die Aufgabe natürlich gelöst wird.
0: Ich bin jetzt mal froh, wenn ich jetzt immer anrufe und ich höre keine Verzweiflung. Das höre ich bei Ihnen gar nicht raus.
2: Ja, wir sind immer optimistisch.
0: Sehr gut. Dann freue ich mich drauf. Also wie gesagt, es gilt, 14 Uhr bin ich mit dabei, 15 Uhr dann heute. Karnevalswagen mit dem Kopf von Hans-Dietrich Genscher und eben 100 Leute im gelben Polunder, Pullover, mit ganz viel Augen zudrücken, vielleicht auch was anderes als Kleidungsstück. Gelb muss es sein. Denn,
2: okay.
0: Mich auch, bis später, freue mich.
2: Bis später, danke schön. Ja,
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0: Guten Morgen mit dem Sachsenradio. Und er ist jetzt wirklich da, der Herbst. Also ich glaube, spätestens nach diesen Tagen merkt man es wirklich, dass er da ist. Und ich finde immer, dass der Herbst so einen ganz besonderen Geruch hat. Sehen Sie es auch so?
1: Also ich finde, der Herbst riecht nach Pfefferminztee, aber auch nach Regen und so ein bisschen, also da gehe ich bei dem Wald mit rein, so ein bisschen modrig auch, aber angenehm.
2: Für mich riecht der Herbst so ein bisschen nach so einem Feuer, wie so ein Lagerfeuer. So. Na, so ein Lagerfeuer ist schon schön mit Stockbrot oder Marshmallows, wobei das meist nicht funktioniert, die werden immer ganz schwarz.
3: Der Herbst riecht für mich nach dem Tod des Sommers. Ja, so frisch, so leicht aromatisch mit so einer Kürbisnote. Also er riecht nicht mehr nach Bär.

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1: 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Baut einen Karnevalswagen mit dem Kopf von Hans-Dietrich Genscher. Dazu brauchen wir noch 100 Personen mit einem gelben Polunder an.
2: Es klingt nach einer großen Herausforderung, aber ich glaube, ich bin guter Dinge, dass wir das hinbekommen. 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
1: Heute wechseln sich Sonne und Wolken ab, gibt kurze Schauer. Die Höchstwerte liegen bei 12 und 16 Grad. Morgen erst ein bisschen Frühnebel, dann kommt die Sonne raus, bleibt trocken. Temperaturen dann bei 10 bis 16 Grad. Mittwoch wechseln bewölkt mit Sonne, bleibt trocken und die Temperaturen steigen bis auf 19 Grad. Donnerstag dann viel Sonne, bis zu 20 Grad sind möglich. Hier jetzt Micha Steinwachs mit den Nachrichten und dann geht's heute durch den Vormittag mit Anne Espenhain.
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8: Schönen guten Tag. Bundesarbeitsministerin und SPD-Co-Chefin Bärbel Baas tritt mit sofortiger Wirkung von beiden Ämtern zurück. Das teilte die Politikerin am Morgen über die sozialen Medien mit. Über die Beweggründe der 58-Jährigen informiert Nicole Markwald.
9: In einer Mitteilung begründet Bärbel Baas ihren Schritt damit, nach dem Tod ihrer Stieftochter Zeit zu brauchen. Als weiteren Grund nennt sie öffentliche Angriffe, auch aus den Reihen des Koalitionspartners der Union. Diese seien in dieser für sie persönlich schwierigen Zeit weiter forciert worden, schreibt Baas. Sie habe momentan nicht die Kraft, ihre Regierungs- und Parteiarbeit vollumfänglich auszuüben. SPD-Chef Lars Klingbeil teilte mit, er sei über den Rückzug von Bärbel Baas traurig, könne ihn aber nachvollziehen. Die Angriffe gegen sie in den letzten Tagen ihrer Trauer seien unanständig gewesen.
8: Bundeskanzler Merz sprach Baas seinen Respekt für ihre Entscheidung aus. Er dankte der Politikerin für ihr Engagement und die vertrauensvolle Zusammenarbeit in der Bundesregierung. Neuer Arbeitsminister soll nach Angaben der SPD der ehemalige rheinland-pfälzische Ministerpräsident Alexander Schweizer werden. Sachsen lässt künftige Lehrer weiterhin nur bei einem konkreten Verdacht vom Verfassungsschutz überprüfen. Das bestätigte das Landesamt für Schule und Bildung dem MDR. Sprecher Clemens Arndt sagte, Hinweisen auf eine mangelnde Verfassungstreue gehe die Behörde zunächst selbst nach. Dazu würden öffentlich zugängliche Quellen genutzt. Erst dann werde gegebenenfalls der sächsische Verfassungsschutz eingeschaltet. In einem konkreten Fall hatte das Landesamt einer Lehramtsbewerberin wegen Zweifeln an ihrer Verfassungstreue das Referendariat untersagt. Das sächsische Oberverwaltungsgericht bestätigte die Entscheidung. Bei einer Verfolgungsjagd mit der Polizei sind in Dresden drei Menschen verletzt worden. Wie die Behörde MDR Sachsen bestätigte, wollten Beamte vergangene Nacht einen 17 Jahre alten Autofahrer im benachbarten Coswig kontrollieren. Der deutsche Jugendliche gab jedoch Gas und raste bis Dresden. Dort prallte er mit dem Auto in mehrere abgestellte Fahrzeuge. Dabei erlitt er leichte Verletzungen, zwei weitere Insassen wurden schwer verletzt. Eine weitere Flucht verhinderten Polizisten unter anderem durch Schüsse auf die Reifen des Wagens. Der 17-Jährige wurde festgenommen. Die Höhe des Sachschadens ist noch unklar. In Leipzig werden im Rahmen der bundesweiten Aktionswoche zur seelischen Gesundheit zahlreiche Veranstaltungen angeboten. Wie die Psychiatrie-Koordinatorin Corinna Klinger im MDR Sachsen sagte, soll damit das Bewusstsein gestärkt werden, dass psychische Erkrankungen jeden treffen könnten. Außerdem gehe es darum, Vorurteile abzubauen. Bis nächste Woche Dienstag gibt es dazu unter dem Motto Miteinander statt Nebeneinander Filmvorführungen, Workshops und Gesprächsangebote. Das waren Nachrichten von MDR Sachsen. 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
10: Dankeschön, Micha Steinwachs. Und jetzt der Blick auf die Straßen in Sachsen. Hier ist der MDR Sachsen Verkehrsservice. Im Landkreis Görlitz ist die Straße zwischen dem Abzweig Schlegel und Dittelsdorf wegen LKW-Bergungsarbeiten gesperrt. Und jetzt habe ich schon alle neuen Witze für Sie. Die stehen auf der A9 Richtung Berlin zwischen Halle und Bitterfeld-Wolfen, auf der A9 Richtung München zwischen Schreuditzer Kreuz und Großkugel, auf der A14 mit geblitzt Richtung Magdeburg zwischen Halle-Trotha und Löwejün, auf der B87 zwischen Fermerswalde und Lösten, nochmal auf der B87 am Abzweig Klitschen Richtung Torgau. Wenn da noch was fehlt, dann rufen Sie uns gerne an. Sie erreichen unsere kostenlose Verkehrshotline unter 0800 6375 637. Schnell und aktuell, das ist der MDR Sachsen Verkehrsservice. Ihnen eine gute und vor allem sichere Fahrt.
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10: Und mit Ihnen auf geht's in die neue Woche, die erste Herbstferienwoche. Ja, Grüße an alle Kinderbetreuer. In dieser Stunde mit einem Tipp für das Comic-Museum in Lodz. Und dem Thema, warum Jugendliche immer schneller in die Schuldenfalle tappen. Ja, und mit jeder Menge schöner Musik. Wir starten jetzt mit den Bee Gees, You Win Again, hier bei Ihrem Sachsenradio.

0: The Kinks mit Dandy hier bei Ihrem Sachsenradio. Wir sind im Tag 1 der Herbstferien und haben einen tollen Ausflugstipp aus unserem Nachbarland für Sie. Comics, Computerspiele und virtuelle Welten sind dort unter einem Dach. In Lodz gibt es dafür seit 2023 einen ganz besonderen Anziehungspunkt. Das Zentrum für Comics und interaktive Narrative lädt zum Mitmachen, Staunen und Ausprobieren ein. Und Peggy Wolter hat sich das mal für uns angeschaut.
1: Drei Etagen voller Superhelden, Comic-Klassiker und Videospielen schwärmt Johanna.
2: Wir versuchen hier die Geschichte der polnischen Comics unseren Besuchern vorzustellen und zu zeigen, auch die Timeline, wie sie sich auf der Länge von 100 Jahren entwickelt hat. Wollen wir damit auch zeigen, was ist polnischer Comics, wie reich ist er, wie hat er sich während diesen allen Jahren entwickelt.
1: Die Retrozone beamt Besucher zurück in die 80er und 90er Jahre, zwischen blinkenden Spielautomaten und Kultcomputern wie dem Commodore.
2: Jetzt in diesem Raum können Sie sich vorstellen, dass Sie zurück zu 80er Jahren in Polen sich versetzen. Das ist ziemlich interessant, weil diesen Raum nennen wir Retrozone. Zeigen wir, wie der Markt der Spiele und Computers in Polen in 80er Jahren aussah. In 80er Jahren konnten wir sehr oft zu solchen Salons für Spiele gehen und dort Freizeit verbringen. Wie Sie sehen, es gibt viele Automaten da drin.
1: Weiter geht's auf einem interaktiven Lehrpfad. Hier lernt man hautnah, wie Videospiele überhaupt entstehen. Und natürlich darf man an den Stationen auch zocken. Direkt nebenan ist Zone 3. Eintauchen in die virtuelle Realität. Ausgestattet mit einem Tablet, dann einen leeren Raum scannen, um die versteckten Rätsel der alten Industriestadt Łódź zu lösen.
2: Das Spiel hier beruht darauf, dass wir eigentlich unseren Teilnehmer geben die Tablets und es werden auch hier die Bilder hervorgerufen, die AR-Bilder. Und mit diesen Symbolen, mit diesen Piktogramms werden sie die weiteren Etappen des Spiels gehen können. Und die Aufgabe ist, aus diesem virtuellen Raum auszugehen.
1: Auf zwei Etagen gibt es eine Reise durch die weltweite Comic-Geschichte. Dabei darf man berühmten Zeichnern über die Schulter schauen und alles über die Kunst hinter der perfekten Comic-Linie lernen.
2: Das ist ein Stand, was zeigt uns, wie kann man Comics hören. Es gibt solche Effekte, die wir nur lesen, aber jetzt müssen wir auch erfahren, dass diese Geräusche können wir auch auf diese Art und Weise hören. Ja?
1: Ein Schritt durch die dicken Zwillingstürme des ehemaligen Heizkraftwerks und schon ist man mitten in der Welt der Comics, im Bildungs- und Kulturzentrum in Łódź auf dem Gelände des EC1. Es bietet auch eigene Bereiche für 4- bis 8-Jährige, ein Comic-Café und einen Souvenirshop.
0: Also auf nach Polen und vielen Dank Peggy Wolter. Und die Bilder von ihren Ausflugszielen bei unseren polnischen Nachbarn, die gibt es natürlich nochmal im Netz unter mdrsachsenradio.de und auch in unserer MDR Sachsen App. Ja, und hier geht's weiter mit Musik von der Münchner Freiheit. Tausendmal du bei MDR Sachsen.

0: Die Bangles mit Eternal Flame hier bei MDR Sachsen. Als das Lied ganz oben in den Charts war, da war ich so in der 6. Klasse, kurz vorm Jugendlichsein und ganz weit weg von Schulden. Heute scheint das anders zu sein. Nicht nur Schuldnerberater schlagen Alarm. Immer weniger Jugendliche und junge Erwachsene können mit ihrem Geld gut haushalten. Die Konsumwünsche, die sind auch oft sehr hoch. Susanne aus Lugau ist Mutter und hat von klein auf ihren Sohn, der ist heute 18, an Geldgeschäfte herangeführt.
1: Wir haben es immer live gemacht beim Einkaufen. Geld zu gucken, was kostet es, wie viel Geld habe ich einstecken, was kann ich ausgeben. Man muss natürlich lernen, mit dem Geld zu haushalten und ich sage mal, ein großer Fehler, der oft passiert, den ich auch an jeder Einkaufskasse sehe, ist, dass gerade auch Jugendliche Sachen kaufen, die sie natürlich aus der Werbung kennen, die eine schöne Verpackung haben, die verlockend sind, dann an der Kasse diesen teilweise industriehergestellten Mist mit Karte bezahlen und dann nicht mal einen Kassenzettel mit nach Hause nehmen. Und damit fehlt völlig der Bezug zum Geld, weil ich habe kein Geld in der Hand. Ich habe nur dieses Plastikding in der Hand. Es macht Piep, das Geld ist weg und ich habe nicht mal die Kontrolle, was wurde abgebucht, weil ich habe ja keinen Zettel als Nachweis mitgenommen.
0: Und die klare Meinung von Susanne ist?
1: Wer zu Geld Kohle sagt, hat zu Geld prinzipiell schon mal ein gestörtes Verhältnis, weil Kohle verbrennt man. Und wenn ich sage, das ist meine Kohle, dann ja, mache ich nichts anderes mit meinem Geld, als es zu verbrennen. Für was auch immer.
0: Ja, interessante Meinung. Wie schnell Jugendliche in die Schuldenfalle geraten können, welche Ursachen es noch gibt und wie geholfen werden kann. Das ist unser Thema in der nächsten halben Stunde, 10:30 hier bei MDR Sachsen, Ihrem Sachsenradio. Darauf jetzt Musik von Tom Jones.

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13: Schönen guten Tag um 10.30 Uhr. Der Blick aufs Wetter, Sonne, ein paar Quellwolken und auch Schauer. Höchstwerte zwischen 10 Grad in Heinewalde, maximal 13 Grad bekommen wir in Rietschen auch morgen. Nebel, viel Sonnenschein und trocken dann. Höchstwerte zwischen 13 und 17 Grad. In Großpostwitz beginnt heute der Bau einer neuen Fußgängerampel an der B96. Das teilt das Landesamt für Straßenbau und Verkehr mit. Die Anlage entsteht zwischen der Zufahrt Alt-Heinitz und der Bushaltestelle Pilgerschenke. Sie soll vor allem Schülern ein sicheres Überqueren der Bundesstraße ermöglichen. Für die Arbeiten sind auch Eingriffe an der Fahrbahn, am Geh- und Radweg sowie am Bussteig nötig. Der Verkehr kann während der Bauzeit jedoch weiter fließen. Dafür wird eine halbseitige Sperrung eingerichtet. Die Kosten liegen bei rund 90.000 Euro. Knapp 1,5 Millionen Euro Fördermittel geben die EU und der Freistaat Sachsen für die Sanierung eines belasteten Grundstücks in Großhartau bei Bischofswerda. Das hat die Landesdirektion Sachsen mitgeteilt. Jens Albrecht berichtet.
14: Es handelt sich um das Gelände des ehemaligen Schafstalls in Großhartau. Die Schadstoffe im Boden stammen von der früheren Nutzung des Grundstücks als Maschinenpark für landwirtschaftliche Geräte sowie später als Fläche zur Lagerung und Aufbereitung von Abfällen. So wurden im Boden erhöhte Gehalte von Blei und krebserregenden aromatischen Kohlenwasserstoffen ermittelt. Diese überschreiten die zulässigen Prüfwerte. Nun soll der belastete Boden ausgetauscht werden. Das Grundstück soll künftig sowohl gewerblich als auch zu Wohnzwecken genutzt werden.
13: Die Gemeinde Loser steht weiter zum Zweckverband Lausitzer Seenland Sachsen. Der Gemeinderat hat dies einstimmig beschlossen, die Finanzierung des Verbandes auch in den Jahren 2027 und 2028 mitzutragen. Dafür zahlt Loser im kommenden Jahr rund 49.000 Euro, 2028 etwa 45.000 Euro Umlage. Auf einem Firmenparkplatz in Leppersdorf hat ein Lkw-Fahrer in der Nacht zu Sonntag einen Unfall mit einem hohen Sachschaden verursacht. Der 31-jährige polnische Fahrer prallte gegen einen abgestellten Sattelauflieger. Dadurch wurden weitere Auflieger aufeinander geschoben. Der Schaden wird auf rund 175.000 Euro geschätzt. Beim Fahrer stellte die Polizei Alkohol fest. Das waren Regionalnachrichten.
15: Dankeschön in unsere Regionalstudios. Hier ist der MDR Sachsen Verkehrsservice. Wir schauen mal an den Landkreis Görlitz. Dort ist die Straße zwischen dem Abzweig Schlegel und Dittelsdorf wegen Lkw-Bergungsarbeiten gesperrt. Die Blitzer, die stehen auf der A9 Richtung Berlin zwischen Halle und Bitterfeld-Wolfen. nochmal A9 Richtung München zwischen Schkeuditzer Kreuz und Großkobel. Auf der A14 ein Blitzer Richtung Magdeburg zwischen Halle-Trotha und Löbe-Jün. Auf der B87 wird geblitzt zwischen Fermerswalde und Lösten. Nochmal auf der B87 am Abzweig Klitschen Richtung Torgau. Und in Meißen steht noch ein Blitzer in der Leipziger Straße. Für noch mehr Tipps erreichen Sie unsere kostenlose Verkehrshotline. Geben Sie gern durch, wenn Sie noch was gesehen haben auf den Straßen, was da nicht hingehört. 0800 637 5 637. Schnell und aktuell. Das ist der MDR Sachsen Verkehrsservice. Auch mit Ihrer Hilfe. Herzlichen Dank und gute Fahrt.
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0: Melancholisch schön von zwei Raumwohnungen passt gut zu dem trüben Herbstwetter hier bei MDR Sachsen, Ihrem Sachsenradio. Aber es wird heute noch ein bisschen schöner versprochen. Wir kommen mal zum Thema Schulden. Immer mehr Jugendliche, die rutschen ja in eine finanzielle Schieflage. Wir haben deshalb die Schuldnerberatung der Diakonie in Stolberg besucht und waren dort mit Schuldnerberaterin Nadine Lemke im Gespräch. Immer mehr Jugendliche müssen ihre Beratung nutzen?
1: Ja, zunehmend mehr, glaube ich. Also wir sehen junge Leute mit Anfang 20, die sehr, sehr viele Schulden haben und wenig Überblick über ihre Schulden haben. 10.000, 20.000 Euro. Ne? Also wenn jemand ganz am Anfang kommt, dann ist die Verschuldung sicherlich noch nicht so hoch. Aber wenn jemand sehr lange zögert, sehr lange wartet, das einfach schleifen lässt, weil er völlig die Übersicht verloren hat, dann ist die Schuldenhöhe natürlich exorbitant höher.
0: Junge Menschen mit einem Lehrlings- oder Einstiegsgehalt, wie kommt man denn in so jungen Jahren auf so hohe Schulden?
1: Durch Zahlungsdienstleister, die Konsum sehr schnell verfügbar machen, durch Streaming-Angebote, durch In-App-Käufe. Handyverträge sind sicherlich auch ein Thema. Der Konsumdruck ist, denke ich, bei Jugendlichen viel, viel höher. Also auch mithalten zu können in der eigenen Gruppe. Die Verführungen sind überall, die sind im Handy, die sind im Laptop. Das ist ja nicht der stationäre Handel, der da sicherlich die große Rolle spielt, sondern online ist ein großes Thema in den letzten Jahren geworden.
0: Da haben Sie ein Problem erkannt und wollen ja noch in diesem Jahr an den Schulen in Stolberg Prävention betreiben.
1: 7., 8. Klasse und aufwärts, um einfach so ein bisschen zu sensibilisieren, mal genauer hinzugucken und vielleicht nicht gleich beim ersten Klick zu kaufen, sondern vielleicht noch mal drüber nachzudenken. Brauche ich es oder will ich es?
0: Ja, das lernt man ja auch am besten durch das eigene Taschengeld von klein auf. Aber Sie nutzen im Rahmen Ihres Schulprojektes auch noch ein Spiel.
1: Wie man ein Budget plant, wie man im Prinzip begrenzte Mittel aufteilt und bekomme ein Gehalt oder halt Lohn, je nachdem, welchen Job ich da mache in dem Spiel. Und dann muss ich halt sehen, was mache ich mit dem Geld, was ich zur Verfügung habe. Und es gibt dann noch so ein paar Störfaktoren. Also da kommt auch manchmal was Unvorhergesehenes dazwischen, wie im Leben halt. Und die Jugendlichen sollen halt gucken, ob sie das gut auf die Reihe bekommen und vielleicht was daraus lernen, hoffentlich.
0: Ja, Ziel ist es, Wissen rund um das Thema Geld zu vermitteln und Jugendliche vor der Schuldenfalle zu bewahren. Danke an Nadine Lemke von der Schuldnerberatung der Diakonie in Stolberg. Fragen und Antworten, Tipps rund um das Thema Hilfe bei Schulden gibt es auch morgen Vormittag. Da ist dann Schuldnerberater Jens Heinrich ab 10 live für einen Expertenrat hier bei Ihrem Sachsenradio.

dieses Lied für uns von einer ganz, ganz tollen Künstlerin. Ihre Stimme, die ist einfach unglaublich. Jennifer Rush. Vor genau 41 Jahren stand sie mit The Power of Love an der Spitze der britischen Charts und hielt sich dort ganze 5 Wochen auf dem ersten Platz. Der Song wurde später sogar die meistverkaufte Single des Jahres 1985 im Vereinigten Königreich. Die große Ballade verhalf Jennifer Rush dann auch zum internationalen Durchbruch und wurde später auch von Stars wie Celine Dion gecovert. Hier ist jetzt der Song, der vor 41 Jahren nicht nur die Briten verzaubert hat und bis heute für Gänsehaut sorgt. Jennifer Rush, The Power of Love, bei ihrem Sachsenradio.

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1: Jetzt mit Musik von John Bass, The Night They Drove Old Dixie Down.

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1: Die Aufgabe ist doch heute wie gemacht für den Karnevalsverein Wittichenau. Baut einen Karnevalswagen mit dem Kopf von Hans-Dietrich Genscher. Dazu brauchen wir noch 100 Personen mit einem gelben Polunder an.
2: Es klingt nach einer großen Herausforderung, aber ich glaube, ich bin guter Dinge, dass wir das hinbekommen. Als kleine Motivation, wir werden etwas Bier bereitstellen. Das ist ja auch was Gelbes. Ich denke mal, wir kriegen das hin.
1: 15 Uhr muss der Wagen stehen, die Personen müssen da sein und dann gibt's die komplette Kohle.
2: Ja, wir sind guter Dinge. Wir schaffen das.
1: Also, mit anpacken. Haschke Straße 20, Wittichenau, 15 Uhr.
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4: Ja, zum Wochenstarter wechseln sich Sonne und Wolken ab. Es ist noch relativ bewölkt, ich gebe es ja zu. Es gibt auch ein paar kurze Schauer. Die Höchstwerte liegen zwischen 12 und 16 Grad heute. Und vor allem in der Oberlausitz weht ein mäßiger Nordwestwind. Also ideales Wetter für eine schöne Kürbis- oder Kartoffelsuppe. Leckere Rezepte dafür finden Sie auf mdrsachsenradio.de. Morgen ist dann aber wirklich Besserung in Sicht. Erst bekommen wir so herbstlichen Frühnebel. Dann scheint die Sonne und es bleibt trocken, dazu 10 bis 16 Grad. Also richtig schönes Herbstferienausflug. Flugswetter, denn der Mittwoch, der wird dann wechselnd bewölkt mit Sonne, es bleibt trocken, die Temperaturen steigen weiter auf bis zu 19 Grad, ja, und am Donnerstag, da gibt es dann richtig viel Sonne und es sind nochmal bis zu 20 Grad möglich, also unbedingt die Sonnenbrille parat halten. Die Nachrichten des Tages hat jetzt Micha Steinwachs ohne Sonnenbrille für uns.
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5: Schönen guten Tag. Bundesarbeitsministerin und SPD-Co-Chefin Baas ist von beiden Ämtern zurückgetreten. Die 58-Jährige teilte am Morgen mit, sie brauche nach dem Tod ihrer Stieftochter Zeit, um die Trauer zu verarbeiten. Als weiteren Grund nannte Baas zunehmende öffentliche Angriffe auch aus den Reihen des Koalitionspartners CDU/CSU. Unionspolitiker hatten ihr zuletzt vorgeworfen, vereinbarte Reformvorhaben zu verschleppen. Bundeskanzler Merz äußerte Verständnis und Respekt für die Entscheidung der SPD-Politikerin. Er dankte für ihr Engagement und die vertrauensvolle Zusammenarbeit in der Bundesregierung. Neuer Arbeitsminister soll laut SPD der ehemalige rheinland-pfälzische Ministerpräsident Alexander Schweizer werden. Bundesweit haben zuletzt rund 1,4 Millionen Menschen mindestens 5 Jahre oder länger Grundsicherung bezogen. Das waren nach Angaben der Bundesagentur für Arbeit etwa 40% aller Leistungsempfänger. Viele Betroffene könnten wegen gesundheitlichen Einschränkungen oder einer sehr geringen Qualifikation nur schwer in Tätigkeiten vermittelt werden. Eine individuell angepasste, geförderte Beschäftigung könne jedoch ihre Chancen auf einen dauerhaften Job steigern, erklärte die Bundesarbeitsagentur. Die AfD im Bundestag hatte die Zahlen abgefragt. Sie fordert eine Pflicht zu 15 Wochenstunden gemeinnütziger Arbeit für alle Erwerbsfähigen, die länger als 6 Monate Grundsicherung erhalten. Bei einer Verfolgungsjagd mit der Polizei sind in Dresden 5 Menschen verletzt worden. Wie die Behörde MDR Sachsen bestätigte, wollten Beamte vergangene Nacht einen 17 Jahre alten Autofahrer im benachbarten Coswig kontrollieren. Der deutsche Jugendliche gab jedoch Gas und raste bis Dresden, wie MDR Sachsen-Redakteur Stefan Titte berichtet.
6: Auf der Leipziger Straße im Bereich Alt-Trachau verlor der Fahrer offenbar die Kontrolle über sein Auto und prallte in mehrere geparkte Fahrzeuge. Dabei erlitten er und 2 Mitfahrer laut Polizei leichte Verletzungen. 2 weitere 18 Jahre alte Insassen wurden schwer verletzt. Dennoch wollte der Jugendliche weiter fliehen. Das verhinderten Polizisten durch Schüsse auf die Reifen des Fluchtwagens. Der 17-Jährige wurde festgenommen. Dabei stellte sich heraus, dass er Alkohol getrunken hatte und am Auto falsche Kennzeichen angebracht waren. Die Staatsanwaltschaft ermittelt nicht nur gegen den Jugendlichen, sondern auch wegen des Schusswaffeneinsatzes der Polizisten.
5: Die Stadt Leipzig ehrt die Autorin Tupoka Ogette mit dem Luise-Otto-Peters-Preis. Wie die Stadtverwaltung zur Begründung mitteilte, ist die gebürtige Leipzigerin eine der profiliertesten Stimmen für Rassismuskritik im deutschsprachigen Raum. Mit ihren Büchern, Workshops und Debatten schaffe Ogette Raum für Auseinandersetzungen über Identität, Herkunft und den gesellschaftlichen Zusammenhalt. Der Luise-Otto-Peters-Preis ist mit 5000 Euro dotiert. Das waren Nachrichten von MDR Sachsen. 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
4: Dankeschön, Micha Steinwachs. Hier ist der MDR Sachsen Verkehrsservice. Im Landkreis Görlitz ist die Straße zwischen dem Abzweig Schlegel und Dittelsdorf wegen Lkw-Bergungsarbeiten gesperrt. Am Ortseingang Wilsdruf in der Silberstraße befindet sich eine ungesicherte Unfallstelle. Und jetzt die Blitzer. Die stehen auf der A9 Richtung Berlin zwischen Halle und Bitterfeld-Wolfen. Auf der A9 Richtung München zwischen Schreuditzer Kreuz und Großkugel wird geblitzt. Auf der A14 Richtung Magdeburg zwischen Halle-Trotha und Löwe-Jün Fuß vom Gas. Auf der B87 zwischen Fermerswalde und Lösten. In Coswig steht ein Blitzer in der Salzstraße Richtung Radebeul und in Meißen in der Leipziger Straße. Für noch mehr Tipps erreichen Sie unsere kostenlose Verkehrshotline unter 0800 6375 637. Schnell und aktuell. Das ist der MDR Sachsen Verkehrsservice. Ihnen eine gute und vor allem sichere Fahrt.
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4: Ja, schön, dass wir gemeinsam diesen herbstlichen Wochenstart hinlegen. Wir hören in dieser Stunde mal nach Wittichenau, um herauszufinden, wie sich der Karnevalsverein dort mit unserer Tagesaufgabe schlägt bei unserem Vereinsspiel. Und ich habe Bianca Kleike, unsere Ernährungstherapeutin, zum Thema Herbstküche für Sie ausgefragt. Also bleiben Sie gern bei uns. Musikalisch geht's jetzt erstmal in den Dschungel. Mit Tarzan Boy von Baltimora hier bei Ihrem Sachsenradio.

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1: David Dundas, Jeans on, hier bei MDR Sachsen, Ihrem Sachsenradio. 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Heute Morgen hat sich Johannes Michauka vom Wittichenauer Karnevalsverein bei Silvio schon mal die Hälfte gesichert bei der Frage nach dem gesuchten Promi. Heute war es Hans-Dietrich Genscher. So, und jetzt wird in Wittichenau die Tagesaufgabe vorbereitet.
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1: Der Wittichenauer Karnevalsverein hat die Aufgabe bekommen, bis 15 Uhr einen Karnevalswagen mit dem Kopf von Hans-Dietrich Genscher zu bauen. Natürlich mit großen Ohren, aber das war es noch nicht. 100 Menschen in gelben Polunder oder Pullover müssen beim Wagen sein und ihn vielleicht auch noch ein Stück ziehen. Ah, lieber Herr Michauk, wie geht's Ihnen mit der Aufgabe?
3: Ja, ganz gut mittlerweile, müssen wir sagen.
1: Erzählen Sie mal, was haben Sie schon bewerkstelligt?
3: Also der Kopf ist fertig, Es fehlen noch ein paar kleine Details, aber der sitzt schon so, wie er sitzen muss auf dem Wagen und wir stehen gerade davor und begutachten gerade unser Werk und wir sind eigentlich ganz zufrieden.
1: Ah, okay, konnte schon mal ein Bierchen aufgemacht werden sozusagen.
3: Ja, wir haben schon mal vorsichtig was geöffnet und ja, müssen natürlich noch ein bisschen weiter planen,
1: genau,
3: bis 15 Uhr auch alles fertig ist.
1: Genau, was macht Ihnen denn jetzt am meisten Sorgen? Wie ist der aktuelle Zwischenstand, was die Pullover betrifft?
3: Ja, was die Pullover betrifft, sind wir noch ein bisschen am Organisieren. Also wir haben jetzt schon einige Pullover hier. Es reicht aber noch nicht. Also es wäre schön, alle, die heute vorbeikommen um 15 Uhr oder besser gesagt 14.30 Uhr, dass jeder, der noch ein Pullover zu Hause hat, auch wenn es auch mehrere sind, das können Kinderpullover sein, einfach mitbringen. Da sind wir auf der sicheren Seite.
1: Oh ja, so ein Kinderpullover, wenn man selber die Größe XL hat, das stelle ich mir auch spannend vor. Das wären tolle Bilder.
3: Naja, wir haben ja auch ein paar Kinder am Start. Also, geht ja um die Person. Genau, es sind ja Ferien und vielleicht ist ja sind nicht alle im Urlaub. Deswegen hoffen wir, dass natürlich noch Leute da sind heute.
1: Alles klar, ich drücke Ihnen ganz doll die Daumen und damit es auch wirklich was wird heute, ne? Dann braucht es jetzt, glaube ich, nochmal Ihren Karnevalsschlachtruf, oder?
3: Genau, und das machen wir am besten mit einem einfachen, würde ich sagen, und das Dreifache machen wir hinterher, mit einem einfachen Wittichenau, hey!
1: Na, Wittichenau, hello, sollte das sein, oder? Da üben Sie nochmal bis heute Nachmittag. Wir drücken die Daumen, dass bis 15 Uhr in der Haschkestraße 20 in Wittichenau alles steht. Das Wetter spielt dann bestimmt auch mit. Also toi, toi, toi und viel Spaß.
3: Dankeschön.
1: Tschüss.
3: Tschüss.
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0: White Thing von The Trucks hier bei Ihrem Sachsenradio. Wir kommen mal zu einem sehr schönen Thema, Herbstküche. Ja, da denken viele sofort an den Wald und an die Pilze. Steinpilze, Birkenpilze, Maronen, Rotkappen oder auch die krause Glucke. Unsere Ernährungstherapeutin Bianca Kleike, die berät hier regelmäßig im Sachsenradio rund ums Thema Essen. Und ich habe sie beim letzten Mal gefragt, ob Pilze wirklich der perfekte Fleischersatz sind, so wie das viele denken.
1: Jein. Es gibt Pilze, die lassen sich panieren und wie ein Schnitzel essen. Und von der Textur her kann man Pilze schon auch wie Fleisch essen oder zubereiten. Also zum Beispiel Seitlinge, Austernpilze. Aber von den Inhaltsstoffen her können sie mit dem Fleisch nicht mithalten, wenn man das direkt vergleichen möchte. Also Pilze sind zum Beispiel sehr eiweißarm, Fleisch ist sehr eiweißreich. Pilze haben wenig Eisen, wenig Vitamin B12, wofür das Fleisch eigentlich steht. Das heißt, ich kann als Vegetarier nicht einfach Pilze fangen und damit mein Fleisch ersetzen. Das muss ich dann anders machen.
0: Und welche Nährstoffe oder gesunden Sachen sind in Pilzen dann eigentlich enthalten?
1: Pilze haben zum Beispiel Selen, einen guten Selengehalt, ähnlich wie die Nüsse das auch haben. Pilze haben Antioxidantien. Das heißt, es sind Stoffe, die uns vor den freien Radikalen schützen, also die uns zum Beispiel älter machen oder eben die Zellen angreifen. Und Pilze haben Ballaststoffe. Das ist auch der Grund, warum man nach einem Pilzgericht, wenn man dann sehr viel auf einmal isst, weil es so lecker ist, auch gern mal Blähungen haben kann. Da sind Beta-Glucane drin und Chitin, das kennt man vielleicht auch von Schrimps. Also sowas Ähnliches ist im Pilz drin und das ist wieder gut für die Darmbakterien, aber dabei entstehen eben Gase.
0: Das wäre jetzt auch meine Frage gewesen. Beim letzten Mal im Steakhouse mit den Pfifferlingen ging es mir ganz schön im Bauch rum. Aber das liegt dann an diesen Ballaststoffen.
1: Genau, und das kann man aber begegnen, indem man dann zum Beispiel Gewürze mit dazu macht, dass man es besser verträgt. Zum Beispiel Kümmel, dann gemahlene Form, damit es auch wirklich wirkt. Man kann Fenchel dran machen. Aber auch so die Waldpilz-Kräutermischung, da sind viele verschiedene ätherische Öle dann drin. Die machen das Ganze bekömmlicher. Deswegen wurde ja früher auch viel natürlich dann mit diesen Kräutern auch gewürzt.
0: Haben Sie noch ein leckeres, einfaches Pilzgericht für uns?
1: Da habe ich überlegt. Ich bin jetzt selber gar nicht so der Pilzesser. Ich bin ja der Pilzsucher und Finder. Und dann gebe ich die gern ab. Aber wenn man ein Pilzgericht macht und macht zum Beispiel Frischkäse mit rein, dann hat man dann das Eiweiß da drin. Das heißt, so eine Champignon-Frischkäse-Pfanne, dann noch Nudeln oder Kartoffeln dazu. Dann hätte man wirklich einen guten Ersatz, dann auch was das Fleisch angeht.
0: Also einfach ein bisschen Frischkäse rein hat. Oder die Rahmpfifferlinge ist ja auch.
1: Ne? Genau, da wären wir dann bei der Sahne, aber na gut, das ist auch weiß und cremig.
0: Ja, drücken ein Auge zu.
1: Genau.
0: Nicht nur Pilze gehören zur Herbstküche, auch deftige Schmortöpfe oder herzhafte Aufläufe. Aber warum haben wir denn im Herbst Lust auf genau diese Gerichte? Die Antworten von Ernährungstherapeutin Bianca Kleike gibt es in der nächsten halben Stunde, 10 nach halb 12, hier bei MDR Sachsen, Ihrem Sachsenradio.

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10: Und das um 11.30 Uhr. Schönen guten Tag. Der Blick aufs Wetter, Sonne und Wolken und Schauer im Wechsel. Maximal 10 Grad in Aibau, 13 Grad in Krumlau. Auch morgen starten wir mit Nebel in den Tag. Dann viel Sonnenschein, es bleibt trocken. Höchstwerte von 17 Grad. In Kodersdorf hat sich am Wochenende die erste Katastrophenschutzeinheit zur psychosozialen Notfallversorgung in Sachsen gegründet. Damit wird die Arbeit des Kriseninterventionsteams im Landkreis Görlitz offiziell in den Katastrophenschutz eingebunden. Bisher mussten solche Teams bei Großschadenslagen extra angefordert werden. Künftig werden sie automatisch alarmiert wie Feuerwehr oder Rettungsdienst und sind diesen Einsatzkräften gleichgestellt. Das hat auch praktische Folgen. Die ehrenamtlichen Kräfte der neuen Einheit erhalten nun Lohnersatz, wenn sie zu einem Hilfseinsatz ausrücken. Sie kümmern sich um Menschen, die nach einem Unfall oder einer Katastrophe seelische Unterstützung brauchen. Ein umgekippter LKW sorgt derzeit zwischen Schlegel und Dittelsdorf für eine Straßensperrung. Nach ersten Erkenntnissen der Polizei versuchte ein 46-jähriger Fahrer offenbar, mehreren Wildschweinen auszuweichen. Dabei kam der LKW von der Fahrbahn ab und kippte auf die Seite. Geladen hatte das Fahrzeug rund 14 Tonnen Lebensmittel. Diese müssen nun entsorgt werden, weil sie bei dem Unfall mit Kühlmittel in Berührung gekommen sind. Der entstandene Sachschaden wird auf etwa 150.000 Euro geschätzt. Aktuell laufen die Bergungsarbeiten. Die Gemeinde Großdüben kämpft weiter mit einer akut schwierigen Haushaltslage. Ihre Liquidität weist derzeit ein Minus von 223.000 Euro aus. Das hat Kämmerin Dana Piel auf der Gemeinderatssitzung verkündet. In diesem Jahr rechnet sie für die Gemeinde Großdüben mit leicht rückläufigen Einnahmen aus der Gewerbesteuer. Weniger Geld fließt in die Kassen in diesem Jahr ebenfalls durch die Kita-Beiträge. Auf der A4 zwischen Bautzen-West und Bautzen-Ost haben Unbekannte am Sonnabendnachmittag Steine auf vorbeifahrende Autos geworfen. Nach Polizeiangaben wurden dabei zahlreiche Fahrzeuge beschädigt. Der entstandene Sachschaden wird derzeit auf rund 8.000 Euro geschätzt. Die Täter sollen zu viert gewesen sein. Die Polizei ermittelt wegen des gefährlichen Eingriffs in den Straßenverkehr. Das waren Regionalnachrichten aus dem Bautzener Studio hier beim Sachsenradio mit Peggy Wolter.
11: Dankeschön in unsere Regionalstudios. Hier ist der MDR Sachsen Verkehrsservice und wir schauen in den Landkreis Görlitz. Dort ist die Straße zwischen dem Abzweig Schlegel und Dittelsdorf wegen LKW-Bergungsarbeiten immer noch gesperrt. Am Ortseingang Wilsdorf in der Silberstraße gibt es Behinderungen nach einem Unfall. Und die Blitzer, die stehen auf der A9 Richtung Berlin zwischen Halle und Bitterfeld-Wolfen, auf der A9 Richtung München zwischen Schkeuditzer Kreuz und Großkugel, auf der A14 Richtung Magdeburg zwischen Halle-Drotha und Lübbehün, auf der B87 zwischen Fermerswalde und Lösten. In Coswig steht ein Litzer in der Salzstraße Richtung Radebeul, in Löbnitz aus Richtung Puch, in Meißen in der Leipziger Land. Nein, in der Leipziger Straße, nicht Leipziger Landstraße. In Meißen in der Leipziger Straße. Ein Blitzer und noch gerade frisch reingekommen, Vorsicht auf der A4, Frankfurt Richtung Dresden. In Höhe Hohenstein-Ernsthal befindet sich eine ungesicherte Unfallstelle. A4, Frankfurt Richtung Dresden. In Höhe Hohenstein-Ernsthal befindet sich eine ungesicherte Unfallstelle. Falls Sie auch noch was gesehen haben, was los ist auf den Straßen in Sachsen, dann rufen Sie uns gerne an. Die Verkehrshotline erreichen Sie kostenlos unter 0800 6375 637. Schnell und aktuell, das ist der MDR Sachsen Verkehrsservice, auch mit Ihrer Hilfe. Herzlichen Dank und gute Fahrt.
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12: Und

0: Matu mit You Never Walk Alone hier bei Ihrem Sachsenradio. Willkommen nochmal zum schönen Thema Herbstküche. Die ist ja oft richtig herzhaft und deftig, ne? So Rouladen mit dicker Soße und Klößen oder auch so Nudelauflauf mit Speck und Zwiebeln. Unsere Ernährungstherapeutin Bianca Kleike, die berät regelmäßig hier im Sachsenradio rund ums Thema Essen. Und ich habe sie beim letzten Mal gefragt, warum wir gerade jetzt in dieser Jahreszeit Appetit auf solche herzhaften, deftigen, ja, kalorienreichen Gerichte haben.
1: Ja, ne, das ist wirklich so. Also das fragen die Patienten auch immer. Warum verändert sich mein Ernährungsverhalten? Da kann man ja nur jeden beglückwünschen, der das spürt, weil das zeigt, dass wir mit der Natur noch verbunden sind. Was passiert denn im Herbst? Ne? Im Herbst dann sind die Säugetiere alle fleißig damit beschäftigt, sich ein bisschen Speck anzufuttern, um dann gut über den Winter zu kommen, wo es normalerweise nicht so viele Sachen gibt. Und so ein bisschen liegt es noch in uns. Das heißt, so ein kleines Urprogramm und dazu noch, dass das Licht weniger wird. Und dadurch haben wir weniger Serotonin, ein bisschen mehr Melatonin. Das macht uns so ein kleines bisschen, das, genau, also wenn man jetzt bei seinem Arbeitgeber, vielleicht auch beim Partner anmeldet, dass man das dann auch 4 Monate durchzieht und das wieder wegschläft, dann kann man gerne jetzt auch hemmungslos futtern. Aber das ist so die Erklärung, warum wir jetzt gerne das Deftige wollen. Deftig impliziert einfach auch, dass es gehaltvoll ist, dass da viele Nährstoffe drin sind, die uns dann gut bis zum Frühjahr durchkommen lassen.
0: Okay, jetzt haben wir ja inzwischen eine andere Ernährungssituation als früher in der Steinzeit. Muss man jetzt also aufpassen, dass man sich da nicht zu sehr verrennt, oder?
1: Ja, also ich sag mal, wenn man das normal beibehält und isst dann eben Kürbis mit ein bisschen Sahne dran und hat sonst nur seinen Salat geknabbert, dann hält sich das in Grenzen, weil physiologisch können wir schon ein paar Kilo zunehmen über die Winterzeit. Das hängt auch damit zusammen, dass die Tage kürzer sind und wir ein bisschen weniger aktiv sind. Man sollte nur darauf achten, dass das dann in der aktiven Zeit dann sich wieder ändert, ne? Sonst reichert man jeden Winter an.
0: Aha, also sind die viel besagten Weihnachtskilos am Anfang des neuen Jahres eigentlich auch schon im Herbst angefuttert?
1: Na, das ist so eine Zeit, ne, wo man sich damit beschäftigt, genau.
0: Haben Sie denn noch ein leckeres, gesundes, deftiges Herbstgericht für uns in petto, aus ernährungswissenschaftlicher Sicht quasi empfehlenswert?
1: Ich denke da immer gerne an den Kürbis. Der Kürbis ist wirklich ein fantastisches Gemüse und der schmeckt auch den Kindern. Und gerade der Hokkaido, der hat so eine leicht süßliche Note. Und wenn man den jetzt noch kombiniert mit Sellerie und mit Zwiebeln und macht dann wirklich auch die Kürbiskerne mit dran und macht dann eine Suppe draus oder auch eine Pfanne oder ein Ofengericht mit Kartoffeln und dann einen Kräuterquark dazu, genau, oder mit Käse überbacken. Also aus Kürbis kann man wirklich herrlich viele tolle Sachen machen. Ich bin Fan von den Ofengerichten. Da macht man zum Beispiel eben den Kürbis, die Kartoffeln, rote Beete vielleicht, Möhren und grob geschnittene Zwiebeln einfach in die Form, besprüht das bisschen mit Öl und Gewürzen und dann lässt man das für sich, kann dabei den Abwasch und die Wäsche machen und macht dann einfach einen Kräuterquark dazu und alle haben was davon.
0: Haushaltsorganisatorisch sind Sie auch noch unterwegs.
1: Ja, muss ja sein. Ich habe keine Köchin.
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Und bevor er als Popsänger bekannt wurde, stand Peter Kent übrigens auf der Musicalbühne, unter anderem bei Hair und Jesus Christ Superstar. Der große Durchbruch gelang ihm aber dann genau mit diesem Song jetzt. Hier kommt er mit ein bisschen Sonnenschein fürs Radio. Peter Kent, It's a Real Good Feeling bei MDR Sachsen, Ihrem Sachsenradio. Schönen Montag!

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1: Heute gibt's viele Wolken, ab und zu auch kurze Schauer, wenig Sonne, dazu 12 bis 16 Grad. Morgen erst Frühnebel, dann scheint die Sonne und es bleibt trocken, dann 10 bis 16 Grad. Der Mittwoch wieder wechselnd bewölkt, es bleibt trocken, die Temperaturen steigen auf bis zu 19 Grad. Und am Donnerstag wird es dann richtig dolle sonnig und dann sind nochmal bis zu 20 Grad möglich.
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1: Ja, das ist einmal eine ganz neue Art der Siedlung. Ja. Ich meine, wir wissen ja, dass die Umsiedlung der Dörfer, die weggebaggert wurden, ja ziemlich trist gestaltet wurden früher. Und das ist eigentlich das erste Mal, dass ein solches Beispiel geschaffen wird, dass die Umsiedler, also die Umsiedeln von Kausche, ihre eigenen Nachbarn festlegen können, ihre räumlichen Ordnungen festlegen können. Das heißt also, sie können im gleichen Milieu weiterleben, wie sie dort gewöhnt waren.
2: Und meinen Sie, das wird ein Dorf oder wird das nicht mehr eine Stadt?
1: Es trägt ja eigentlich so einen Zwischencharakter, dörflich-städtisch. Aber ich meine, dass Treptow allein nicht städtisch wirkt. Das wirkt als ein Zwischencharakter und ich glaube schon, dass es so erhalten wird.
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2: Im Bund muss ein Ministerposten neu besetzt werden. Was bedeutet das für die Koalition aus CDU und SPD? Und Sachsens Gerichte bekommen immer mehr Eilanträge. Welche Rolle spielt dabei die KI? Besprechen wir gleich. Zuerst also zur großen Meldung des Vormittags. Bärbel Baas tritt als Bundesarbeitsministerin und als SPD-Chefin zurück. Kein alltäglicher Vorgang. Deshalb gut, dass Georg Schwarte Zeit für mich hatte, Korrespondent in unserem Hauptstadtstudio. Wie begründet Bärbel Baas ihren Schritt?
3: Ja, es ist schon einigermaßen tragisch. Sie hatte vor einiger Zeit schon die Koalition, den Koalitionspartner Union auch informiert. Ein Trauerfall in der Familie. Ihre Stieftochter war gestorben. Bärbel Baas hatte gebeten, ich brauche ein paar Tage Ruhe, ich brauche eine Auszeit. Die haben ja einige in der Union nicht gegönnt und haben trotz dieser Trauerphase Bärbel Baas öffentlich kritisiert, haben gesagt, wo bleibt der Gesetzentwurf zur Rentenreform? Und Bärbel Baas selber hat dann sich geäußert, hat geschrieben, ich muss leider feststellen, dass die öffentlichen Angriffe auf mich leider auch aus den Reihen des Koalitionspartners in dieser für mich persönlich schwierigen Zeit weiter forciert wurden. Und sie habe einfach keine Kraft mehr für die beiden Ämter, deshalb gerade der Rücktritt.
2: Wie reagiert denn jetzt die Bundesregierung, auch der Koalitionspartner, natürlich auch ihre eigene Partei, die SPD, auf diesen Schritt?
3: Der Kanzler hat sich zu Wort gemeldet, schreibt, als Vater und Großvater könne er nur erahnen, wie schwer dieser Verlust wiege. Er wünsche Bärbel Baas und ihrer Familie viel Kraft. Das hilft aber nicht, um die Wut der SPD zu lindern, denn die ist wirklich wütend und empört über den Umgang des Koalitionspartners mit Bärbel Baas in dieser Trauerphase. Lars Klingbeil ist eben vors Mikrofon getreten. Hören wir rein.
4: Eine Politikerin, die in Zeiten des persönlichen Leids und der persönlichen Trauer politischen Angriffen ausgesetzt ist. Das ist unanständig. Ich will es für mich in aller Klarheit sagen, das ist unanständig und niemand in unserem Land sollte das ertragen müssen.
3: Ja, und die Stellungnahmen aus der SPD deutlich. Manuela Schwesig, Mecklenburg-Vorpommern, sagt, das ist unmenschlich und rücksichtslos, wie die CDU da Bärbel Baas behandelt hat. Karl Lauterbach, SPD-Politiker, schreibt, die Rücktritt zeige auch, dass bei aller Härte der Politik die zunehmenden persönlichen Angriffe die falschen Leute in die Politik bringt. Also die Wut, die Empörung über die Umstände und die Gründe, die jetzt zu diesem Rücktritt geführt haben, die sind bei den Sozialdemokraten groß.
2: Wie geht es jetzt weiter personell?
3: Die Nachfolge ist schnell geregelt worden, überraschend schnell. Aber Lars Klingbeil hat auch gesagt, er ist schon am Samstag von Bärbel Baas über diesen Rücktritt aus beiden Ämtern informiert worden. Als Arbeitsminister wird ihr nachfolgen Alexander Schweizer, kein Unbekannter. Er gilt als Führungsreserve der SPD, war Ministerpräsident in Rheinland-Pfalz, hat da die Wahl verloren, war vor seinem Amt als Ministerpräsident auch Arbeitsminister in Rheinland-Pfalz, also jemand vom Fach, ist stellvertretender Bundesvorsitzender der SPD, also kein Unbekannter, einer mit großem Selbstbewusstsein, über 2 Meter groß übrigens der Mann. Er selber hat mal gesagt, ich bin zwar über 2 Meter, aber ich bin der Anwalt der kleinen Leute. Sein Spitzname Alexander, der Große.
2: Vielen Dank, Georg Schwarte aus unserem Hauptstadtstudio.
3: Sehr gern.
2: Weitere Meldungen jetzt mit Micha Steinwachs.
5: Der diesjährige Nobelpreis für Wirtschaftswissenschaften geht an die beiden US-Forscher Michael Woodford und Robert Hall. Das teilte die Schwedische Akademie der Wissenschaften in Stockholm mit. Die beiden Ökonomen erhielten die Auszeichnung demnach für ihre Forschung zur Geld- und Fiskalpolitik. Auf Grundlage ihrer Modelle könnten Konjunkturschwankungen besser abgefangen werden. Die Europäische Union verhängt neue Sanktionen gegen Unterstützer der russischen Kriegsmaschinerie. Die EU-Außenminister beschlossen, 1.600 weitere Menschen und Unternehmen mit Strafmaßnahmen zu belegen. Betroffen seien unter anderem Hersteller von ballistischen Raketen und Drohnen sowie Werften, die U-Boote warten. Unter anderem würden Vermögenswerte eingefroren sowie EU-Einreiseverbote für bestimmte Personen verhängt. In Großhartau bei Bischofswerda wird die Altlastsanierung eines Grundstücks mit 1,5 Millionen Euro Fördergeldern unterstützt. Wie die Landesdirektion mitteilte, kommen die Gelder aus der EU und dem Freistaat Sachsen. Auf dem Grundstück seien früher Landwirtschaftsgeräte gelagert und später Abfälle aufbereitet worden. Bodenproben hätten Blei und krebserregende Kohlenwasserstoffe ermittelt. Der Boden soll nun ausgetauscht werden.
2: Danke, Micha. Gleich zweimal steht die Erbschaftssteuer in dieser Woche auf der Tagesordnung des Bundesverfassungsgerichts. Heute geht es um eine Klage des Freistaats Bayern. Klaus Hempel weiß mehr.
6: Mit ihrer Klage möchte die bayerische Landesregierung erreichen, dass die Bundesländer bei der Erbschaftssteuer eigene Regelungen treffen können. Ein zentraler Punkt dabei, der Freibetrag, also der Betrag, auf den keine Steuer gezahlt werden muss. Der liegt für Witwen oder Witwer, die erben, bei 500.000 Euro, für Kinder bei 400.000 Euro. Die Landesregierung in München will erreichen, dass die Länder die Freibeträge selbst festlegen dürfen. Sie kritisiert, dass diese das letzte Mal vor 17 Jahren angehoben wurden. Seitdem seien die Preise deutlich gestiegen, etwa von Immobilien, die vererbt werden. Die bundesweit gleichen Freibeträge würden zu Ungerechtigkeiten führen. Ein Haus in Bayern sei oft mehr wert als in anderen Regionen Deutschlands. Deshalb müsse Bayern die Möglichkeit haben, eigene Freibeträge festzulegen. Mit einem Urteil dürfte erst nächstes Jahr zu rechnen sein. Morgen wird beim Bundesverfassungsgericht weiterverhandelt. Dann geht es um die Frage, ob Erben von Unternehmen gegenüber Privatleuten bevorzugt behandelt werden dürfen.
2: Vielen Dank, Klaus Hempel. Wer schon mal versucht hat, auf Anhieb Behördenpost zu verstehen oder einen Antrag zu schreiben, der weiß, das ist nicht immer ganz einfach und schon gar nicht selbsterklärend. Kann man also gut verstehen, dass manche sich da die KI zur Hilfe nehmen. Immer mehr Menschen machen das so und das merken unter anderem unsere Gerichte. Bei uns in Mitteldeutschland auch. Marius Rudolf berichtet.
7: Bei den Sozialgerichten in Sachsen, Sachsen-Anhalt und Thüringen landen immer mehr Eilanträge, denn die müssen deutlich schneller bearbeitet werden, erklärt Hartwig Kasten, Präsident des Landessozialgerichts Sachsen-Anhalt.
8: Die meisten Entscheidungen wird man zwischen 3 und 6 Monaten spätestens getroffen haben müssen. Es gibt auch Ausnahmefälle, dass sie da also in wenigen Tagen entscheiden müssen.
7: Bei den Sozialgerichten in Sachsen-Anhalt ist die Zahl dieser Eilanträge im ersten Halbjahr 2026 im Vergleich zum Vorjahreszeitraum um knapp 50% gestiegen, in Sachsen um etwa 120% und in Thüringen sogar um mehr als 145%. Entsprechend groß ist auch der Mehraufwand bei den Sozialgerichten, berichtet Kasten.
8: Wir sind gefühlt zu 80% damit beschäftigt, die Eilverfahren zu entscheiden. Und das ist für die alten Sachen nicht gut.
7: Den Grund für diese Antragsflut sieht Kasten darin, dass immer mehr Betroffene Eilanträge mit KI stellen. Diese erkenne man häufig daran, dass sie besonders aufgebläht, also zum Teil 40 oder mehr Seiten lang sind. Das sei aber überhaupt nicht notwendig.
8: Also für uns würde es theoretisch reichen, wenn ein Mensch schreibt, Hilfe, ich bekomme keine Leistung vom Jobcenter, ich weiß nicht, wie es weitergehen soll, Punkt.
7: Die Anträge seien aber oftmals auch inhaltlich falsch. Das erlebt auch Alexander Brech regelmäßig. Er ist Richter am Sozialgericht Dresden und Vorsitzender des Sächsischen Richtervereins.
9: Insbesondere haben wir oft das Problem, dass dann Gerichtsentscheidungen zitiert werden, die geradezu halluziniert sind, also die es, wenn man dann nachschlägt, gar nicht gibt. Oder sie gibt es, aber sie passen halt auf den konkreten Fall nicht, sodass man quasi das Gericht erstmal in die Irre geführt wird.
7: Und gerade das sorgt dafür, dass die Gerichte aktuell deutlich mehr zu tun haben, denn die Richter müssen jeden einzelnen Satz der KI-Anträge genau prüfen. Dass Bürger im Kontakt mit Behörden und Gerichten verstärkt KI nutzen, findet Chris Schmitz grundsätzlich gut. Er forscht an der Hertie School, einer Privatuni in Berlin, zu diesem Phänomen.
10: Unser Staat ist kurz gesagt nicht für alle gleich zugänglich, obwohl das eigentlich die Ambition sein sollte. Und jetzt gibt es eine Technologie, die zumindest verspricht vielen von uns, den Staat zugänglicher zu machen.
7: Um die Antragsflut in den Griff zu bekommen, schlägt er vor, dass Behörden und Gerichte mehr Informationen auf ihren Internetportalen freigeben, damit die KI-Modelle diese nutzen können, um bessere Anträge zu generieren.
2: Vielen Dank, Marius Rudolf. Erste Herbstferienwoche in Sachsen. Wenn Sie zu den Glücklichen gehören, die frei haben, genießen Sie es. Und wenn Sie arbeiten müssen, Sie schaffen das. Mike Teschner hilft Ihnen ab jetzt dabei.
11: Ja, genau. Für alle, die unterwegs sind mit dem Verkehrsservice, auch für alle, die gleich los müssen. Und da beginnen wir auf der A14 Richtung Magdeburg. Zwischen Döbeln-Ost und Leisnig, 5 Kilometer stockend, an einer Baustelle 10 Minuten plus. Die B180 Altenburg-Stolberg ist in Höhe A4, Auffahrt Hohenstein-Ernsttal, nach einem Unfall voll gesperrt. Im Landkreis Görlitz ist die Straße zwischen dem Abzweig Schlegel und Dittelsdorf wegen Lkw-Bergungsarbeiten gesperrt. Es wird geblitzt aktuell auf der A9 Richtung München zwischen Schkeuditzer Kreuz und Großkugel, in Bautzen in der Siemensstraße in beiden Richtungen, in Coswig in der Salzstraße Richtung Radebeul, in Lübnitz aus Richtung Puch und in Meißen in der Leipziger Straße. Für weitere Tipps können Sie gerne anrufen. Ist kostenfrei. 0800 6375 637. Gute Fahrt wünschen wir.
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11: Ich hoffe, Sie hatten ein schönes Wochenende. Meine Kinder hatten jedenfalls genug Zeit, mir das neue Jugendwort des Jahres zu erklären. Ja, ob ich es verstanden habe, ist eine andere Frage. Aber Hauptsache, Susanne Daubner hat es wieder ordentlich präsentiert.
12: Der Gewinner in diesem Jahr lautet
13: Ragebait.

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1: Wittschenau. Da hat sich heute in Guten Morgen Sachsen schon mal warm gelaufen. Da hat Johannes Michauk vom Karnevalsverein bereits ordentlich abgeräumt beim Quiz um unseren Promi des Tages. Hans-Dietrich Genscher war gesucht. Damit sind die ersten 1250 Euro sicher. Aber jetzt geht's um die Wurst. Besser gesagt, um die Funkenmariechen. Johannes will verdoppeln. Das Geld wird im Verein dringend gebraucht für funkelnde neue Kostüme der Garden und richtig gute Technik. Und dafür braucht der Verein jetzt Sie, und zwar genau 100 von Ihnen. Die Aufgabe für heute Nachmittag, 15 Uhr, baut einen Karnevalswagen mit dem Kopf von Genscher. Große Ohren sind dabei natürlich Pflicht. Und jetzt kommt das Bild, auf das ich mich am meisten freue. 100 Menschen müssen in einem gelben Polunder auftauchen. Johannes, erste Reaktion war nachzuvollziehen.
2: Es klingt nach einer großen Herausforderung, aber ich glaube, ich bin guter Dinge, dass wir das hinbekommen. Als kleine Motivation, wir werden etwas Bier bereitstellen. Das ist ja auch was Gelbes. Und wir haben die Brauerei nebenan. Also wie gesagt, das sollte vielleicht Motivation genug sein. Und wer natürlich irgendwie in Wittichenau wohnt, uns kennt und vielleicht auch Zeit hat, an diesem Faschingswagen mitzubauen. Ich spreche jetzt auch mal alle Wagenbauer an, die vielleicht im Lande sind und Zeit haben. Dann können sie sich gerne bei uns melden, dass wir uns dazu abstimmen können. Ich denke mal, wir kriegen das hin.
1: Ja, und wenn Wittichenau zusammenhält, dann fließen nochmal 1250 Euro in die Vereinskasse. Also wühlen Sie sich die durch die Schränke und ab dann in die Haschke-Straße. Unser Silvio der Erste verfolgt das ganze Spektakel wieder. Das können Sie auch in seinem Live-Blog unter mdrsachsenradio.de und per App.
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13: Halb zwei ist es. 13.30 Uhr.
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14: Einen schönen guten Tag aus dem Studio in Bautzen. Der Blick aufs Wetter bis zum Abend. Neben Sonne auch ein paar Quellwolken. Es gibt einzelne Schauer. Die Temperaturen, aktuell haben wir 13 Grad in Elsterheide und 12 in Olbersdorf. Das Maschinenhaus des alten Kraftwerks Hirschfelde kann abgerissen werden. Der Energiekonzern LEAG hat jetzt auch die nötige Genehmigung des Denkmalamtes erhalten. Peggy Wolter mit Einzelheiten.
15: Der Abriss solle zeitnah beginnen, bis Frühjahr soll die Fläche fertig beräumt sein. Nach Angaben der LEAG soll Hirschfelde als Energiestandort erhalten bleiben. Dafür prüfe man derzeit verschiedene Optionen. Das Kraftwerk Hirschfelde war bis 1992 in Betrieb. Danach wurden die alten Anlagen abgerissen. Das Maschinenhaus blieb aber erhalten und wurde von einem Förderverein als Museum betrieben. Während des Neiße-Hochwassers 2010 wurde es jedoch stark beschädigt. 2015 musste es den Publikumsverkehr einstellen.
14: In Großpostwitz hat heute der Bau einer neuen Fußgängerampel an der B96 begonnen. Das teilt das Landesamt für Straßenbau und Verkehr mit. Die Anlage entsteht zwischen der Zufahrt Alt-Heinitz und der Bushaltestelle Pilgerschenke. Sie soll vor allem Schülern ein sicheres Überqueren der Bundesstraße ermöglichen. Für die Arbeiten sind Eingriffe an Fahrbahn, an Geh- und Radweg sowie am Bussteig nötig. Der Verkehr kann während der Bauzeit jedoch weiterfließen. Dafür wird eine halbseitige Sperrung eingerichtet. Die Arbeiten sollen Anfang November abgeschlossen sein. Die Kosten liegen bei rund 90.000 Euro. In der Stadtbibliothek Görlitz gibt es heute einen Informationstag zur Woche des Sehens. Da soll Rat und Hilfe gegeben werden bei Sehverlust. Um 14 Uhr gibt es einen Vortrag zum Thema Leben mit Sehverlust. Was heißt das? Ab 15 Uhr folgen verschiedene Beratungsangebote und Informationen. Mit dabei ist die regionale Selbsthilfegruppe Görlitz-Weißwasser Bad Muskau des Blinden- und Sehbehindertenverbandes Sachsen. Außerdem vor Ort ist das Hörmobil des Landesverbandes der Schwerhörigen und Ertaubten Sachsen. Und soweit die Nachrichten für die Oberlausitz. Und hier geht's weiter mit Aktuellem zur Verkehrslage.
13: Und damit kurz nach halb zum MDR Sachsen Verkehrsservice. A14 Richtung Magdeburg zwischen Döbeln Ost und Leisnig, 5 Kilometer stockend, Baustelle hier 10 Minuten plus. Die B180 Altenburg-Stolberg ist in Höhe A4, Auffahrt Hohenstein-Ernsthal, nach einem Unfall voll gesperrt. Im Landkreis Görlitz ist die Straße zwischen dem Abzweig Schlegel und Dittelsdorf wegen Lkw. Bergungsarbeiten dicht. Und Blitzer stehen auf der A9 Richtung München zwischen Schkeuditzer Kreuz und Großkugel, in Bautzen in der Siemensstraße beidseitig, in Chemnitz in der Walter-Meusel-Straße stadtauswärts, in Coswig in der Salzstraße Richtung Radebeul, in Groß-Dubrau Richtung Quartitz, in Löbnitz aus Richtung Puch und in Meißen in der Leipziger Straße. Wenn Sie noch einen Tipp haben, können Sie den deren gern durchgeben an die Kollegen unter 0800 637 5637. Schnell und aktuell der MDR Sachsen Verkehrsservice und jetzt eine gute Fahrt mit ILO.

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1: Die Fußball-Länderspielpause ist vorbei. Am Wochenende war wieder Clubfußball und wir wollen hier und jetzt auf unsere sächsischen Mannschaften schauen. Und da ist Antonio Zische vom Sport bei uns hier in der Umkleidekabine. Zum Glück sind wir nur zu zweit. Antonio, wo fangen wir denn an?
2: Ja, ich würde mal sagen, da wo am meisten passiert ist. Bei RB Leipzig in der Bundesliga. Da sind am Samstag nämlich 6 Tore gefallen. Alle für RB. Die Leipziger gewannen 6-0 zu Hause gegen Eintracht Frankfurt. Das war eine Fußballgala. Das war Wahnsinn. Hauptdarsteller Christopher Nkunku, lupenreiner Hattrick in der ersten Hälfte. Also RB hat sich ganz eindrucksvoll zurückgemeldet aus dieser Pause. Mhm.
1: Liga runter, da spielt Dynamo Dresden. Ja. Wie sieht's da aus?
2: Ja, nicht so gut. Dynamo hat 1-1 gespielt beim VfL Osnabrück. Fühlt sich eher an wie eine Niederlage tatsächlich, weil Dynamo lange in Führung lag. War auch über weite Strecken die bessere Mannschaft und hat am Ende aber irgendwie so ein bisschen nachgelassen. Das hat Osnabrück ausgenutzt. 3 Minuten vor Schluss fiel der Ausgleich. Sehr ärgerlich aus Dresdner Sicht. Dynamo bleibt damit ja im Tabellenkeller feststecken.
1: Mhm. Dritte Liga, da haben wir niemanden in dieser Saison. Deshalb zum Schluss nochmal der Blick auf die Regionalliga. Was passiert da?
2: Einiges. Mhm. Fang mal an. Aue verliert. Thema Aufstieg, was ja so Ziel war in Aue vor der Saison, das rückt immer weiter in die Ferne. Oh. Lok und Chemie Leipzig gehen beide leer aus. Beide bleiben in der zweiten Tabellenhälfte. Das gleiche gilt auch für Zwickau. Die gewinnen zwar, bleiben aber im Mittelfeld feststecken. Eigentlich möchte ich aber viel mehr über den Chemnitzer FC sprechen. Das ist der neue Tabellenführer in der Regionalliga Nordost. Gestern Nachmittag gab es das Spitzenspiel Chemnitz gegen Erfurt. Erfurt der bisherige Erstplatzierte und der CFC, die Chemnitzer, die machten das richtig stark. Gewannen 3-1 vor 13.000 Zuschauern im eigenen Stadion, auch ein Fußballfest. Der Cheftrainer Benjamin Duda aus Chemnitz hat gestern mal beschrieben, was dieser Sieg eigentlich bedeutet.
3: Für den Moment natürlich das Maximum. Das gibt der Mannschaft noch mehr Selbstvertrauen, noch mehr Kraft und natürlich auch eine Bestätigung für unsere Zusammenarbeit, für den Weg. Deswegen kurz freuen. Und trotzdem ist es in dieser geilen Liga ja so, dass es nicht einfacher wird. Nächste Woche spielen wir beim BFC, die seit 8 Spielen nicht verloren haben. Ganz im Gegenteil, 7 dieser 8 Spiele gewonnen haben. Im Moment geht es darum, das hier heute auch zu feiern, zu genießen und stolz mitzunehmen.
2: Ja, in der Regionalliga gilt nur der Meister, nur der Erste steigt auf. Im besten Fall kann sich der CFC, der Chemnitzer FC, jetzt also da oben so richtig festbeißen.
1: Ne? Drücken wir die Daumen für unseren Chemnitzern und danke für den Rückblick auf das sächsische Fußballwochenende. Antonio Zische.

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1: Die Aufgabe ist doch heute wie gemacht für den Karnevalsverein Wittichenau. Baut einen Karnevalswagen mit dem Kopf von Hans-Dietrich Genscher. Dazu brauchen wir noch 100 Personen mit einem gelben Polunder an.
2: Es klingt nach einer großen Herausforderung, aber ich glaube, ich bin guter Dinge, dass wir das hinbekommen. Als kleine Motivation, wir werden etwas Bier bereitstellen. Das ist ja auch was Gelbes. Ich denke mal, wir kriegen das hin.
1: 15 Uhr muss der Wagen stehen, die Personen müssen da sein und dann gibt es die komplette Kohle.
2: Ja, wir sind guter Dinge. Wir schaffen das.
1: Also, mit anpacken. Haschke Straße 20, Wittichenau, 15 Uhr.
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4: Die gute Wetternachricht des Tages steht ganz hinten im Wetterbericht. Am Donnerstag gibt es viel Sonne und bis zu 20 Grad sind nochmal möglich. Heute gibt es noch vereinzelt Regen und Sonnenschein. In der Nacht bleibt es dann trocken und es wird eiskalt bei 4 bis minus 1 Grad. Morgen, Mittwoch und Donnerstag bleibt es trocken tagsüber. Am Abend und in der Nacht zum Mittwoch soll es nochmal regnen. Morgen 10 bis 16, Mittwoch 15 bis 19 und dann bis zu 20 Grad.
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5: Mit Klaus Becker, guten Tag. Nach dem Rücktritt von Bundesarbeitsministerin Baas soll der frühere rheinland-pfälzische Ministerpräsident Schweizer das Ressort übernehmen. SPD-Co-Chef und Finanzminister Klingbeil kündigte zugleich für das Jahresende einen Parteitag an, bei dem die Sozialdemokraten eine neue Führungsspitze wählen sollen. Ob er selbst erneut antritt, ließ Klingbeil offen. Baas hatte auch ihr Amt als SPD-Co-Vorsitzender aufgegeben. Die 58-Jährige erklärte, sie brauche nach dem Tod ihrer Stieftochter Zeit, um die Trauer zu verarbeiten. Als weiteren Grund nannte Baas zunehmende öffentliche Angriffe, auch aus den Reihen des Koalitionspartners. An Sachsens Schulen wird weniger Sozialarbeit geleistet. Nach Angaben des Sozialministeriums gibt es für die mehr als 1.800 Schulen aktuell 627 Vollzeitstellen. Das sind 15 weniger als vor einem Jahr. Überdurchschnittlich stark war der Rückgang der Schulsozialarbeit an den Oberschulen. Die Linksfraktion kritisierte, dieser Wegfall widerspreche dem anhaltend hohen Bedarf. Schüler müssten in jeder Einrichtung schnell und einfach Kontakt zu Vertrauenspersonen aufnehmen können. An den öffentlichen Schulen in Sachsen lernen derzeit rund 527.000 Kinder und Jugendliche. Der diesjährige Nobelpreis für Wirtschaftswissenschaften geht an die beiden US-Forscher Michael Woodford und Robert Hall. Das teilte die Schwedische Akademie der Wissenschaften in Stockholm mit. Die Begründung kennt Arne Bartram.
6: Die beiden Forscher haben untersucht, warum Volkswirtschaften schwanken, warum sie manchmal schnell wachsen und dann wieder in Schwierigkeiten geraten. Dafür entwickelten sie Modelle, die bei den Entscheidungen von Menschen und Unternehmen ansetzen. Wie viel geben Familien aus? Wie viel sparen sie? Wann ändern Firmen ihre Preise? Auch die Erwartungen an die Zukunft spielen eine wichtige Rolle. Ihre Forschung hilft Regierungen und Zentralbanken, die Wirtschafts- und Geldpolitik besser zu planen, etwa bei Zinsen und staatlichen Ausgaben. So könnten sie versuchen, Krisen abzumildern, Arbeitsplätze zu schützen und starke Preisanstiege zu verhindern. Der Wirtschaftspreis ist streng genommen kein echter Nobelpreis, denn er war im Testament von Alfred Nobel nicht vorgesehen.
5: Die Stadt Leipzig ehrt die Autorin Tupoka Ogette mit dem Luise-Otto-Peters-Preis. Wie die Stadtverwaltung mitteilte, ist die gebürtige Leipzigerin eine der profiliertesten Stimmen für Rassismuskritik im deutschsprachigen Raum. Mit ihren Büchern, Workshops und Debatten schaffe Ogette Raum für Auseinandersetzungen über Identität, Herkunft und den gesellschaftlichen Zusammenhalt. Der Preis erinnert an die Schriftstellerin und Mitbegründerin des Allgemeinen Deutschen Frauenvereins Luise Otto Peters, die in Leipzig lebte und wirkte. Er ist mit 5.000 Euro dotiert. Das waren Nachrichten von MDR Sachsen. 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
4: 3 nach 2, hier ist der MDR Sachsen Verkehrsservice. A14 Richtung Magdeburg, zwischen Döbeln Ost und Leisnig, 5 Kilometer stockend, Baustelle hier 10 Minuten plus. Die B180 Altenburg-Stolberg ist in Höhe A4, Auffahrt Hohenstein-Ernsthal, nach einem Unfall voll gesperrt. Im Landkreis Görlitz ist die Straße zwischen dem Abzweig Schlegel und Dittelsdorf wegen Lkw-Bergungsarbeiten weiter gesperrt. Im Erzgebirgskreis in der Ortsdurchfahrt Affalter Behinderung nach einem Unfall. In Dresden in der Washingtonstraße zwischen Werft und Overbeckstraße Behinderung nach einem Unfall. Und Blitzer stehen im Bautzen in der Siemensstraße in beiden Richtungen, in Chemnitz in der Walter-Meusel-Straße stadtauswärts, in Kostwig in der Salzstraße Richtung Radebeul, in Groß-Dubrau Richtung Quartitz, in Löbnitz aus Richtung Puch und in Meißen in der Leipziger Straße. Wenn Sie noch einen Tipp haben, gern her damit unter 0800 6375 637, ist kostenfrei und besten Dank.
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4: Schönen Nachmittag mit uns, ich hoffe es geht Ihnen gut. Sie kennen das ja, die kleinen Sorgen, die großen Nachrichten, der ewige Zeitdruck. Irgendwann ist das fast voll und dafür gibt es heute das offizielle Ventil im Kalender. Heute ist der Welttag der Frustrationsschreie. Ja, das war bei Bayern München schon vorgestern. Also, lasst es raus und wir lassen gleich jemanden ran, der all diese inneren Spannungen in wunderbaren Musik verwandelt. Herbert Grönemeyer, gleich Stück vom Himmel.

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0: Westernhagen, BMW Sachsen und sein ehrlicher Ruf nach Freiheit und dem echten Leben. Aber man kann diesen Wunsch nach einem neuen Leben auch komplett ins Gegenteil verkehren, besonders dann, wenn man zu den meistgesuchten Verbrechern des Landes gehört. Was wir Ihnen für das Fernsehprogramm empfehlen, das klingt von der ersten Sekunde an wie ein atemloser Hollywood-Krimi. Top-Verbrecher setzen sich unbemerkt in ein anderes Land ab, werden dort vom Staat gedeckt und leben jahrelang unbehelligt als ganz normale Menschen unter falschem Namen. Genauso ist es abgelaufen, als Terroristen der RAF damals in der DDR Unterschlupf fanden. Die ARD beleuchtet das heute Abend in Staatsgeheimnis RAF, Terroristen in der DDR. Und unser Kollege Norbert Kunze hat den Fahndungsscheinwerfer schon für uns mal angeschaltet.
1: Und da war ein junger Hauptkommissar aus Ludwigsburg, rief der mich an und sagt, du Kalle, ich habe hier einen Fall, das musst du dir unbedingt persönlich anhören.
2: Karl Röth erinnert sich. 1985 bekam der damalige Fahnder des Bundeskriminalamts einen Hinweis zum Aufenthaltsort der gesuchten RAF-Terroristin Silke Meyer-Witt von einem Informanten.
1: Und er hat so detailliertes Wissen gehabt und so gute Beschreibungen gemacht, was ich mir gesagt habe, das haut hin, das muss die Silke Meyer-Witt da drüben sein.
2: Mit da drüben meint er die DDR. Sollte es tatsächlich sein, dass eine Top-Terroristin Unterschlupf im sozialistischen Staat gefunden hat, geschützt von der Stasi mit falscher Identität?
3: Und dann kam eines denkwürdigen Abends die Botschaft, dass wir in die DDR gehen.
2: Meyer-Witt bestätigt in dieser ARD-History-Doku ein bemerkenswertes Kapitel deutsch-deutscher Geschichte. Insgesamt 10 Top-Terroristen versteckten sich und führten ein weitgehend unauffälliges bürgerliches DDR-Dasein, bis die Mauer fiel.
4: Guten Abend, meine Damen und Herren. Die mutmaßliche RAF-Terroristin Susanne Albrecht, eine der meistgesuchten Personen in der Bundesrepublik, ist in der DDR verhaftet worden. Heute nun stellte sich heraus, dass sie seit 1980 unter falschem Namen in der DDR lebt.
2: Doch warum gewährte die DDR den Terroristen den Schutz? Nur eine von vielen Fragen, die mit Originalmaterial, Zeitzeugen, früheren Fahndern und Silke Meyer-Witt als Kronzeuge nahezu erschöpfend beantwortet wird.
5: Es geht grundsätzlich einmal darum, dass in der Staatssicherheit der DDR die Wahrnehmung vorherrschte, dass der Feind meines Feindes mein Freund ist. Insofern alles, was die Bundesrepublik destabilisieren konnte, konnte der Staatssicherheit nur dienlich sein und sollte dementsprechend auch unterstützt werden.
2: Und wenn es bereits 1985 handfeste Hinweise auf den Unterschlupf von Meyer-Witt in der DDR gab, warum wurde diese Spur nicht verfolgt?
6: Die westdeutschen Ermittler sind überfordert. Vor allem, weil sie nach den Terroristen fahnden, von deren Ausstieg aus der RAF und ihrem Verschwinden in der DDR sie nichts mitbekommen haben.
2: Veraltete Fahndungsplakate, Ahnungslosigkeit, Behördenversagen der westdeutschen Ermittler. Zwischen 1980 und 89 konnten sich 10 Top-Terroristen in der DDR verstecken.
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Wenn der Partner sich einfach nicht entscheiden kann, Foreigner hier beim Sachsenradio. Sehr viel entscheidungsfreudiger ist das schon Herbert Grönemeyer. Am 12. Juni rockt er Leipzig. Bis dahin sind es noch viele, viele Monate. Genug Zeit also, um die Texte unter der Dusche nochmal zu üben. Und wir starten direkt mit einem großen Plädoyer dafür, dass sich niemand den Platz da oben reservieren kann für mehr Toleranz und Achtsamkeit auf dieser Welt. Gröni hier beim Sachsenradio mit Stück vom Himmel.

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6: 14.30 Uhr ist es.
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8: Schönen guten Tag aus dem Studio in Bautzen. Wir schauen aufs Wetter. Bis zum Abend neben Sonne auch dicke Wolken und es gibt einzelne Regenschauer. Das Maschinenhaus des alten Kraftwerks Hirschfelde kann abgerissen werden. Der Energiekonzern LEAG hat jetzt auch die nötige Genehmigung des Denkmalamtes erhalten. Peggy Wolter mit Einzelheiten.
9: Der Abriss solle zeitnah beginnen, bis Frühjahr soll die Fläche fertig beräumt sein. Nach Angaben der LEAG soll Hirschfelde als Energiestandort erhalten bleiben. Dafür prüfe man derzeit verschiedene Optionen. Das Kraftwerk Hirschfelde war bis 1992 in Betrieb. Danach wurden die alten Anlagen abgerissen. Das Maschinenhaus blieb aber erhalten und wurde von einem Förderverein als Museum betrieben. Während des Neiße Hochwassers 2010 wurde es jedoch stark beschädigt. 2015 musste es den Publikumsverkehr einstellen.
8: Die Gemeinde Loser steht weiter zum Zweckverband Lausitzer Seenland Sachsen. Der Gemeinderat hat jetzt einstimmig beschlossen, die Finanzierung des Verbandes auch in den Jahren 2027 und 2028 mitzutragen. Dafür zahlt Loser im kommenden Jahr rund 49.000 Euro und 2028 etwa 45.000 Euro Umlage. Hintergrund sind steigende Kosten und geplante Großprojekte im Lausitzer Seenland, darunter die Mole am Partwitzer See. In Lauta hat in der vergangenen Nacht ein Holzschuppen an der Beethovenstraße gebrannt. Menschen seien nicht verletzt worden, teilt die Polizei mit. An dem Schuppen und der Garage darin entstand ein Schaden von rund 10.000 Euro. Heute soll ein Brandursachenermittler zum Einsatz kommen. Ersten Erkenntnissen zufolge könnte ein technischer Defekt das Feuer ausgelöst haben. Und in der Stadtbibliothek Görlitz gibt es heute einen Informationstag zur Woche des Sehens. Da soll Rat und Hilfe gegeben werden bei Sehverlust. Zur Stunde gibt es einen Vortrag zum Thema Leben mit Sehverlust. Was heißt das? Und ab 15 Uhr folgen dann verschiedene Beratungsangebote und Informationen. Mit dabei ist die regionale Selbsthilfegruppe Görlitz-Weißwassermatt Musgau des Blinden- und Sehbehindertenverbandes Sachsen. Außerdem vor Ort ist das Hörmobil des Landesverbandes der Schwerhörigen und Ertaubten. Und soweit die Nachrichten für die Oberlausitz.
6: Herzlichen Dank, bis später. Und hier ist der MDR Sachsen Verkehrsservice. A14 Richtung Magdeburg zwischen Döbeln-Ost und Leißnig 5 Kilometer stockend, an einer Baustelle 10 Minuten plus. Die B180 Altenburg-Stolberg ist in Höhe A4 Auffahrt Hohenstein-Ernstler weiter voll gesperrt, den Unfall hier. Im Landkreis Görlitz ist die Straße zwischen dem Abzweig Schlegel und Dittelsdorf wegen Lkw-Bergungsarbeiten gesperrt. Im Erzgebirgskreis in der Ortsdurchfahrt Affalter Behinderung nach einem Unfall. In Dresden in der Washingtonstraße zwischen Werft und Overbeckstraße Behinderung auch nach einem Unfall. Es wird geblitzt in Bautzen in der Siemensstraße in beiden Richtungen, in Chemnitz in der Walter-Meusel-Straße stadtauswärts, in Coswig in der Salzstraße Richtung Radebeul, in Groß-Dubrau Richtung Quartitz und in Löbnitz aus Richtung Puch. Sie können gerne ergänzen, entwarnen kostenfrei unter 0800 6375 637. Besten Dank schon mal, kommen Sie gut an.
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1: Es gibt Modetrends, die sollten besser tief im Schrank bleiben. Der gelbe Polunder gehört ganz sicher dazu. Aber heute machen wir in Wittichenau eine modische Ausnahme für satte 1250 Euro. Johannes Michaug vom Karnevalsverein hat heute Guten Morgen Sachsen Hans-Dietrich Genscher erraten, unseren Promi des Tages. Die erste Hälfte der Kohle gesichert. Aber Prinz Johannes gibt sich als echtes Vorstandsmitglied damit natürlich nicht zufrieden. Er will das Geld verdoppeln. Es finken frische Gardekostüme und neue Technik für die nächsten Partys. Und die Hürde? Er braucht in 20 Minuten einen schnell gebastelten Karnevalswagen, der auf der Kopf von Hans-Dietrich Genscher, die Ohren bitte zwingend, im XXL-Format und gesucht sind 100 Freiwillige im gelben Polunder, die diesen Wagen ziehen. Silvio, unser Morgenmann mit Gardemaß, ist Schiedsrichter. Silvio, du hast heute früh gesagt, der Wagen an sich wird gar nicht die große Herausforderung.
2: Naja, wir haben ja auch wirklich deswegen ein bisschen getrickst und haben gesagt, okay, so eine Aufgabe muss auch ein Karnevalsverein bekommen, weil es leicht ist. Andererseits hat mir der Michaug heute gesagt, das dauert meistens Wochen bis Monate, so einen Karnevalswagen
3: richtig,
2: zu bauen.
3: Ja, richtig, genau.
2: Ich will mal noch nicht dem Ergebnis vorgreifen, aber ich stehe hier vor einem Wagen und ich sehe da eine Figur, die sieht schon sehr aus wie Hans-Dietrich Genscher. Wie habt ihr denn das jetzt gemacht so schnell?
3: Also der Wagen, den wir jetzt hier sehen, das ist eigentlich unser Prinzenwagen. Also auf dem fährt unser Prinzenpaar.
2: Ah, der ist eh schon da.
3: Der ist eh schon da. Und normalerweise ist da hinten ein Clown zu sehen.
2: Aha.
3: Das heißt, wir haben einfach jetzt diese Figur genommen als Anregung, haben natürlich den Kopf komplett ausgetauscht und haben mal in unserem Fundus geguckt, was wir noch haben und haben sozusagen Dickköpfe, die bei uns sozusagen den Umzug anführen. Und da haben wir den Kopf gefunden, wo wir gedachten, Mensch, der hat ja schon diese abstehenden Ohren. Das passt ja eigentlich wie die Faust aufs Auge.
2: Aber jetzt ist es nicht nur der Kopf. Ich sehe
3: und
2: tatsächlich
3: haben wir
2: auch
3: aber
2: die blaue
3: ganze
2: Krawatte,
3: Figur,
2: den gelben Polunder.
3: Haben wir jetzt sozusagen die ganze Figur umgebaut. Normalerweise hat er ein Clownskostüm angehabt. Das heißt, unsere Frauen waren jetzt schon ganz fleißig und haben sozusagen aus Stoffen und so nochmal diesen Anzug
2: gemacht.
3: Das ist
2: echter Stoff sogar? Ich dachte, das wäre jetzt nur angemalt.
3: Nein, das ist alles echter Stoff und dann haben wir noch die Perücke drauf gemacht und die Brille und sozusagen haben
2: wir
3: die ganze Figur umgebaut, ja.
2: Aber so ein paar Schweißperlen wenigstens?
3: Ja, doch, natürlich hatten wir die, natürlich hatten wir die. Das wollten wir uns natürlich nicht anmerken lassen.
2: So, was ich aber tatsächlich noch nicht sehe, sind die 100 Leute im gelben Polunder.
3: Genau.
2: Aber wie ist da so
3: Die Rückmeldungen sind gut aus den ganzen WhatsApp-Gruppen, die mal so, wo wir es überall gestreut haben und wir sind da sehr optimistisch, dass wir die 100 Leute zusammenbekommen.
2: Trotzdem, also wollen wir noch mal trommeln? Sollen Leute noch kommen, wenn sie es jetzt hören?
3: Ja, auf jeden Fall. Es
2: was,
3: kann nicht
2: was fehlt? Leute oder die Polunder? Oder beides?
3: Beides, denke ich mal.
2: Okay, dann machen wir das noch mal. Also wir haben ja noch ein paar Minuten Zeit. 15 Uhr gilt es dann aber. Also wer wirklich irgendwie was Gelbes zu Hause hat, vorbeikommen.
3: Nach Wittichenau in die Haschke Straße 20.
2: Und hier gibt es auch.
3: Glaube ich, nichts zu übersehen. Und Bier gibt es auch, genau.
2: Das fand ich ja so herrlich. Das war das allererste. So gefühlt war die Aufgabe noch gar nicht da, aber das Bier war schon organisiert.
3: Genau.
2: Weil
3: genau.
2: Man wusste, es passiert irgendwas, wo man vielleicht Leute aktivieren muss?
3: Richtig, und Freibier zieht immer.
2: Also ich bin sehr gespannt. Wie gesagt, der Wagen sieht schon sehr, sehr gut aus. Das ist ein Daumen rauf, würde ich sagen. Jetzt fehlen nur noch die 100 Leute.
3: Ja,
2: sind wir sehr gespannt. 15 Uhr gilt's dann, Mike.
3: Ja.
2: Bis dahin heißt es doch noch ein bisschen zittern hier in Wittichenau.
3: Auf jeden Fall.
2: Bevor wir dann sagen können, hello. Wittichenau.
3: Genau.
1: Also dann lassen Sie Johannes und den Verein nicht hängen. Retten Sie den Karneval. Treffpunkt ist in gut 17 Minuten. Wie gesagt, in der Haschke Straße 20 in Wittichenau. 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

11.30 heute Montag, 12. Oktober. Out ist heute der ganze alte Kram. Ja, raus muss er. Sänger Heino versteigert jetzt mehr als 1200 Stücke aus seinem Besitz bei einer Online-Auktion. Von seinem alten Ehebett über Klamotten, Geschirr, Sammlerstücke bis zu Krücken von Hannelore.

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5: Donnerstag heißt das Wärmeziel für diese Woche. Da soll es viel Sonne geben und vor allem 20 Grad maximal bei uns in Sachsen. Heute gibt es noch vereinzelt Regen und Sonnenschein. In der Nacht bleibt es dann trocken. Es wird eiskalt bei 4 bis minus 1 Grad. Morgen bleibt es bis zum Abend trocken. Dann zieht Regen durch die Nacht bei 10 bis 16 Grad tagsüber. Mittwoch lockert es auf bei 15 bis 19 Grad schon mal.
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6: Mit Klaus Becker. Nach dem Willen der CDU soll die Stromsteuer in Deutschland auf das europäische Minimum abgesenkt werden. Das sagte Bundeskanzler Merz nach einer Klausur des CDU-Präsidiums. Für die Finanzierung sollten Spielräume im Haushalt genutzt werden. Damit werde eine Zusage aus dem vergangenen Jahr eingehalten, so Merz weiter. Eine Absenkung der Stromsteuer steht unter anderem im Koalitionsvertrag. Bisher wurde sie aber nur für einige Bereiche der Wirtschaft realisiert. Ein solcher Schritt würde Strom in deutschen Privathaushalten um etwa 2 Cent pro Kilowattstunde verbilligen. Nach dem Rücktritt von Bundesarbeitsministerin Baas soll ein Parteitag über die künftige SPD-Führung entscheiden. Das kündigte der verbliebene SPD-Vorsitzende Klingbeil an. Der Parteitag sei um den Jahreswechsel geplant. Am Prinzip der Doppelspitze werde man festhalten. Ob er selbst erneut antritt, ließ Klingbeil offen. Co-Parteichefin Baas hatte heute ihren Rücktritt aus persönlichen Gründen erklärt. Ihr Nachfolger im Ministeramt soll der rheinland-pfälzische SPD-Fraktionschef Schweizer werden. Bundeskanzler Merz will ihn noch heute vorschlagen. Die Universität Leipzig will ein Forschungszentrum zum Thema friedliche Revolutionen und Veränderungsprozesse in der DDR aufbauen. Wie die Hochschule mitteilte, soll dieses fakultätsübergreifend arbeiten. Einzelheiten von MDR Sachsen-Redakteur Alexander Kruno.
7: Das neue Zentrum für vergleichende DDR- und Transformationsforschung soll bestehende Forschungsprojekte zur DDR, zur friedlichen Revolution und zu den Entwicklungen nach der Wiedervereinigung bündeln. Wissenschaftler aus unterschiedlichen Fachrichtungen wollen dabei nicht nur die Vergangenheit untersuchen. Im Fokus steht auch, wie die tiefgreifenden Veränderungen seit 1989 das gesellschaftliche Leben bis heute prägen. Geplant sind zudem Veranstaltungen und Projekte, die Wissenschaft und Öffentlichkeit stärker miteinander ins Gespräch bringen sollen. Das neue Zentrum wird vom Bundesforschungsministerium mit 3 Millionen Euro gefördert.
6: Die Bundespolizei sucht Zeugen für einen gefährlichen Eingriff in den Bahnverkehr in Großröhrsdorf. Nach Angaben der Behörde hatten Unbekannte am Freitagabend den Zugführer einer S-Bahn der Linie 8 Richtung Dresden bei der Einfahrt in den Bahnhof des Ortes mit einer Taschenlampe geblendet. Außerdem bewarfen sie den Zug mit Steinen. Zwei Scheiben und mehrere Seitenwände der S-Bahn wurden beschädigt. Der Zugführer musste stark abbremsen, die Insassen blieben aber unverletzt. Die Tat führte nach Angaben der Bundespolizei zu Zugausfällen und Umleitungen. Das waren Nachrichten von MDR Sachsen. 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
5: Und hier der MDR Sachsen Verkehrsservice. A14 Richtung Magdeburg zwischen Döbeln Ost und Leisnig. 5 Kilometer stockender Verkehr an einer Baustelle 10 Minuten plus. Die B180 Altenburg-Stolberg ist in Höhe A4, Auffahrt Hohenstein-Ernsttal, in beiden Richtungen nach einem Unfall gesperrt. Und wir haben Blitze aktuell. In Bautzen in der Siemensstraße in beiden Richtungen. In Chemnitz in der Walter-Meusel-Straße stadtauswärts und in Löbnitz aus Richtung Puch. Wenn Sie ergänzen möchten, können Sie gerne anrufen. Ist kostenfrei 0800 6375 637. 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
5: Schönen Nachmittag heute am 12. Oktober und vamos vor allem. Los geht's. Heute ist Nationalfeiertag in Spanien und gleichzeitig ist heute Tag der spanischen Sprache. Und wenn Sie mitfeiern wollen, dann hängen Sie einfach ein OS an jedes Wort. Ja, undos, jetzos, musicos, mitos, temperamentos. Oder Sie sagen es wie mein Kollege mit spanischen Wurzeln Antonio Ziesche vom Sport.
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0: 10 Minuten nach 3 hier ist der MDR Sachsen Verkehrsservice Vorsicht auf der A4 Richtung Frankfurt. Zwischen Berbersdorf und Hainichen liegt eine Leiter auf der rechten Spur. Zwischen Berbersdorf und Hainichen A4 Richtung Frankfurt.
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0: Die Stunde der Wahrheit für den Wittschenauer Karnevalsverein werden die 1250 Euro aus Guten Morgen Sachsen verdoppelt. Johannes Michauk hatte den ehemaligen Außenminister Hans-Dietrich Genscher erraten, aber wer neue Kostüme für die Garde braucht und neue Technik, der gibt sich mit der Hälfte nicht zufrieden. Die Aufgabe für heute Nachmittag: baut einen Karnevalswagen mit einem riesigen Genscherkopf und vor dem Karren sollen 100 Menschen im gelben Genscher Dresscode stehen. Wir schalten da jetzt mal in die Haschke-Straße 20. Mal sehen, ob wirklich genau ein gelbes Wunder erlebt. Silvi, unser Morgenmann, ist dabei. Silvi, wie voll ist es denn?
2: Also Maike, ich kann mal sagen, wir haben mittlerweile die Straße gesperrt. Es ist rappelvoll hier. Aber ich würde sagen, ich möchte die alle gar nicht selber durchziehen. Ich lasse sie jetzt einfach mal ziehen. Mhm. So, wir brauchen ja, was haben wir gesagt? 100 Leute. So, geht los.
3: 1, 2, 3, 4.
2: Gut, Mike, ich spule jetzt mal ein bisschen vor. Und dann werden wir hier einfach, ne, so 3, 5, 6, 7, 8, 9, 10, 11, 12, 13, 14, und jetzt haben wir die Numero?
3: 274.
4: Boah. 275.
2: Es sind wirklich 275 Leute, die alle in Gelb da sind. Also dann kann man es ganz offiziell machen. Herzlichen Glückwunsch, Herr Michauk. Unglaublich. Er hat es gar nicht mitgekriegt, aber ihr habt es geschafft.
5: Ich habe jetzt ein bisschen Angst, das Geld geht jetzt wahrscheinlich fürs Bier drauf oder so.
2: Hast du gesagt, es gibt Freibier hier?
5: Ja, das müssen wir auch bezahlen, aber wir müssen mit der Brauerei reden, das kriegen wir hin.
2: Also ich muss das mal wirklich kurz beschreiben. Wir stehen ja hier mitten auf der Straße, hier kommt kein Auto mehr durch. Wir haben jetzt diesen großen Karnevalswagen hier nach vorne geschoben. Alle die, die jetzt nicht mit Karneval zu tun haben, denken, oh Gott, es ist schon wieder der 11.11.
5: Ja, oder Brauereifest, weil das ist die Straße, die sonst auch mal beim Brauereifest gesperrt ist.
2: Dazu habt ihr es wirklich geschafft, diesen Karnevalswagen so schnell hier herzustellen, aufzubauen. Irgendwann mal heute gezögert, es könnte nicht klappen?
5: Nein. Also wir haben Respekt gehabt vor der Aufgabe, aber wir haben von vornherein gesagt, wir schaffen das. Und also an dieser Stelle nochmal ein großes Dankeschön an das ganze Team, an alle, die heute da waren, die sich extra freigenommen haben für den heutigen Tag. Sonst hätte man das wahrscheinlich nicht geschafft. Und alle kreativen Köpfe, die gleich die Ideen hatten, wie wir das hier umsetzen. Also ich bin stolz auf unseren Verein und auf unsere Stadt.
2: So, und wenn jetzt einer das Foto sieht und sagt, Moment, das sind doch alles gar nicht gelbe Polunder. Ich habe ja schon gesagt, modisch bin ich wirklich eine Null. Ich habe keine Ahnung, was ein Polunder ist und was ein Pullover ist und was ein T-Shirt ist. Aber dadurch, dass ihr jetzt 275 Leute zusammengebracht habt und das an einem Montag um 15 Uhr, ich nehme an, da sind 100 Polunder. Wow, also die helfen wirklich alle, oder? Sind das jetzt alle Leute vom Verein? Nee, so wir habt ihr ja gar nicht.
5: Nein, es sind nicht alle Leute aus dem Verein, aber es sind ja alle Leute, die hier mit Fasching und mit Wittschenau verwurzelt sind und die genau wissen, wenn es irgendwie um eine Aktion für die Stadt geht oder für den Fasching geht oder generell um Zusammenhalt, das ist ja vielleicht auch das Motto der Aktion, dann sind doch alle da.
2: So, also wir können es nochmal ganz offiziell machen. 2500 Euro, jetzt dürft ihr mal noch irgendeinen Tusch oder irgendwas spielen. Habt ihr nicht hier Wittichenau, Hello? Ach, ihr spielt ein Lied, dann okay.

0: Also Mike, eins kann ich mal sagen, es ist hundertprozentig der lauteste Verein, der jemals gewonnen hat bei Vereinsstark. Herrlich.
1: Sehr schön. Glückwunsch auch vom Funkhaus Karnevalsorchester. Und die gelbstichigen Fotos und Filme können sich in Silvios Liveblog ansehen, bestaunen unter mdrsachsenradio.de und dort auch gleich Ihren Verein anmelden. Und den Namen Michauk, den nehmen wir uns nachher noch vor in unserer Namenkunde.
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1: Sie wissen, älterer Herr neben einer jungen Frau, das ist kaum noch ein Aufreger, ja, aber ältere Frau und junger Mann oder Liebhaber, das schon. Und so gibt es Gesprächsbedarf bei unseren drei Wortphilosophen.
2: Ich denke mal an Tom Kaulitz oder wie der heißt. Der hat doch die alte Frau oder hat er die? Aber die wird vielleicht auch irgendwann sagen, der ist mir zu alt.
3: Ich weiß nicht, was ich davon halten soll. Ich würde eine Frau in meinem Alter nehmen. Alle tot. Und deswegen. Und das ist genau das Drama des älteren Mannes.
4: Ja. Es gibt kein perfektes.
2: Keinen perfekten Unterschied,
3: nein. Doch, schon als Peter Maffay hier. Ich war 11 und sie 48, das Lied.
5: Das haben wir doch mal zusammen
3: gesungen. Das haben wir zusammen gesungen.
5: Nee, wir haben zusammen gesungen, Es war Sommer.
3: Es war Sommer. Das ist ja das Lied, Es war Sommer.
5: Ja, ja. Das ist ja das. Genau.
2: Es war Sommer.
6: Ja.
2: Genau.
6: Und es war Sommer. Und von Liebe
3: der Mann,
6: wusste ich nicht viel.
3: Ja. Ja. Dieser rumänische Mann glorifiziert sehr den Altersunterschied, oder?
5: Ja.
3: Das klang so, als würde er gerade mit Förmchen backen. Dann kommt so Omi da um die Ecke und dann heißt es Rabimmel, Rabammel, Rabum.

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4: 3:30 ist es.
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5: Einen schönen guten Tag. Der Blick aufs Wetter. Am Abend ist es locker oder gering bewölkt und nur vereinzelt gibt es noch kurze Schauer. Die Abendtemperaturen liegen dann zwischen 7 Grad in Solland an der Spree und 10 Grad in Ostritz. Die Eisarena in Jonsdorf bleibt weiter zu. Der Saisonstart verzögert sich weiter, denn die technischen Probleme mit der Kältetechnik seien umfangreicher als angenommen. Das teilten die Betreiber mit. Man arbeite mit Hochdruck an einer Lösung. Wann die Eishalle öffnet, ließen sie offen. Geplant war der Saisonstart für vergangene Woche Montag. Eishockey-Profis aus Tschechien haben die Halle von der Gemeinde Jonsdorf gepachtet und betreiben sie seit dem Winter vergangenen Jahres. Die Gemeinde Großdüben kämpft weiter mit einer akut schwierigen Haushaltslage. Ihre Liquidität weist derzeit ein Minus von 223.000 Euro aus. Das hat Kämmerin Dana Piel auf der letzten Gemeinderatssitzung erklärt. In diesem Jahr rechnet sie für die Gemeinde Großdüben mit leicht rückläufigen Einnahmen aus der Gewerbesteuer. Weniger Geld fließt in die Kassen in diesem Jahr ebenfalls durch die Kita-Beiträge. Ursachen sind vor allem geringere Kinderzahlen. In Lauta hat in der vergangenen Nacht ein Holzschuppen an der Beethovenstraße gebrannt. Menschen seien nicht verletzt worden, teilt die Polizei mit. An dem Schuppen und der darin befindlichen Garage entstand ein Schaden von rund 10.000 Euro. Ersten Erkenntnissen zufolge könnte ein technischer Defekt das Feuer ausgelöst haben. Und knapp 1,5 Millionen Euro Fördermittel geben die EU und der Freistaat Sachsen für die Sanierung eines belasteten Grundstücks in Großhartau bei Bischofswerda. Das hat die Landesdirektion Sachsen mitgeteilt. Es handelt sich um das Gelände des ehemaligen Schafstalls. Die Schadstoffe im Boden stammen von der früheren Nutzung des Grundstücks als Maschinenpark für landwirtschaftliche Geräte. Nun soll der belastete Boden ausgetauscht werden. Das Grundstück soll künftig sowohl gewerblich als auch zu Wohnzwecken genutzt werden. Und das waren sie, die Nachrichten für die Oberlausitz für den Moment. 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
6: 15.32 Uhr, der MDR Sachsen Verkehrsservice hier. Gute Fahrt wünschen wir. Die B180 Altenburg-Stolberg ist in Höhe A4 Auffahrt Hohenstein-Ernsttal nach einem Unfall weiter voll gesperrt. Blitzer stehen auf der A9 Richtung München zwischen Bad Dürrenberg und Kreuz-Rippachtal, auf der B171 am Ausgang Marienberg Richtung Wolkenstein. In Chemnitz in der Walter-Meusel-Straße stadtauswärts am Ortsausgang Koswig Richtung Auer, in Sebnitz in der Weberstraße zwischen Werdau und dem Abzweig Lichtentanne. Schönen Dank für die Anrufe. Weitere Tipps können Sie gerne durchgeben, kostenfrei unter 0800 6375 637. Kommen Sie gut an mit John Paul Young.
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1: 19 Uhr geht's heute los mit Julian Mengler. Hallo Julian.
2: Hallo lieber Mike.
1: Am ersten Herbstferientag heißt jo. Also, das ist bei euch Ferienprogramm heute?
2: Ja, in Leipzig startet heute zum einen Orgelcamp mit Jugendlichen aus ganz Deutschland. Die spielen in der ehrwürdigen Thomaskirche, also dort, wo schon die ganz Großen gespielt haben. Wir haben da mal zugehört. Und auch in Leipzig, trotz ja vorhin dann durchaus auch grau nassem Ferienstart, toben etwa 30 Kinder und Jugendliche in Mockau über einen Sportplatz. Wieso? Weil sie Rugby lieben und weil gerade zwei Ikonen des Sports aus Neuseeland zu Gast sind.
3: Es ist halt quasi wie so eine Ferienaktivität, aber halt mit Freunden zusammen und es macht ja einfach Spaß. Unsere normalen Trainer haben jetzt nur Erfahrung von unserem Team, diese Trainer haben ja Erfahrung von teilweise ganz aus der Welt und auch halt aus Neuseeland. Und wir lernen halt einfach mehr dazu und auch so allgemein mehr über die Tradition und so.
2: Ja, dieses sehr schnell sprechende Kind rennt auch wirklich wahnsinnig schnell über diesen Platz. Und die zwei Trainer reisen eben um die ganze Welt und bringen den Fans das Maori-Rugby näher. Was das jetzt bedeutet und wie matschig es da heute wirklich war, wir haben zugeschaut.
1: Oh, danke für das Stichwort. Zugeschaut.
2: Ach, guck mal.
1: Sächsische Filmemacher sind erstmal abgestiegen und in Cannes sind sie in Frankreich ausgezeichnet worden. Auch ein Thema bei euch.
2: Ja, Cannes in Frankreich ja vor allem für die ein Begriff, die regelmäßig unser ARD-Promi-Magazin Brisant schauen. Also Hollywood-Glanz, roter Teppich, die ganz großen Stars und mittendrin eben das Dresdner Abwassernetz. Zwei sächsische Filmproduzenten haben Dresdens Unterwelt in einen echten Blockbuster verwandelt. Dresden unterirdisch gut. Und dieser Film war der Filmjury einen silbernen Delfin wert. Wir haben die ausgezeichneten Macher getroffen.
1: Mhm. Und ich glaube, Julians Anmoderation ist dann dreilagig.
2: Oh Mann.
1: Also, der Sachsenspiegel, 19 Uhr mit Julian Mengler. Schöne Sendung.
2: Ich freue mich.

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10: Hier ist erstmal der MDR Sachsen Verkehrsservice gerade reingekommen. Vorsicht auf der A9 Richtung Berlin. Hier liegt eine Matratze auf der linken und mittleren Spur zwischen Weißenfels und Kreuzrippachtal Richtung Berlin. 7 bis 15 Grad haben wir jetzt kurz vor 4 bei uns in Sachsen und da kommen diese Woche noch mal locker 5 Grad drauf. Donnerstag sind 20 Grad möglich, sonnige 20 Grad in den Bergen 16. Heute gibt es noch vereinzelt Regen, einige Schauerzellen sind unterwegs, in der Nacht bleibt es dann trocken. Es wird eiskalt bei 4 bis minus 1 Grad. Morgen bei 10 bis 16 Grad bleibt es bis zum Abend trocken, dann zieht Regen durch die Nacht. Mittwoch lockert es auf bei schon mal 15 bis 19 Grad.
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11: Mit Klaus Becker. Nach dem Willen der CDU soll die Stromsteuer in Deutschland auf das europäische Minimum abgesenkt werden. Nach der Klausur des CDU-Präsidiums sagte Bundeskanzler und Parteichef Merz, für die Finanzierung sollten Spielräume im Haushalt genutzt werden. Ein solcher Schritt würde Strom in deutschen Privathaushalten um etwa 2 Cent pro Kilowattstunde verbilligen. Aus Berlin berichtet Uwe Berndt.
12: Dies hatte die Regierung eigentlich schon vor einem Jahr versprochen. Nun wolle man das nachholen, um so eine Glaubwürdigkeitslücke zu schließen. In 3 zentralen Bereichen will die CDU nachsteuern: bezahlbares Leben, mehr Gerechtigkeit und mehr Sicherheit. Merz sagte, das Leben sei in den letzten Jahren deutlich teurer geworden und man müsse es ernst nehmen, dass viele Menschen dies als Ungerechtigkeit wahrnehmen würden. Die CDU wolle diese Themen ernst nehmen und die Probleme Schritt für Schritt lösen. Selbstkritisch sagte Merz, es sei auch ihm persönlich in den letzten Monaten nicht gelungen, die Reformbemühungen der Bundesregierung mit einer positiven Zukunftsperspektive zu verbinden.
11: An Sachsens Schulen wird weniger Sozialarbeit geleistet. Nach Angaben des Sozialministeriums gibt es für die mehr als 1800 Schulen aktuell 627 Vollzeitstellen. Das sind 15 weniger als vor einem Jahr. Besonders stark ist die Schulsozialarbeit an den Oberschulen zurückgegangen. Die Linksfraktion kritisiert, das widerspreche dem anhaltend hohen Bedarf. Schüler müssten in jeder Einrichtung schnell und einfach Kontakt zu Vertrauenspersonen aufnehmen können. An den öffentlichen Schulen in Sachsen lernen derzeit rund 527.000 Kinder und Jugendliche. Die Deutsche Post darf ihr Briefporto zum Jahreswechsel um rund 20% erhöhen. Das teilte die Bundesnetzagentur mit. Welche Briefart wie teuer wird, steht noch nicht fest. Das kann die Post selbst entscheiden. Sollte sie den erlaubten Spielraum voll ausnutzen, könnte der Standardbrief ab Januar 1,14 Euro kosten. Bisher kostet das Porto dafür 95 Cent. Grund für die Preissteigerung ist laut Bundesnetzagentur, dass statt Briefen immer mehr E-Mails geschrieben werden. Das Heinrich-Schütz-Musikfest hat eine positive Bilanz gezogen. Bei rund 40 Veranstaltungen kamen etwa 4000 Besucherinnen und Besucher, teilten die Organisatoren in Dresden mit. Das Festival fand neben Dresden auch in Gera und in Zeitz in Sachsen-Anhalt statt. Auf dem Programm standen Konzerte, Lesungen, Ausstellungen, Vorträge, Gespräche und Gottesdienste. Das Musikfest endete gestern mit einem Konzert in Bad Köstritz. Die nächste Ausgabe ist in einem Jahr geplant. Das waren Nachrichten von MDR Sachsen. 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
10: Kurz nach vier zum MDR Sachsen Verkehrsservice. Vorsicht, noch einmal von der A9 Richtung Berlin. Diese Meldung: zwischen Weißenfels und Kreuz-Rippachtal liegt eine Matratze auf der linken und mittleren Spur. B181 Richtung Merseburg, inzwischen Behinderung nach einem Unfall. Es wird geblitzt auf der A9 Richtung München zwischen Bad Dürrenberg und Kreuz-Rippachtal. Auf der B171 am Ortsausgang Marienberg Richtung Wolkenstein. In Chemnitz in der Walter-Meusel-Straße stadtauswärts. Am Ortsausgang Coswig Richtung Auer. In Sebnitz in der Weberstraße zwischen Werdau und dem Abzweig Lichtentanne. 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
10: Und da schicke ich nochmal Glückwünsche nach Wittschenau. Vereint Stark wurde dort heute wirklich gelebt und 2.500 € gingen an den Karnevalsverein. Alle sehr, sehr beeindruckenden Filme finden Sie online unter mdrsachsenradio.de. Johannes Michauk war der Kopf des Spiels. Und da wir in der halben Stunde der Namenkunde sind, Professor Udolf Michauk, muss ein sorbischer Name sein.
13: Natürlich geht es in Sorbische. Ich habe die Verbreitungskarte vor mir. Einwandfrei obersorbischer Name. Der Michael steckt drin. Ne? Ein alter Name, der sehr beliebt war, kommt natürlich durchs Christentum zu uns. Hebräisch bedeutet Michael übrigens, wer ist wie Gott? Mhm. Niemand kann sich mit Gott vergleichen. Mhm. Das ist die Lösung.
10: Okay, gut. Bis gleich, Herr Udolf.
13: Bis gleich.

0: Montagnachmittag. 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Zeit für unsere Namen. Hier ist der Mann, der weiß, woher Sie kommen. Professor Jürgen Udolf.
1: Ich grüße Sie, Herr Professor.
2: Hallo Mike, einen schönen guten Tag.
1: Und schöne Grüße nach Leipzig. Hallo Christa Friedrich.
3: Ja, hallo Herr Teschner.
1: Sie
3: hallo
1: dürfen,
3: Herr Professor Udolf.
1: Sie dürfen den Namen präsentieren, um den es geht.
3: Es geht uns um den Namen Delgonde. Der Name kommt in der Stammwurzel meines Großvaters vor. Und meine Mutter hat immer behauptet, der Name ist italienisch, da unsere Vorfahren aus Italien ins Erzgebirge eingewandert sind. Und ich muss einfach noch dazu anmerken, also man hat das auch meiner Familie angesehen. Also ich glaube, so vom Äußeren her konnte man schon denken, dass da Italien.
1: Ja, hätten gleich ein Restaurant aufmachen können.
3: Naja, vielleicht nicht im Erzgebirge.
1: Herr Udolf, steckt der Italiener drin?
2: Nein.
1: Oh, jetzt bricht alles zusammen.
2: Aber was anderes Interessantes, Frau Friedrich. Karl Hugo Delgonde war Sekretär im Königlich-Sächsischen Ministerium für Auswärtige Angelegenheiten in Dresden.
1: Oh.
2: Dieser Karl Hugo Delgonde hat geheiratet am 28. Oktober 1867 eine Anna Benisch. Und jetzt geht's weiter. Dann habe ich weitergesucht und finde eine Katharine Delgonde, muss ich wohl französisch aussprechen, 1754 geboren, viel früher, in Toulouse. Und dann ein Pierre Delgonde habe ich auch gefunden, noch älter, Taufe am 16. November 1696 in Cher in Frankreich. Wir haben einen französischen Namen vor uns.
1: Also dann so Delgonde ausgesprochen, ja?
2: Delgonde.
1: Ach, Delgonde.
2: Delgonde, würde ich sagen. Ne? Und dieser Name geht zurück auf eine andere Variante, Delgandre oder ich sag mal, wie es geschrieben wird, Delgandre oder Delgondre, da ist noch ein R drin. Und diesen Namen können wir erklären. Er enthält das Wort für den Schwiegersohn, Gendre im Französischen, und davon ist er abgeleitet. Also, es ist jemand, der seinen Namen dadurch erhalten hat, dass eine andere Familie ihn als Sohn des Schwiegersohns interpretiert hat. Das, Frau Friedrich, ist die wahrscheinliche Geschichte des hochinteressanten Namens.
3: Mhm. Aha. Na gut, das klingt ja doch wieder anders. Das klingt nach französischen Wurzeln. Das hatten unsere Recherchen auch ergeben. Mhm. Naja, ist ja auch nicht schlecht,
1: na,
3: oder?
1: Ich verneige mich vor diesem Namen und dieser Herkunft.
3: Na, ist ja gut, wenn man den Experten mal kontaktiert.
1: Ja. Danke dann, Frau Friedrich. Schönen Nachmittag noch.
3: Ja, ich bedanke
1: noch.
3: Mich auch. Danke gleichfalls. Mhm.
1: Und heute können Sie uns ja mal Ihren Namen schicken unter mdrsachsenradio.de. Und in 6-7 Minuten gibt es Teil 2 der Namenkunde.

0: neue TechZ und Michael Patrick Kelly hier beim Sachsenradio.
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0: Zweiter Teil. Und da fragt Ingo Trettner aus Pirna nach der Herkunft seines Namens. Die Familienvorfahren stammen, soweit er es nachverfolgen kann, aus Leipzig. Liegt da schon der Ursprung des Namens oder steckt da der Treter drin? Einer mit schlechten Schuhen, Herr Udolf.
2: Ah, das Betreten ist gar nicht schlecht, Mike. Ich glaube, Sie können bald meine Stelle übernehmen, ja?
0: Um Himmels Willen, ich habe so viel Respekt.
2: Oh, danke schön. Hat nicht jeder vor mir. Also, Tratt ist ein mittelhochdeutsches Wort und bezieht sich auf den Viehtrieb. Dort, wo das Vieh tritt. Der Viehtrieb wird von einem Dorf immer denselben Weg entlang zur Weide und zurückgetrieben.
0: Genau.
2: Und das ist dann jemand, der entweder beim Viehtrieb geholfen hat, der Trattner, oder aber der an der Stelle wohnte, an dem Tratt, an dem Dings, wo das Vieh langgetrieben wurde.
0: Ja. Andrea Vogt aus Annaberg-Buchholz möchte ihren Geburtsnamen erklärt haben. Sie ist Leckelt. Die Familie ihres Vaters ist 45 aus Breslau geflohen, hat dann im Erzgebirge eine neue Heimat gefunden. Geht's ins Polnische?
2: Ja, südlich von Breslau haben wir die klare Konzentration des Namens Leckelt in Schlesien. Und das passt sehr gut auch zur Familiengeschichte. Hier müssen wir mit Entrundung arbeiten. Aus einem Ö wird ein E. Und Schlesier, meine Eltern kamen aus Schlesien, konnten niemals Möwe sagen.
0: Mewe.
2: Das war immer Mewe. Ne? Und der König war ein König.
0: Ja.
2: Ne? Und hier haben wir die Locke von den Haaren, eine Löckel, Verkleinerungsform, löckelt und dann kommt da noch ein T dran, das haben wir immer wieder im Deutschen. Wir haben also jemand mit lockigem Haar und auch ein wunderschöner Name.
0: Muss ja auffällig gewesen sein mit den Locken, ja?
2: Ja, wir haben Locke auch als Fahnen und Krause haben wir zum Beispiel haufenweise. Ne?
0: Gut, Herr Udolf, besten Dank, schönen Nachmittag wünsche ich.
2: Gleichfalls, Dankeschön.
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5: 16.30 Uhr, halb fünf.
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7: Guten Tag aus dem Studio in Bautzen. Er ist fast fertig, kann seit Monaten aber nicht eröffnet werden. Ein neuer Supermarkt in Schirgiswalde. Warum er weiter unfertig bleibt, gleich mehr dazu. Zunächst noch ein Blick aufs Wetter. Am Abend nur noch wenige Wolken und nur vereinzelt noch ein kurzer Schauer.
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7: Im Oberland des Landkreises Bautzen, da schwelt seit über einem Jahr ein Streit. In Schirgiswalde wurde ein neuer Supermarkt gebaut, geöffnet ist er aber noch nicht. Im Sommer vergangenen Jahres hat das Oberverwaltungsgericht auf Initiative von Wilken geurteilt, der Schirgiswalder Bebauungsplan für den Einkaufsmarkt ist rechtswidrig. Das Landratsamt Bautzen wollte nun vermitteln, dazu gab es in der vergangenen Woche ein Gespräch. Eine Lösung wurde nicht gefunden. Diana Wild berichtet.
8: Der Einzelhandelsstreit zwischen Wilten und Schirgiswalde weitet sich aus. Dabei war eine Lösung zum Greifen nah. Sven Gabriel, Bürgermeister von Schirgiswalde-Kirschau.
9: Na, wir wären sogar so weit gegangen, dass wir gesagt hätten, okay, wir wollen diesen existierenden gebauten Markt in Nutzung gehen. Keinen zweiten Lebensmitteldiscounter an diesem Standort errichten.
8: Mit dem Lebensmitteldiscounter meint Gabriel einen Aldi. Den gibt es zwar im benachbarten Wilten, aber er will sich vergrößern. Die Einmarktlösung in Schirgiswalde hätte der Bürgermeister von Wilten, Michael Herford, mitgetragen. Aber
10: das Problem für einen Kompromiss in Schirgiswalde ist jetzt Neukirch. Nur hat Neukirch reingegrätscht, weil man meinte, der Aldi in Wilten wäre das Erpressungspotenzial, um sein eigenes Vorhaben, einen Doppelstandort aus Edeka und Netto, durchzubringen. Und daran ist es letztlich am Mittwoch gescheitert, leider.
8: Neukirchs Bürgermeister Jens Zeiler wollte sich dazu nicht äußern. Dafür der Bürgermeister von Schirgiswalde-Kirschau, Sven Gabriel.
9: Wir sehen es jetzt momentan in Wilten, dass es einen Aufstellungsbeschluss zu dem Aldi gibt, momentan, der nicht mit uns abgestimmt wird, wo auf irgendwas von 2021 verwiesen wird.
8: Den Beschluss dazu, wo der Discounter größer bauen könnte, hatte der Wiltener Stadtrat Ende September gefasst. Zwischen den Oberlandgemeinden gibt es unterschiedliche Interessen. Schirgiswalde gilt als unterversorgt und soll einen Edeka erhalten. Neukirch möchte zusätzlich einen größeren Edeka ansiedeln. Wilten sieht das kritisch und fordert deshalb ein gemeinsames Einzelhandelskonzept. Noch einmal Wiltens Bürgermeister Michael Herford.
10: Was verträgt die Region an Einzelhandelsfläche nicht nur heute, sondern auch 2030, 35, 40 und darüber hinaus? Und da wird wahrscheinlich rauskommen, noch 2 zusätzliche große Vollsortimentsmärkte verträgt die Region nicht, weil die Kaufkraft einfach dafür nicht da ist. Und das würde dazu führen, dass die Bestandsstandorte verschwinden. Und das können natürlich die Bürgermeister der Bestandsstandorte nicht zulassen. Wie Wilten.
8: Dass es bereits eine Baugenehmigung für einen neuen Einkaufsmarkt in Neukirch gibt, habe Wilten aus dem Amtsblatt erfahren. Dabei bilden die Kommunen seit 2013 einen sogenannten Grundverbund und müssten sich eigentlich abstimmen.
10: In der Vereinbarung und im Landesentwicklungsplan ist geregelt, dass es ein Einstimmigkeitsprinzip gibt. Wenn sich Einzelhandel großflächiger Art entwickeln soll, bedarf es für den einen Standort der Zustimmung von allen 3 anderen.
8: Die Fronten aber bleiben verhärtet. Eine Lösung ist derzeit nicht in Sicht.
7: Ja, und ganz andere Hindernisse gibt es aktuell für den Beginn der Eiszeit im Zittauer Gebirge. Hier sind die Neuigkeiten aus der Region. Der Saisonstart in der Eisarena in Jonsdorf verzögert sich weiter, denn die technischen Probleme mit der Kältetechnik seien umfangreicher als angenommen. Das teilten die Betreiber mit. Man arbeite mit Hochdruck an einer Lösung. Wann die Eishalle öffnet, ließen sie offen. In Kodersdorf hat sich am Wochenende die erste Katastrophenschutzeinheit zur psychosozialen Notfallversorgung in Sachsen gegründet. Bisher mussten solche Teams bei Großschadenslagen extra angefordert werden. Künftig werden sie automatisch alarmiert wie Feuerwehr oder Rettungsdienst. Und am Bautzner Postplatz hat am frühen Morgen eine Bushaltestelle gebrannt. Anwohner haben das Feuer kurz nach 2:30 bemerkt und die Feuerwehr alarmiert. Die Polizei traf vor Ort auf einen 57 Jahre alten Mann, der berichtete, dass er überfallen worden sei. Die Polizei sucht nun Zeugen. Und soweit die Regionalinformationen für die Oberlausitz. Und hier geht's nun weiter mit Aktuellem zur Verkehrslage.
5: Und damit zum MDR Sachsen Verkehrsservice 5:30, gleich 8 Blitzer. Erstmal in den Landkreis Mittelsachsen. Hier ist die Straße zwischen Ottendorf und Alt-Mittweida nach einem Unfall gesperrt. Blitzer stehen auf der A9 Richtung München zwischen Bad Dürrenberg und Kreuz Rippertal. Auf der B171 haben wir als Ausgang Marienberg Richtung Wolkenstein. In Chemnitz in der Walter-Meusel-Straße stadtauswärts, am Ortsausgang Coswig Richtung Auer, zwischen Gomsen und Abzweig Kautsch, Höhe Hummelmühle, am Ortseingang Scheibenberg aus Richtung Krottendorf, in Sebnitz in der Weberstraße zwischen Werdau und dem Abzweig Lichtentanne. Sie können da weiter ergänzen, kostenfrei unter 0800 6375 637. Schönen Dank, gute Fahrt mit ABBA.
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0: Phil Collins beim Sachsenradio. An den Drums, am Klavier oder am Mikro. Der Mann hat musikalisch fast alles ausprobiert. Nur an die Kirchenorgel hat er sich nie so richtig rangetraut. Vielleicht hätte ihm einfach ein gutes Feriencamp gefehlt. Die Ferien sind gestartet und viele Eltern stellen sich wieder die Frage, wie beschäftigen wir ja unsere Kurzen, bevor dir die Decke auf den Kopf fällt. Und in Leipzig gibt es darauf diese Woche eine Antwort, die ordentlich Wumms hat. Dort läuft gerade das allererste Orgelcamp. Man fragt sich fast, warum die Musikstadt Leipzig da erst jetzt drauf kommt. Einfach mal im wahrsten Sinne des Wortes alle Register ziehen, mit oder ohne Vorkenntnisse an der Königin der Instrumente und Silvia Stadler. Meine Kollegin war beim Auftakt dabei und hat geschaut, wer da in die Tasten haut.
1: Schön, dass ihr alle da seid. Guten Morgen. Der Montag in den Ferien und ihr seid alle hier. Wir wollen starten mit unserem Orgelcamp.
2: 20 junge Leute sitzen am Morgen im Foyer der Leipziger Thomasschule. Für die einen ist die Orgel die große Unbekannte, für andere bereits mehr.
3: Also ich komme aus Leipzig, ich bin die Ivana und ich interessiere mich für dieses Orgelcamp, weil ich noch nie Orgel ausprobiert habe.
4: Ich heiße Jonathan, ich komme aus der Nähe von Dresden. Ich spiele seit anderthalb, zwei Jahren Orgel und habe meine D-Prüfung gemacht und spiele schon seit einer Weile mit der Idee, Kirchenmusik zu studieren.
2: Die Idee für das Orgelcamp hatte Antje Franke, Leiterin der Musikschule am Forum Thomanum, schon eine Weile. Es ist aber nicht ganz so leicht zu organisieren wie, sagen wir, ein Bläserworkshop.
1: Wir brauchten 5 Orgeln, damit die Gruppen natürlich nicht so groß werden und jeder Jugendliche auch die Chance hat, da genügend Zeit an der Orgel zu verbringen.
2: Mehrere Kirchen, auch die Hochschule für Musik und Theater, stehen dem Nachwuchs nun offen. Die Gruppen werden in dieser Woche immer wieder zwischen den einzelnen Orgeln wechseln. Eine von ihnen ist die Bachorgel auf der Nordempore in der Thomaskirche.
5: Eine Idee könnte zum Beispiel sein, so einen Schwerpunkt zu zeigen. Also zum Beispiel, ne?
2: Der Lehrmeister hier, Thomas-Organist Johannes Lang. Er weiß, wie wichtig das Üben in einem richtig großen Kirchenraum ist.
5: Natürlich geht es ja darum, die Orgel am Ort des Geschehens auch auszuprobieren und mit den ganzen Dingen zu arbeiten. Also wie ist die Akustik in der Kirche? Was ist auch die Besonderheit einer mechanischen Traktur? Also das ist schon ein ganz wesentlicher Punkt, ja.
2: Jonathan Pehn, 16, ist extra aus Prerow zu diesem Camp angereist.
6: Das Faszinierende ist, dass man selber halt so ein ganzes Orchester für sich selber auch spielen kann und sehr viele Möglichkeiten hat, sich auszudrücken.
2: Manche Kirchenbesucher verharren andächtig.
7: Wir freuen uns eigentlich, dass wir jetzt hier reingekommen sind und gerade ein paar Töne von der Orgel hören können. Das erweckt den Raum erst richtig, ja. Das passt wirklich sehr gut.
2: Wer länger zuhören möchte, Freitagnachmittag wird zum Abschlusskonzert auf der Westempore der Thomaskirche geladen.
0: Und Sie können auch zuschauen, heute Abend, 19 Uhr am Sachsenspiegel, da gibt's den Film zum Orgelcamp. Und hier ist Max Giesinger beim Sachsenradio.

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1: Max Giesinger beim Sachsenradio, sein Plädoyer dafür, dass der Weg im Leben oft das eigentliche Ziel ist. Ja, genau wie beim Wittichenauer Karnevalsverein heute. Früh in Guten Morgen Sachsen 1250 Euro gewonnen, dann organisieren bei der Tagesaufgabe. Und nicht ganz zwei Stunden ist es her, da hat sich der Verein dann 2500 Euro geholt bei Vereinstark. Und die Wittichenauer sind natürlich stolz wie Bolle, dass sie es geschafft haben.
2: Das finde ich ganz super. Wir sind gar nicht von Wittichenau und trotzdem hierher gekommen.
3: Nein, wir sind aus Lieske.
2: Den Schrank umgewühlt, was wir hier Gelbes noch haben.
3: Mhm. Radio gehört früh und gesagt, da müssen wir hin, das Gaudi.
4: Schon jahrelang gehen wir hierher.
5: Unterstützen sie. Wir unterstützen die.
6: Also ich hätte es nicht gedacht, dass so viele gekommen sind.
7: Das ist Wittichenau.
8: Das ist Wittichenau.
7: Die halten genau. Immer zusammen.
1: Super, darauf kommt es doch an. Welche Aufgabe das war, warum die Bilder und Videos vom Zusammenhalt einen Gelbstich haben, das können Sie sich gerne im Netz ansehen unter mdrsachsenradio.de in Silvios Live-Blog. Und dort finden Sie auch alle Infos, um Ihren Verein anzubieten. Melden.

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4: 7 bis 14 Grad haben wir jetzt kurz vor der Nachrichten. Vereinzelt regnet es noch, einige Schauerzellen sind unterwegs. In der Nacht bleibt es dann trocken, es wird frostig kalt bei 4 bis minus 1 Grad. Morgen bei 10 bis 16 Grad bleibt es bis zum Abend trocken, dann zieht Regen durch die Nacht und Mittwoch lockert es dann auf bei 15 bis 19 Grad.
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5: Mit Klaus Becker. Nach dem Willen der CDU soll die Stromsteuer in Deutschland auf das europäische Minimum abgesenkt werden. Das sagte Bundeskanzler Merz nach einer Klausur des CDU-Präsidiums. Für die Finanzierung sollten Spielräume im Haushalt genutzt werden. Damit werde eine Zusage aus dem vergangenen Jahr eingehalten, so Merz weiter. Eine Absenkung der Stromsteuer steht unter anderem im Koalitionsvertrag. Bisher wurde sie aber nur für einige Bereiche der Wirtschaft realisiert. Ein solcher Schritt würde Strom in deutschen Privathaushalten um etwa 2 Cent pro Kilowattstunde verbilligen. Die Europäische Union hat neue Sanktionen gegen Russland verhängt. Das sagte die EU-Außenbeauftragte Kallas nach einem Treffen der Außenminister in Brüssel. Einzelheiten kennt Katrin Schmid.
6: Damit rücken knapp 1600 Akteure neu auf die Sanktionsliste der EU, vor allem solche mit Verbindungen zum militärisch-industriellen Komplex des Landes. Außerdem sind 77 Akteure darunter, die jüngst an der Ausrichtung der Duma-Wahlen in besetzten ukrainischen Gebieten beteiligt waren. Insgesamt sei es die größte Erweiterung der EU-Sanktionsliste seit Beginn des Krieges im Februar 2022, so die EU-Außenbeauftragte Kallas. Mehr als die Hälfte der Sanktionen stehe mit der Produktionskette für ballistische Raketen in Verbindung und mit der Listung von Drohnen Herstellern reagiere die EU zugleich auf Russlands zunehmende hybride Angriffe auf EU-Mitgliedstaaten, so Kallas.
5: In Sachsen haben erstmals 8 Studenten ihr Studium im Rahmen der Landzahnarztquote aufgenommen. Gesundheitsministerin Köpping sagte zum Auftakt des Wintersemesters, das sei ein wichtiger Beitrag zur Sicherung der zahnärztlichen Versorgung in den Regionen. Außerdem begann das Studium für weitere 40 angehende Mediziner im Rahmen der Landarztquote. Die jungen Menschen haben sich außerhalb der Numerus Clausus-Verfahren an den Universitäten Leipzig, Dresden und Chemnitz durchgesetzt. Im Gegenzug verpflichten sie sich, nach ihrem Medizinstudium mindestens 10 Jahre im ländlichen Raum als Ärzte oder Zahnärzte zu arbeiten. Seit 2022 haben 174 Menschen ein solches Studium angetreten. Die Bundespolizei sucht Zeugen für einen gefährlichen Eingriff in den Bahnverkehr in Großröhrsdorf. Nach Angaben der Behörde hatten Unbekannte am Freitagabend den Zugführer einer S-Bahn der Linie 8 Richtung Dresden bei der Einfahrt in den Bahnhof des Ortes mit einer Taschenlampe geblendet. Außerdem bewarfen sie den Zug mit Steinen. 2 Scheiben und mehrere Seitenwände der S-Bahn wurden beschädigt. Der Zugführer musste stark bremsen, die Insassen blieben unverletzt. Die Tat führte nach Angaben der Bundespolizei zu Zugausfällen und Umleitungen. Das waren Nachrichten von MDR Sachsen. 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
4: 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Und hier ist der MDR Sachsen Verkehrsservice. Gleich 9 Blitzer. Erstmal nach Mittelsachsen. Hier ist die Straße zwischen Ottendorf und Alt-Mittweida nach einem Unfall gesperrt. Also, es wird geblitzt auf der A9 Richtung München zwischen Bad Dürrenberg und Kreuz-Reppachtal, auf der B99 am Ortsausgang Görlitz Richtung Zittau, auf der 171 am Ortsausgang Marienberg Richtung Wolkenstein, in Chemnitz in der Walter-Meusel-Straße stadtauswärts, am Ortsausgang Coswig Richtung Auer, zwischen Gomsen und Abzweig Kautsch Höhe Hummelmühle, am Ortseingang Scheibenberg aus Richtung Krottendorf, in Sebnitz in der Weberstraße zwischen Werdau und dem Abzweig Lichtentanne. Wenn Sie noch einen Tipp haben, können Sie den gern durchgeben unter 0800 6375 637. Senden wir gern. 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
4: Eine schöne Feierabendzeit wünschen wir Ihnen und da gibt es heute wohl Ei zum Abendbrot. Kolumbustag ist heute. Wir feiern den ersten Mann, der sich geweigert hat, nach dem Weg zu fragen. Und vor allem natürlich, weil er heute vor 534 Jahren Amerika entdeckt hatte. Eine völlig neue, unbekannte, fremde Welt entdecken. Ja, das kennen wir Ältere, wenn wir auf TikTok gehen.

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1: Mit Florian Rost. Hallo Florian.
2: Hallo Mike.
1: Es wurde doch ab und zu mal nass heute. Wie feucht geht's da weiter?
2: Ja, ich gucke gerade mal aufs aktuelle Regenradar. Das zeigt, dass da noch so ein bisschen was unterwegs ist. Vor allem in so einem Streifen von der Dübener Heide bis zur Elbe, bis ins Elbsandsteingebirge und Zittauer Gebirge hinein. Aber man kann auch schon sehr schön erkennen, dass diese Schauer jetzt mehr und mehr in sich zusammenfallen. Das liegt daran, dass die Sonne Richtung Horizont wandert. Dadurch geht diesen Quellwolken die Energie aus und dementsprechend fallen dann auch diese Wolken in sich zusammen. Temperaturen dabei am Abend noch bei Werten etwa so zwischen 10 und 13 Grad.
1: Okay, wird knackig kalt in der Nacht, ja.
2: Da wird es ziemlich frisch. Die Temperaturen sinken auf plus 5 bis minus 2 Grad. Bodenfrost wird es auch dort geben, wo das Thermometer noch leichte Plusgrade anzeigt. Also wer die empfindlichen Pflanzen noch nicht reingeholt hat, jetzt ist noch die Chance dazu.
1: Okay, da bleibt es morgen trocken?
2: Über weite Strecken. Okay. Es könnte sein, dass es zum Abend hin vom Leipziger Raum bis runter ins Vogtland ein paar Regentropfen gibt. Das Gros an Regen kommt dann aber erst in der Nacht zum Mittwoch. Bis dahin haben wir es mit relativ freundlichem Wetter zu tun, wobei so ein paar dichtere Nebelfelder, die könnten sich vor allem vom Dresdner Raum bis in die Oberlausitz, bis in den späten Vormittag, in den frühen Mittag hineinhalten. Ansonsten gibt es dann erstmal reichlich Sonnenschein. Später dann die angesprochenen Wolken, die sich vor allem über Westsachsen dann am Nachmittag ausbreiten werden. Aber wie gesagt, Regen erst gegen Abend.
1: Okay, und die 90 Grad, die angekündigten, schaffen wir am Mittwoch?
2: Ja, wird eng, aber es könnte doch hier und da mal klappen. Kommt so ein bisschen drauf an, wie schnell die Front, die morgen Abend bei uns ankommt, dann wieder weg ist. Der Mittwoch, der startet nämlich erstmal noch ziemlich grau und auch noch mit dem einen oder anderen Regenschauer, insbesondere Richtung Erzgebirge. Das Ganze wird sich dann aber auflösen, dann kommt die Sonne durch. Ja, und wenn die Sonne es längere Zeit schafft, sind Temperaturen bis zu 19 Grad drin. Ja. Ansonsten müssen wir uns noch ein bisschen gedulden, bis es wärmer wird.
1: Okay, ab Donnerstag dann? 20?
2: Ja, Donnerstag, Freitag, da sind die 20 Grad zumindest in greifbarer Nähe. Das Wetter dazu gestaltet sich über weite Strecken freundlich.
1: Schönen Abend erstmal. Danke, Florian.
2: Dir auch, danke.
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0: auch selber im Sachsenradio, als ich fortging, dieser ganz große, tiefschürfende Moment des Abschieds. Man blickt nochmal zurück und dann schließt man die Tür von außen. Also mein Nachbar, der Borschardt Heinz, öffnet schon die nächste mit guten Vorsätzen für diese Woche.
1: Also ich habe mir gesagt, mein Gutster, dass ich jetzt mal bei Bier und Wein ein bisschen kürzer trete. Aber andererseits, naja.
0: Was heißt andererseits?
1: Warum sollte ich eigentlich jetzt auf einen hören, der selbst Gespräche führt und so?

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7: 17.30 Uhr ist es.
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8: Guten Tag, wir nehmen Sie gleich mit auf Spurensuche nach verschwundenen Dörfern in Lausitzer Wildnis. Zuvor der Blick auf das Wetter. In der Nacht klart der Himmel auf, es später bildet sich gebietsweise Nebel. Das Ganze bei plus 5 bis minus 2 Grad und es ist Bodenfrost möglich diese Nacht.
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8: Ja, wenn man in der Oberlausitz an verschwundene Dörfer denkt, dann denkt man meistens eigentlich fast ausnahmslos an die verschwundenen Dörfer, die vom Tagebaubagger weggefressen wurden oder mit dem Neubau der Talsperre Bautzen versunken sind. Solche verschwundenen Dörfer gibt es aber auch im Westen des Landkreises Bautzen, in der Königsbrücke Heide. Hartmut Reichstein und Jenny Hauswald darüber, wie und mit wem man sie aufspüren kann.
9: Der Weg führt durch dicht bewachsenen Baumbestand, auch schon mal über Reste umgefallener Bäume. Sieben Leute schlängeln sich an Ästen vorbei. Es sind Mitarbeiter vom Sachsenforst und Mitglieder des Geschichtsvereins Truppenübungsplatz Königsbrück. Sie bereiten eine öffentliche Exkursion vor, auf der Suche nach den 10 verlassenen Dörfern im einstigen Militärgelände. Es ist praktisch ein Trip durch den Dschungel, durch seit 30 Jahren unberührte Natur. Theresa Brose vom Staatsbetrieb Sachsenforst.
10: Wir wollen die Geschichte, aber auch die Gegenwart miteinander verbinden. Wir sehen hier zumeist die Wildnis und eben nur in kleinen Fragmenten, in Bruchstücken, das, was in den letzten 30 oder 100 Jahren hier passiert ist.
9: Kaiserliche Truppen, Reichswehr, Wehrmacht und sowjetische Truppen haben zahlreiche Spuren hinterlassen. Reste von Siedlungen gibt es kaum noch. Sie sind überwuchert und befinden sich abseits der Pfade, die frei von Militäraltlasten sind. Mehr über das Truppenübungsgelände erfährt man im Museum Königsbrück. Zwischen den Vitrinen mit Zeitdokumenten und Exponaten ein Schubladenschrank. Uke Steckel vom Geschichtsverein zieht eine breite Schublade heraus, darin eine Landkarte und ein Foto mit einer Ortsansicht vom sächsischen Krakau, eines der verschwundenen Dörfer.
11: Wir sammeln seit 1994 Bilder und deshalb kennen wir den Ort auch ziemlich genau. Also wir sammeln von jedem Haus ein Bild, sodass man Bild für Bild durch den Ort gehen kann und den Ort wieder entstehen lassen kann.
9: 1907 wurden die ersten der 10 Dörfer leergezogen, die letzten in den 1930er Jahren. Ihre Geschichte ist vor allem die Geschichte von Menschen. Diana Meinke, ebenfalls vom Geschichtsverein.
12: Meine Urgroßeltern, die Familie Angermann, die kommen aus Zochau, aus der Nummer 19. Da kann man hier noch die Grundrisse sozusagen sehen auf der Karte und das dazugehörige Bild mit dem Haus sehen wir hier.
9: Der Streifzug durch die verlassenen Dörfer ist im Museum zu den Öffnungszeiten möglich. Die geführte Wanderung durch das Wildnisgebiet Königsbrücker Heide ist genehmigungspflichtig. Pro Jahr genehmigt Sachsenforst nur 3 Touren. Die nächste ist am 24. Oktober.
8: Ja, und Anmeldungen dafür sind im Internet unter königsbrückeheide.eu möglich. Und wir machen nun weiter mit Neuigkeiten aus der Region. Thomas Krahl bleibt Bürgermeister von Bad Muskau. Der CDU-Politiker setzte sich gestern im zweiten Wahlgang gegen drei Mitbewerber durch. Auf den Amtsinhaber entfielen 666 Stimmen, das sind 43,1%. Der Saisonstart in der Eisarena Jonsdorf verzögert sich weiter, denn die technischen Probleme mit der Kältetechnik seien umfangreicher als angenommen, teilten die Betreiber mit. Man arbeite mit Hochdruck an einer Lösung. Wann die Eishalle öffnet, ließen sie aber offen. Und in Lauter hat in der vergangenen Nacht ein Holzschuppen an der Beethovenstraße gebrannt. Menschen seien nicht verletzt worden, informiert die Polizei. An dem Schuppen entstand ein Schaden von rund 10.000 Euro. Ersten Erkenntnissen zufolge könnte ein technischer Defekt das Feuer ausgelöst haben. Und soweit die Regionalinformationen für die Oberlausitz live aus dem Studio in Bautzen. Und weiter geht's nun hier mit dem Blick auf Sachsens Straßen.
7: Und hier 4 Minuten nach 5:30 zum MDR Sachsen Verkehrsservice. Und da beginnen wir auf der A9 Richtung München. Hier steht ein defektes Fahrzeug im Kurvenbereich zwischen Leipzig-West und Bad Dürrenberg. Im Landkreis Mittelsachsen ist die Straße zwischen Ottendorf und Altmittweida weiter nach einem Unfall gesperrt. Es wird geblitzt auf der A9 Richtung München zwischen Bad Dürrenberg und Kreuz Rippachtal. Auf der B99 am Ortsausgang Görlitz Richtung Zittau. Auf der 171 am Ortsausgang Marienberg Richtung Wolkenstein. Am Ortsausgang Coswig Richtung Auer. Zwischen Gomsen und Abzweig Kautsch, Höhe Hummelmühle. In Niederlungwitz in der Lobsdorfer Straße stadtauswärts. Am Ortseingang Scheibenberg aus Richtung Krottendorf. In Sebnitz in der Weberstraße. Zwischen Werdau und dem Abzweig Lichtenthalle. Besten Dank für die vielen Anrufe. Sie können weitere Tipps durchgeben unter 0800 6375 637. Der Service ist kostenfrei. Kommen Sie gut an, jetzt mit Musik von Smokey.
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0: große Liebespoesie mit Kenny Rogers hier beim Sachsenradio. Und ab 18 Uhr heißt es aufgefallen bei uns beim Sachsenradio mit unserem Kulturmagazin. Andreas Berger, 18.30 habe ich gesagt, richtig, ne?
1: 18.30,
0: ja. Und was ich Ihnen schon seit Donnerstag fragen will, kanntest du Anne Carson, bevor bekannt gegeben wurde, dass die Kanadierin den Literaturnobelpreis bekommt?
1: Ich könnte ja jetzt altklug sagen, selbstverständlich. Nein, ich habe sie überhaupt nicht gekannt. Der Name war mir zwar geläufig, aber ich kenne ihre Bücher überhaupt nicht. Und Mike, man muss ja sagen, so rückläufig die Zahl der Neuerscheinungen ist jedes Jahr. Wir sind jetzt, glaube ich, so ungefähr bei 52.500 neue Titel pro Jahr. Durch das Meer der Autorinnen und Autoren kann man gar nicht schwimmen. Da kann man einfach nicht alle kennen. Und als kleiner Trost für dich wie mich, selbst der Verlag, bei dem 4 ihrer Bücher veröffentlicht werden, Mattes und Seitz ist das, wusste nicht, dass sie den Preis bekommt, war völlig überrascht und ist jetzt natürlich bei der Frankfurter Buchmesse, meine ich, die sind ja dort zugegen gewesen, muss jetzt natürlich kräftig nachdrucken, um die Nachfrage einfach steuern zu können.
0: Ja, Literatur steht im Mittelpunkt heute.
1: Ja, selbst wenn sie ins Theater und in die Oper geht, ins Theater zum Staatsschauspiel, zu Amadeus, das Stück von Peter Schäffer, das ja, wenn man so will, auf Puschkin beruht, auf dessen Tragödie Mozart und Salieri und in der Oper Die wunderbaren Jahre am Freitag Premiere an der Semperoper Die wunderbaren Jahre. Das ist ein Buch, ein schmales Büchlein von Rainer Kunze, das das Schicksal von Jugendlichen aus der DDR-Zeit erzählt. Und Thorsten Rasch, der Dresdner Komponist, verbeugt sich tatsächlich mit dieser Oper vor dem mittlerweile 93-jährigen Rainer Kunze. Ja, und außerdem natürlich, wir schauen nochmal nach Frankfurt, was hat die Messe bewirkt? Und wir wollen Heike Geißler würdigen, die in Leipzig lebende Schriftstellerin. Ihr letzter Roman, Michaela Kohlhaas, wird vielleicht noch dem einen oder anderen, wir haben ihn ja in Aufgefallen vorgestellt, in Erinnerung sein. Sie bekommt am Donnerstag den Sächsischen Literaturpreis.
0: Bis 18.30 Uhr, so Aufgefallen, unserem Kulturmagazin mit Andreas Berger. Schöne Sendung wünsche
1: und
0: ich dir.
1: Und dir als Hörer.
0: Danke.

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1: Die Aufgabe für 2500 Euro für neue Kostüme und neue Technik war klar. Der Witschenauer Karnevalsverein musste einen Karnevalswagen mit Dietrich-Genscher-Figur gestalten. Dazu 100 Leute im gelben Genscher-Gedächtnis-Oberteil finden, die den Wagen ziehen. Am Ende waren es 275. Aufgabe erfüllt, dafür bitte ein dreifaches.
2: Auf den Faschingsverein! Und die Stadt will ich genau! Ein dreifaches, donnerndes! Will ich genau! Hey!
3: Rau!
2: Hey!
3: Rau!
2: Hey!
3: Rau!
1: Und der Einpeitscher eben, das war Johannes Michauk vom Verein. Er hatte seinen Verein angemeldet und kann jetzt am Mikro beim Morgenmann Silvio mal durchschnaufen.
4: Auf jeden Fall erleichtert, ja. Ein bisschen Anspannung war ja doch da. Also ich habe schon überlegt oder gedacht, okay, die 100 Leute werden wir schaffen, aber dass es dann doch so viele werden, hätte ich jetzt ehrlich gesagt nie gedacht. Zum Montagnachmittag, das ist ja noch ein bisschen schwierig.
5: Ich habe auch viele gefragt, die wirklich gar nicht zu euch gehören, die einfach aus Hoyerswerda kommen, das gehört haben. Was macht das mit dir, wenn du hörst, dass andere einfach sagen, klar, da helfen wir mit?
4: Das finde ich großartig. Finde ich wirklich großartig, weil es ist ja für einen gemeinnützigen Verein und das macht halt den Zusammenhalt auch aus. Auch wenn man sich vielleicht nicht direkt kennt oder sowas, aber es ist ja mal für eine gute Sache. Und man steckt ja selber auch immer ehrenamtliche Arbeit rein in verschiedene Projekte oder in die Stadt oder in den Verein oder so. Und da ist das auch schön, wenn das andere dann auch machen. Und vereinstark.
1: Na, morgen früh geht's vereint weiter bei Silvio und Guten Morgen Sachsen. Ich empfehle Silvios Filme, die alles zeigen vom Tag heute in seinem Live-Blog unter mdrsachsenradio.de, auch in der App. Und online können Sie sich auch gleich mal anmelden, also Ihren Verein.
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2: Man kann fast zusehen, wie sich die letzten 5-6 Schauerzellen auflösen. Durch die Nacht geht's dann trocken, dafür wird es eiskalt bei 5 bis minus 2 Grad. Und dann wird's tagsüber immer milder. Morgen bekommen wir 10 bis 16, Mittwoch sind 15 bis 19, Donnerstag 16 bis eventuell 20 Grad möglich, je nachdem wie lange und intensiv die Sonne scheint. Kurzer Blick noch zurück, in der Nacht zum Mittwoch soll's nochmal regnen, ansonsten trocken bleiben. Und jetzt erstmal einen schönen Abend.
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3: Mit Klaus Becker und diesen Themen. SPD-Ministerin Baas gibt Ämter auf, mit heftigen Vorwürfen an die CDU. Praktisch oder heimliche Kamera, Meta bringt neue KI-Brille in den Handel. Und am Ziel seiner Träume, Alexander Zverev wird Nummer 1 der Tenniswelt. Zuletzt hat sie viel einstecken müssen, politisch wie privat. Jetzt zieht Bärbel Baas Konsequenzen und tritt zurück. Als Ministerin und Co-Vorsitzende der SPD. Dabei zeigt sie auch auf den Koalitionspartner. Wie ihre Entscheidung in der SPD und beim Koalitionspartner aufgenommen wird und wie es nun weitergeht, weiß Eva Huber.
4: Schäbig, unmenschlich, rücksichtslos. Mit diesen Worten kritisieren Spitzenpolitiker der SPD die politische Kultur im Land, nachdem Bärbel Baas als SPD-Co-Chefin und als Arbeitsministerin zurückgetreten ist. Als einen Grund für ihren Rücktritt nennt Baas auch, dass sie in dieser für sie so schwierigen Zeit nach dem Tod ihrer Stieftochter weiter öffentlich angegriffen worden sei. Auch aus den Reihen ihrer Koalitionspartner CDU und CSU. Als unanständig bezeichnet SPD-Koparteichef Lars Klingbeil das.
5: Deutlich wird mit dem heutigen Tag aber hinter all diesen Ämtern stehen am Ende Menschen.
4: Konkrete Beispiele dazu, welche Angriffe sie meinen, nannten die SPD-Politiker nicht. CDU und CSU hatten Bärbel Baas immer wieder vorgeworfen, als Arbeitsministerin Reformen zu verschleppen und zu blockieren. Dabei ging es zum Beispiel um das Rentenpaket, aber auch um neue, flexiblere Regeln zur Arbeitszeit. In der CDU-Führung auf der anderen Seite sind viele verwundert über die Vorwürfe der SPD. Kanzler und CDU-Chef Friedrich Merz betont, er habe immer nur in Sachfragen mit ihr diskutiert, nie persönlich. Und?
6: Die CDU hat ihr Mitgefühl mit Frau Baas in den letzten 3 Wochen immer zum Ausdruck gebracht. Wenn es Meinungsverschiedenheiten in der Sache gab, dann gab es sie. Und dann sind sie auch ausgetragen worden, so wie es in der Sache notwendig war.
4: Der Kanzler hofft wiederum, dass die angekündigten Reformen jetzt schnell vom neuen Arbeitsminister umgesetzt werden. Für das Amt hat die SPD Alexander Schweizer vorgeschlagen. Der SPD-Politiker war bis Mai Ministerpräsident von Rheinland-Pfalz, hat die Landtagswahl dort aber verloren. Schon lange werden ihm Ambitionen nachgesagt, auf Bundesebene politisch mitmischen zu wollen. Er gilt als Pragmatiker, hat sich aber bisher auch klar gegen eine Abschaffung der abschlagsfreien Rente nach 45 Beitragsjahren ausgesprochen. Ein Reformvorhaben, das er jetzt als Minister umsetzen müsste. SPD-Parteichef Lars Klingbeil hat angekündigt, dass es im Dezember oder im Januar einen Parteitag geben soll. Dann soll die ganze Führungsriege der SPD neu gewählt werden.
3: Soweit Eva Huber aus Berlin. Ab morgen ist die neue smarte Brille des Tech-Konzerns Meta auch in Deutschland erhältlich. Solche Kamerabrillen versprechen Fotos, Videos und KI-Funktionen direkt im Blickfeld. Gleichzeitig sorgen sie für Kritik, weil Aufnahmen oft unbemerkt möglich sind. Stefan Kiske hat durch die Smart Glasses geschaut.
7: Brille auf und plötzlich ploppt im rechten Glas eine WhatsApp-Nachricht auf, ohne dass es jemand von außen sieht. Klingt nach Science-Fiction, gibt es aber ab dieser Woche auch in Deutschland zu kaufen. Die Ray-Ban Meta Display. Nico Jurand vom Computermagazin CT testet regelmäßig solche Gadgets und weiß, was sie können.
8: Also was spannend bei der ist, ist, dass man natürlich weiterhin darüber telefonieren kann, ganz normal wie über jedes Smartphone, dass man Mitteilungen vorgelesen und in der Falle der Display auch angezeigt bekommt. Und was auch ein ganz witziges Feature ist, ist, dass das Kamerabild zum Beispiel des Handys übertragen werden kann. Das heißt, ich kann mein Smartphone irgendwo hinstellen und sehe dann in meiner Brille, ob ich dann richtig sozusagen auf dem Foto stehe.
7: Dazu kommen Funktionen wie Navigation oder Fotos anschauen und sogar Live-Übersetzungen, was gerade im Urlaub sehr praktisch sein kann. Die Frage ist, was passiert eigentlich mit dem, was die Brille sieht? Fotos und Videos landen erstmal nur auf dem eigenen Handy. Heikel wird es bei der KI. Wer die Brille fragt, was er gerade vor sich hat, schickt Bilder in die Cloud von Meta, sagt die Datenschutzexpertin Chris Köfer.
9: Das heißt, ich kann diese Dinge zwar nachträglich wieder löschen, aber wirklich weg bekomme ich sie nie mehr, weil sie bereits in das Training eines KI-Modells eingeflossen sind.
7: Noch mehr Sorgen macht Kritikern aber etwas anderes. Mit der Brille kann man heimlich filmen. HateAid, eine Organisation, die sich gegen digitale Gewalt einsetzt, hat deshalb im August Strafanzeige gegen Meta, Ray-Ban und mehrere Händler gestellt und fordert ein Verkaufsverbot. Die zuständige Bundesnetzagentur sieht dafür aber keinen Grund. Am Rahmen leuchte schließlich ein Licht, sobald die Kamera läuft. Trotzdem wollen erste Städte wie Hamburg und Potsdam die Brillen deshalb an sensiblen Orten wie Schwimmbädern verbieten. In der Stadt ist Film für private Zwecke grundsätzlich erlaubt. Wer Fremde erkennbar filmt, muss sie aber vorher fragen, bevor er das Video online stellt.
9: Und was ich schon gar nicht darf, ist dieses Phänomen, das wir jetzt gerade an mehreren Stellen im Internet auch sehen, dass einzelne, ja vor allem Männer, Frauen hinterherlaufen mit den Brillen, Interaktionen filmen und dass diese Aufnahmen anschließend auf Plattformen wie TikTok und Instagram veröffentlicht werden, das ist ganz klar nicht erlaubt.
7: WhatsApp im Glas, Navigation vor Augen. Die Brille bietet einen kleinen Blick in die Zukunft. Die Frage, wer hier eigentlich wen filmt, wird dadurch aber immer wichtiger.
3: Stefan Kiske über die neue smarte Brille von Meta ab morgen im Handel. Jetzt ist es endgültig klar, Alexander Zverev wird die Tennissaison in den kommenden Wochen als Weltranglisten-Erster beenden. Der 29-Jährige profitiert dabei von den Patzern zweier Konkurrenten beim Masters-Turnier in Shanghai. Robin Niehaus berichtet.
10: Zverev wird der zweite Deutsche, der das erreicht. Der erste Platz gelang bisher nur Boris Becker im Jahr 1991. Zverev hat nach seinem Auftaktsieg bei den Shanghai Masters genug Punkte, um bis Jahresende an Jannik Sinner vorbeizuziehen. Der Italiener wird aufgrund anhaltender Knieprobleme in diesem Jahr nicht mehr spielen und deshalb in der Weltrangliste Punkte verlieren. Jetzt ist nur noch der Zeitpunkt offen, wann Zverev auch offiziell als Nummer 1 der Weltrangliste geführt wird. Frühestens kann ihm das Ende Oktober gelingen. In diesem Jahr gewann Zverev mit den French Open und den US Open bereits seine ersten beiden Grand-Slam-Titel.
3: Das war der Radioreport mit Klaus Becker. 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Im Moment liegen uns keine Verkehrsmeldungen vor. Und jetzt alle neuen Blitzer. Sie stehen auf der A9 Richtung München zwischen Bad Dürrenberg und Kreuz Rippachtal. Auf der B99 am Ortsausgang Görlitz Richtung Zittau. Auf der B171 am Ortsausgang Marienberg Richtung Wolkenstein. Am Ortsausgang Coswig Richtung Auer. Zwischen Gompsen und Abzweig Kautsch Höhe Hummelmühle. In Niederlungwitz in der Lobsdorfer Straße stadtauswärts. Am Ortseingang Scheibenberg aus Richtung Grottendorf, in Sebnitz in der Weberstraße und zwischen Werdau und dem Abzweig Lichtentanne. 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
2: Sie hören jetzt aus unserem Podcast Unheimliche Heimat, Gruselgeschichten auf der Spur eine neue Folge. Ich bin Mario Süßengut. 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Können wir die Zukunft nachlesen? Unsere eigene Zukunft, aufgeschrieben lange vor uns, tief in der Vergangenheit. Eine von weltweit 4 erhaltenen handschriftlichen Weissagungen und Prognosen der Maya-Zivilisation liegt in Sachsen, in Dresden. Der Codex Dresdensis, vor 500 bis 700 Jahren zu Papier gebracht. Manche behaupten, eine Vorhersehung des Weltuntergangs. Was steckt noch an Geheimnissen in dieser Botschaft?
11: Auf jeden Fall gibt es einige Darstellungen, die von Schrecken sprechen, die von Unheil sprechen, die von schlimmen Ereignissen sprechen. Also schon allein, wenn wir hier zum Beispiel auf die Venustafeln gucken, vor denen wir jetzt gerade stehen, das Erscheinen der Venus als Morgenstern war ja ein gefürchtetes Ereignis. Und das wird hier die ganze Zeit auch in den Darstellungen assoziiert mit Speeren, die irgendwas durchdringen. Also hier wird zum Beispiel ein Puma durchbohrt. Also dieses Durchbohren als so ein Bildelement kommt hier, taucht hier häufig vor, was ich ja schon relativ gruselig finde.
12: Unheimliche Heimat. Gruselgeschichten auf der Spur. Die rätselhaften Weissagungen der Maya.
13: Ich bin vor ein paar Jahren in einem Antiquariat gewesen und habe ein sehr dickes, schweres Buch entdeckt und gekauft. Das Sagenbuch des Königreichs Sachsen, erschienen 1903 in Leipzig. Krass, was da beschrieben wird. Der Teufel, Hexen und Verhexte. Wesen, die nur aus unserer Fantasie kommen? In meinem Buch finde ich diese Sage.
12: Der Hausgott Henil. Der Bischof klagt, dass die Bewohner der Gegend von Delitzsch selten zur Kirche gehen, eigene Hausgötter verehren und ihnen opfern. Die Nähe der jetzigen sächsischen Grenze lässt mit ziemlicher Sicherheit schließen, dass auch unsere Bauern diesen Kult pflegen. Darum folgt hier Tietmars Bericht. Ich habe um 1071 von einem Stabe gehört, an dessen Spitze sich eine Hand befand, welche einen eisernen Ring hielt. Dieser Stab, so hörte ich, wurde von dem Hirten des Dorfes, in dem er sich befand, von Haus zu Haus getragen. Und dabei sprach der Träger beim ersten Eintritt in das Haus zum Gruße die Worte: Wache, Henil, wache. Was heißt, schütze alle Bewohner des Hauses, denn so wurde Henil in der Bauernsprache genannt. Und dann schmausten sie selbst köstlich und meinten, durch den Schutz desselben gesichert zu sein.
13: Solche Sagen und Erzählungen um vorchristliche Götterwesen wie Henil finde ich zahllos. Der Glaube daran ist viel älter als unsere abendländische Kultur hier in Europa. Legendäre Hochkulturen auf anderen Kontinenten geben uns bis heute unglaubliche Rätsel auf, in Form von Architektur, Schriftzeichen und auch Schriftstücken.
12: Die Maya-Zivilisation in Mittelamerika währte rund 2500 Jahre. In dieser Zeit erbauten die Maya riesige Pyramiden, Paläste und Observatorien aus Stein. Sie entwickelten das einzige vollständig ausgearbeitete Schriftsystem, das aus komplexen Bildzeichen aus Glyphen bestand. Die Maya erstellten extrem genaue Kalendersysteme, basierend auf den Bewegungen von Sonne, Mond und Planeten.
13: So ein uraltes Schriftstück ist der von Hand geschriebene Maya-Kalender, der in Dresden verwahrt wird, weltweit unter dem lateinischen Begriff Codex Dresdensis bekannt. Dort soll vom Weltuntergang die Rede sein, behaupten einige. Und der Kalender soll auch sonst wie ein Orakel lesbar sein, meinen manche über das unschätzbar wertvolle Papier. Der Dresdner Maya-Kodex fasziniert speziell durch eine Seite. Sie zeigt eine riesige Naturkatastrophe. Statt eines Weltuntergangs sehen die Maya darin nur das Ende eines zyklischen Zeitalters, sagt die Wissenschaft. Was ist dran an den Geschichten? Welche Götter spielen eine Rolle? Steckt in den Texten ein Fünkchen Wahrheit? Ich will mehr erfahren und bin in der Sächsischen Landesbibliothek, Staats- und Universitätsbibliothek Dresden verabredet, im Buchmuseum.
11: Hallo, ich bin Edith Schriefel, ich bin hier an der SLUB Dresden zuständig für das Buchmuseum und das bedeutet auch ganz praktisch, dass ich im Alltag ganz viele Führungen gebe zur Maya-Handschrift, die hier ja permanent ausgestellt wird und mich sozusagen um dieses Objekt hier kümmere.
13: Um an die Maya-Handschrift heranzukommen, also um sie tatsächlich zu sehen, muss ich eine Art Schatzkammer betreten. Das Dokument ist nicht wie ein Schatz verwahrt, sondern die Handschrift ist ein Schatz. Ich stehe mit Edith vor einer doppelflügeligen Metallpforte, schwer wie eine Tresortür. Dahinter liegt die sagenumwobene Maya-Handschrift.
11: Genau, dahinter liegt diese Maya-Handschrift in einer Vitrine in der Mitte des Raums. Und damit man in die Schatzkammer reinkommt, muss man diese Tür aufsperren. Ja, man braucht einen Schlüssel dazu, das ist so.
13: Es gibt keinen Schlüssel mehr im herkömmlichen Sinne.
11: Es ist ein Transponder.
13: So, jetzt treten wir ein in diese Schatzkammer. Hier liegen noch
14: andere wertvolle Druckwerke. Nochmal zur Beschreibung. Also es ist ein Raum, 150 Quadratmeter groß, 200 Quadratmeter groß, in ein abgedunkeltes Licht getaucht. Wichtig, um diese wertvollen Papiere und die Handschrift darauf zu erhalten.
11: So ist es. Also wenn wir hier wieder rausgehen, dann ist es hier auch ganz dunkel. Also sobald hier niemand mehr drin ist, ist das Licht ganz aus. Und auch jetzt ist es ja relativ düster. Wir dürfen hier tatsächlich eben das Licht nur auf 50 Lux bringen. Die Temperatur ist jetzt gerade sehr angenehm. Also wir sind hier bei ungefähr 21 Grad plus minus 1-2 Grad. Also wenig Schwankung. Und die Luftfeuchtigkeit beträgt hier immer 50%. Das liegt daran, Papier ist einfach recht empfindlich. Und darauf müssen wir einfach gut aufpassen. Deswegen ja, haben wir hier sozusagen die guten Bedingungen. Wenn wir diese schönen Schätze schon ausstellen wollen, also sie nicht im Dunkeln im Tresor lagern, dann unter den besten Bedingungen.
14: Wir sind jetzt drin, Tür hinter uns ist jetzt verschlossen. Vielleicht kannst du mal die paar Meter beschreiben bis zum Schatz selber, bis zur Handschrift selber.
11: Ja, die Maya-Handschrift befindet sich in der Mitte des Raums. Das heißt, man muss ungefähr, ich sage jetzt mal so 6-7 Meter in die Mitte des Raumes gehen. Und dann sieht man hier eine große Tischvitrine, die ist ungefähr ja 3 Meter breit, ungefähr 1 Meter tief. Und darin befindet sich der Maya-Kodex. Das ist ja ein Buch und was man hier sieht, ist jetzt nicht unbedingt das, was man unter dem Begriff Buch erwartet. Ja, weil es sieht eigentlich eher aus wie 2 ausgefächerte Poster oder sowas. Also mit einzelnen Seiten, die sind ungefähr im Format wie so hochformatige Flyer.
13: Mich erinnert die Maya-Handschrift an ein ausgeklapptes Leporello.
11: Ja, also es ist ein Leporello, es ist aufgefächert. Das heißt, es ist jetzt nicht unbedingt in dem Zustand, in dem es sich wahrscheinlich im ja, Original befunden hat. Also wahrscheinlich war dieser Kodex selten so aufgefächert in der originalen Nutzung, sondern es waren immer nur ein paar Seiten aufgefächert. Es ist ein Faltbuch, genau, richtig. Also das heißt, wahrscheinlich insgesamt auch ein ganz schöner Schinken, könnte man sagen, weil dieses Material, das ist Amate, das ist dann doch recht fest und dick.
14: Was ist Amate?
11: Amate ist ein sehr hochwertiges Papier, wird übrigens auch immer noch hergestellt in Guatemala und es wird hergestellt aus der inneren Rinde eines Feigenbaumes. Die wird abgeschabt, die wird gekocht, dann geschlagen, sodass sich die Fasern verbinden und dann erhält man dieses tolle Papier.
14: Und was sich im Gegensatz zu modernen Papieren sagen lässt, es hält über Jahrtausende.
11: Richtig. Also das Papier, was wir täglich nutzen, um darauf zu schreiben, wird in ein paar hundert Jahren nicht mehr so gut aussehen wie der Kodex hier.
13: Ich gebe mich der Aura des Ortes hin und dem Papier, das vor mir liegt, in einem Buchmuseum. Eine Handschrift aus einer uns fremden und sowohl geografisch als auch zeitlich fernen Kultur. Wie schätzt Edith, die Historikerin, die Maya-Handschrift ein?
11: Es ist auf ganz vielen Ebenen ein kulturhistorisch extrem bedeutsames Werk. Es gibt nämlich auf der ganzen Welt von den vorspanischen Maya, also präkolumbianisch, nur noch 4 Handschriften. Das liegt daran, die Maya hatten wahrscheinlich schon ein paar mehr Bücher, einige mehr Bücher, aber die Spanier haben diese Bücher aus missionarischen Gründen verbrannt.
14: Also Christen haben diese vorchristlichen Schriftwerke verbrannt.
11: Ja, die wurden eben als abergläubisch bezeichnet oder als eben ja mit viel zu vielen Inhalten zu bestimmten Götzenbildern und so weiter. Da man eben missionieren wollte in diesen Regionen, hat man diese Bücher verbrannt. Es haben ein paar überlebt, 4 sind derzeit weltweit bekannt. Wahrscheinlich werden es auch nicht viel mehr sein. Eine dieser Handschriften befindet sich hier in Dresden und tatsächlich ist es auch die inhaltsreichste. Also mit den meisten Inhalten. Es ist die am feinsten gearbeitete, und das sagen wir nicht aus einem Lokalstolz heraus, ja, es ist kein Dresdner Kulturgut in dem Sinne. Das ist einfach der wissenschaftliche Konsens dazu.
13: Wissenschaftler weltweit nennen sie Dresdner Kodex, Codex Dresdensis. Bevor wir noch dichter herantreten, will ich von der Historikerin wissen, wie kommt diese Handschrift aus Amerika hierher? Und wie alt ist diese Maya-Handschrift überhaupt, eine der letzten ihrer Art?
11: Ja, ich habe schon gesagt, sie ist präkolumbianisch. Sie ist aber tatsächlich gar nicht so lange vor Ankunft der Spanier entstanden, nämlich ungefähr bis 1520. Das ganz genaue Datum wissen wir nicht. Aber es ist in diesem Zeitraum, wir wissen, das ist die Postklassik der Maya-Kultur, die sogenannte Postklassik, in der sich die Kultur schon in so einer Art Krise befunden hat. Und wir vermuten, dass dieses Buch hier in Dresden konkret tatsächlich in diesen Zeiten der Krise, also da gab es Kriege, da gab es Hungersnöte und so weiter, dass das erstellt wurde, um so eine Art Zusammenstellung des Wissens zu erhalten. deswegen ist es wahrscheinlich auch so inhaltsreich. Das wissen wir nicht 100%, das ist einfach eine wissenschaftlich naheliegende Vermutung.
13: Ich sehe ein faszinierendes Kalendersystem, komplett anders aufgebaut als das uns Bekannte.
11: Im Grunde besteht es daraus, dass die Maya sehr gut darin waren, die Natur zu beobachten. Es sind häufig Naturphänomene, von denen hier die Rede ist, beispielsweise die astronomischen Berechnungen, also die Venus, ihr Erscheinen am Himmel als Morgen- und Abendstern oder Sonnen- und Mondfinsternisse. Und was die Maya gemacht haben, ist, dass sie diese Phänomene immer in eine rituelle Deutung eingebunden haben. Ja, also die haben diese Phänomene religiös und rituell gedeutet und gleichzeitig daraus Rückschlüsse gezogen für ihr tägliches Leben. Es waren sozusagen wiederkehrende Phänomene. Die Venus erscheint immer wieder als Morgenstern. Es kommen immer wieder Sonnen- und Mondfinsternisse vor. Aber diese Zyklen waren sozusagen in manchen Momenten mit guten Prognosen verbunden und in manchen Momenten mit nicht so guten Prognosen. Also sie haben sozusagen diese Zyklen verbunden mit bestimmten Prophezeiungen für ihr irdisches Dasein. Das ist das, was stattfindet in den allergrößten Teilen. Ein Deuten der Natur und darauf werden Erzählungen projiziert, die strukturieren dann wiederum den Alltag und das Gebet und den Ritus, aber auch ganz praktische Dinge wie zum Beispiel, sät man jetzt aus?
13: Ein uraltes Orakel und das löst in mir die Frage aus, welche Rätsel und Geheimnisse der Maya-Kalender in Dresden noch in sich birgt. Edith möchte nicht von Rätsel und Geheimnis sprechen. Sie antwortet mir:
11: Durch die Schrift und die Textpassagen ist dieser Kodex in Teilen schwer verständlich. So würde ich es ausdrücken. Das liegt an der Schrift. Ja, das liegt eben daran, diese Schrift, die basiert auf Sprachen, die sehr alt sind und die sich sehr stark verändert haben. Schon allein das ist schwierig. Das zweite ist, sind die kulturellen Kontexte, die dahinter stehen. Das sind Erzählungen, also narrative Mythen, sagen wir in Teilen, die sind nicht auserzählt, ja? Wir vermuten auch, dass dieses Textdokument eher sowas wie eine Vorlage war oder wie so ein Handzettel fast, auf dessen Grundlage die Experten, die Spezialisten, dann eher mündlich Dinge vorgetragen haben, Prophezeiungen vorgetragen haben und so weiter. Und das bedeutet, dieses Buch stand wahrscheinlich nicht selbstständig für sich. Wir können diese einzelnen Wortzeichen mittlerweile fast alle lesen, aber das bedeutet noch lange nicht, dass wir sie übersetzen können. Das ist einfach ein großer Schritt, weil Übersetzen ist immer eine kulturelle Leistung und man braucht viel Kontext und der wird hier nicht unbedingt geliefert.
13: Unstrittig ist, die Maya-Handschrift stellt einen Kalender dar, voller Weissagungen, teils mit weitem Blick in die Zukunft. Wie weit reicht der Kalender voraus?
11: Also zum einen gibt es tatsächlich Zahlenreihen, die sehr weit in die Zukunft reichen, auch noch von heute. Das sind die sogenannten Schlangenzahlen. Das sind Zahlen, die dabei helfen, große Zeiträume auszudrücken, um halt wirklich weit in die Zukunft blicken zu können. Die zu übersetzen in unseren gregorianischen Kalender, das ist tatsächlich nicht ganz ohne und da gibt es auch noch keinen Konsens in der Wissenschaft, wie wir das machen.
13: Obwohl die Zahlen der Maya optisch ganz anders aussehen als unsere, erfahre ich, die Maya rechneten bereits mit der Null, viele Jahrhunderte bevor sie als Zahl in Europa eine Rolle spielt. Edith zeigt auf das Handschriftenoriginal.
11: Die Zahlen bestehen aus Punkten, das sind die Einser, Strichen, das sind die Fünfer und dann gibt's auch Muscheln hier, die die Null darstellen. Das ist natürlich sehr besonders, weil nicht alle Kulturen konnten das Nichts darstellen. Die Maya konnten das. Das ist wichtig für eben größere Zahlenzeiträume, auch für das Rechnen in den Minusbereich und so weiter. Also sie kannten die Null. Ja, das sind Daten für diese wiederkehrenden Zyklen. Auch das haben die Maya verstanden, dass es einfach bestimmte Zeitperioden gibt, in denen werden Sonnen- und Mondfinsternisse wahrscheinlich. Und da diese Ereignisse eben häufig angstbehaftet waren, also die standen eher so für kritische Zeiträume, wollten die Maya das relativ genau wissen, wann sowas stattfindet, dann konnten sie sich vorbereiten, sozusagen durch Gebete und auch durch Opferbeigaben.
13: Edith ist Wissenschaftlerin und hält sich zurück mit allzu kühnen Deutungen der Handschrift. Das überlässt sie anderen, die sich dem historischen Papier intensiv nähern.
11: Also was wir hier häufig haben, sind natürlich Besucherinnen und Besucher aus den Gebieten der Maya. Ich hatte hier zum Beispiel vor ein paar Wochen Besuch von zwei Hebammen, die noch nach alten Maya-Praktiken praktizieren. Die waren natürlich vor allem an Itzik-U, der Mondgöttin, interessiert. Das ist sozusagen ihre Schutzpatronin. Itzik-U, die Mondgöttin. Man erkennt sie immer an dem langen schwarzen Zopf. Sie ist eine junge Göttin in der Vorstellung der Maya. Und sie ist zuständig für die Themen Geburten, Fruchtbarkeit, weiblicher Zyklus auch, Mondgöttin. Und auch Krankheiten. Und natürlich gibt's aber auch westliche Deutungen, die ein bisschen mehr in esoterische Richtung gehen. Auch dafür sind wir offen, ja. Also wir freuen uns über alle Besucherinnen und Besucher, die herkommen.
14: Und so wird wohl unter den Besuchern schon häufiger jemand gewesen sein, der als Esoteriker den Maya-Kalender als wahre Weissagung betrachtet. Der 21. Dezember 2012 ist für spirituell denkende Leute so ein magisches Maya-Datum. Nicht zuletzt groß inszeniert im Roland Emmerich Katastrophenfilm 2012. Edith entkräftet dies und sagt, das Datum stamme gar nicht aus der Maya-Handschrift in Dresden. Es ergebe sich aus der sogenannten langen Zählung der Maya. Nach der Umrechnung in den gregorianischen Kalender endet am 21. Dezember 2012 ein Zyklus von 13 Baktun. Ein Baktun ist eine große Zeiteinheit der Maya und umfasst knapp 400 Jahre. Die Weltuntergangsdeutung selbst entstand aus der vagen Interpretation einer Stele in Mexiko. Dort wird das Ende des 13. Baktun beschrieben. Die schwer beschädigten Zeilen wurden lange als vermeintliche Ankündigung eines schlimmen Ereignisses gelesen. Mittlerweile deutet die Forschung die Stele anders und meint, sie sage überhaupt nichts darüber aus, was 2012 passieren werde. Und von einem Jahr 2012 und von einem Dezemberdatum findet sich auch im Dresdner Maya-Kalender keinerlei Hinweis, sagt Edith.
11: An einen Weltuntergang haben die Maya nicht gedacht. Das gab's in ihrem zyklischen Zeitverständnis nicht. Es ging immer weiter nach solchen Ereignissen. Aber das ist das, was ich meine mit, dass diese Kalender zyklisch gedacht sind, ja? Also das heißt, es gibt einfach bestimmte Perioden, die sind für bestimmte Dinge günstig und andere, die sind es nicht.
14: Historiker und Archäologen sagen, den Maya diente der Kalender als Notiz dafür, dass ein großer Zeitzyklus endet und ein neues Zeitalter beginnt. Zumindest spart die Handschrift nicht an Gruselelementen, worauf mich Edith hinweist.
11: Und zwar sieht man hier auf der Seite eine kauernde Gestalt am Boden sitzen. Sie steht für Trauer. Weiblich dargestellt. Sie hat hier langes Haar. Das ist eine Schreckensgestalt, die eben Reisenden nachts erscheint. Ein Geist. Ja, wir können hier auf jeden Fall sowas rauslesen.
14: Ja, also auch eine Vorstufe des Gespensterbuchs, des Horrorfilms, wenn man so will.
11: Klar, also Horrorfilme sind ja kein neuzeitliches Phänomen. Die bedienen sich ja ganz häufig ganz alter Mythen und Erzählungen.
14: Die Urschrift einer fernen Zivilisation, die unsere tiefsten Ängste widerspiegelt, die wir immer noch kennen. Den Wunsch, dieses faszinierende Maya-Original aus größtmöglicher Nähe zu betrachten, hat mir Edith erfüllt. Den spannenden Stand der wissenschaftlichen Forschung erläutert, ohne die fantastische Magie, die Geheimnisse und die Mystik zu zerstören.
15: Ich bedanke mich ganz herzlich, hier gewesen sein zu dürfen. Vielen Dank.
11: Gerne, jederzeit wieder.
14: Unheimliche Heimat, Gruselgeschichten auf der Spur. Die nächste Folge gibt's hier kommende Woche Montag nach dem Radioreport um 18 Uhr. Oder schon jetzt in der ARD Sounds App. Mein Name ist Mario Süßengut. Vielen Dank fürs Zuhören.

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9: Einen schönen guten Abend aus dem Studio in Bautzen. Wir schauen aufs Wetter. In der Nacht klart der Himmel auf. Später bildet sich gebietsweise Nebel. Bei Temperaturen von plus 5 bis minus 2 Grad ist Bodenfrost möglich. Und die Vorausschau? Morgen nach teils zähem Nebel viel Sonne und es bleibt trocken bei 13 bis 17 Grad. Das Maschinenhaus des alten Kraftwerks Hirschfelde kann abgerissen werden. Der Energiekonzern LEAG hat jetzt auch die nötige Genehmigung des Denkmalamtes erhalten. Peggy Wolter mit Einzelheiten.
10: Der Abriss solle zeitnah beginnen. Bis Frühjahr soll die Fläche fertig beräumt sein. Nach Angaben der LEAG soll Hirschfelde als Energiestandort erhalten bleiben. Dafür prüfe man derzeit verschiedene Optionen. Das Kraftwerk Hirschfelde war bis 1992 in Betrieb. Danach wurden die alten Anlagen abgerissen. Das Maschinenhaus blieb aber erhalten und wurde von einem Förderverein als Museum betrieben. Während des Neiße-Hochwassers 2010 wurde es jedoch stark beschädigt. 2015 musste es den Publikumsverkehr einstellen.
9: Die Eisarena in Jonsdorf bleibt weiter zu. Der Saisonstart verzögert sich weiter, denn die technischen Probleme mit der Kältetechnik seien umfangreicher als angenommen. Das teilen die Betreiber mit. Man arbeite mit Hochdruck an einer Lösung. Wann die Eishalle öffnet, ließen sie offen. Geplant war der Saisonstart für vergangene Woche Montag. Eishockey-Profis aus Tschechien haben die Halle von der Gemeinde Jonsdorf gepachtet und betreiben sie seit dem Winter vergangenen Jahres. Neben freien Eislaufzeiten können auch Vereine und andere Gruppen Eiszeiten nutzen. Die Gemeinde Jonsdorf hatte ihre Eishalle zur Pacht ausgeschrieben, weil sie die Kosten selbst nicht mehr stemmen konnte. Am Bautzner Postplatz hat am frühen Morgen eine Bushaltestelle gebrannt. Anwohner haben das Feuer kurz nach 2:30 bemerkt und die Feuerwehr alarmiert. Die Polizei traf nach eigenen Angaben vor Ort auf einen 57 Jahre alten Mann. Der berichtete, dass er überfallen worden sei. Die Polizei sucht nun Zeugen. Und das waren die Nachrichten für die Oberlausitz. 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
11: Ich schaue für Sie auf die Straßen. Hier ist der MDR Sachsen Verkehrsservice. Im Augenblick liegen uns keine Störungsmeldungen vor, aber jede Menge über Blitzer. Sie stehen auf der A9 Richtung München zwischen Bad Dürnberg und dem Kreuz Rippachtal. Auf der B99 am Ortsausgang Görlitz Richtung Zittau. Auf der B171 am Ortsausgang Marienberg Richtung Wolkenstein. Am Ortsausgang Coswig Richtung Auer zwischen Gomsen und Abzweikaut. Höhe Hummelmühle in Niederlungenwitz in der Lobsdorfer Straße statt auswärts am Ortseingang Scheibenberg aus Richtung Krottendorf in Sebnitz in der Weberstraße und zwischen Werdau und dem Abzweig Lichtentanne. Für mehr Tipps hier unsere kostenlose Verkehrshotline 0800 637 5637. 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
11: Der Film war seinerzeit ein Riesenerfolg. Jetzt inszeniert das Dresdner Staatsschauspiel das Theaterstück Amadeus und Sie können bei der Premiere dabei sein. Wir stellen Ihnen Stefan Neubert, den neuen Generalmusikdirektor der Clara Schumann Philharmoniker Plauen-Zwickau vor und wir gratulieren nach 19 Uhr Heike Geißler zum Sächsischen Literaturpreis. Interessiert? Na dann, hallo und herzlich willkommen.
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0: Hier ist aufgefallen, das Sächsische Kulturmagazin bei MDR Sachsen. Und nachdem wir Sie an den letzten beiden Wochenenden jeweils zu einer Opernpremiere nach Dresden und Leipzig eingeladen hatten, soll es jetzt wieder ans Schauspiel gehen, ans Dresdner Staatsschauspiel. Wobei vom Milieu her bleiben wir gewisserweise musikalisch, denn am Sonnabend steht in Dresden im Schauspielhaus die Premiere von Peter Schäffers Amadeus an. Also es geht auch um Wolfgang Amadeus Mozart. Und darüber will ich reden mit der Regisseurin, mit der ich im Internet verbunden bin. Hallo und herzlich willkommen bei Aufgefallen, Daniela Löffner.
1: Hallo, einen schönen Tag. Ich freue mich.
0: Frau Löffner, viele Ältere werden sich bestimmt noch an die 80er Jahre erinnern können, an die Verfilmung von Amadeus. Und ich kann mich auch noch an die Inszenierung am Dresdner Staatsschauspiel erinnern, die ja auch gut 40 Jahre her ist. Was hat Sie an Schäffers Amadeus gereizt zu sagen, das will ich inszenieren?
1: Ja, also Miloš Forman hat ja damals diesen Film gedreht, der ja auch viele Oscars gewonnen hat, ein unglaubliches Spektakel. Und ich glaube, ich bin eigentlich über einen ganz anderen Weg zu Amadeus gekommen und habe mich gefragt, wie es sein kann, dass man nach und nach, wenn man sich mit Mozarts Opern beschäftigt, den Eindruck bekommt, das ist so eine Art Shakespeare der Opernszene. Wie groß in einem Menschen Ambivalenzen stattfinden können, wie das Komische, das Dramatische sich gegenseitig bedingt und braucht und fand es einfach eine gute Basis, weil die Erfindung Salieri, Antonio Salieri als Zeitgenossen in eine Betrachtung von Mozart zu packen, eine gute Idee ist, weil man sich darüber auf einem anderen Weg nähern kann, ne? Weil man über jemanden nähert, der nah dran war, aber nicht nah rankommt. Und so steckt man eigentlich genau in so einem guten Spannungsverhältnis, um diesen Menschen sich genauer anzuschauen. Ja, und je mehr man sich auch beschäftigt mit der Figur und mit den Thematiken drumherum, desto aktueller und politischer kommt einem die ganze Sache auch vor.
0: Zugespitzt könnte man ja sagen, und ich kann mich noch erinnern, das hat damals auch für viele Diskussionen gesorgt, wir thematisieren mit Amadeus in gewisser Weise diesen Konflikt Genie gegen Mittelmaß, wobei man immer, finde ich, der Gerechtigkeit halber sagen muss, Salieri ist nun wirklich kein mittelmäßiger Komponist gewesen. Wer seine Werke kennt, der wird mir sofort zustimmen. Aber diese Zuspitzung Genie gegen Mittelmaß, ist es etwas noch, was Sie auch interessiert?
1: Ja, aber genau nach dem Punkt, den Sie gerade beschreiben. Salieri war sogar zeitweise ja erfolgreicher als Mozart damals. Er hat den Posten gehabt, den Mozart immer haben wollten und hat ihn nicht gekriegt. Die Frage ist ja eher, warum entsteht denn bei dem einen so eine Welt drumherum, die an die Grenzen der Fassbarkeit stößt? Und wie kann es im anderen Fall sein, dass die Musik doch sehr viel weniger beachtet wird? Was sind denn vielleicht diese letzten 10 Zentimeter, die den Unterschied ausmachen. Und ich fand eigentlich da immer am spannendsten, dass Salieris Tragik ist, dass er, weil er vielleicht sogar so nah dran ist, am allerbesten weiß, wie der Teil zu greifen ist, der eben nicht für ihn erreichbar ist. Deswegen finde ich, Mittelmaß klingt immer unheimlich respektlos. Ich glaube, mittelmäßig ist eher das Gefühl, das in Salieri ausgelöst wird, im eigenen Abgleich, aber nicht das, was man von außen konstatieren sollte. Und was sicherlich klar ist, ist, dass Mozart ein Ereignis ist und eine Naturgewalt, dass Mozart eine unglaubliche Fähigkeit besessen haben muss, die ihm erlaubt, Menschen sofort zu fühlen. Wir haben mal ausgerechnet, die Anzahl der Werke, die er geschrieben hat, auf seine Lebenszeit gerechnet, bedeutet das ein Werk pro Woche. Und da sind große Opern wie Figaro oder Serai Don Giovanni drin, ne? Also das heißt, es ist ein unfassbarer Output, in dem die Quelle der Leichtigkeit und auch der Schöpfungskraft nicht zu versiegen scheint. Und das ist jemand, der hüpft und ständig nach oben will. Und das ist in unserer Inszenierung ein großes Bild oder eine große Thematik geworden. Der Zug zum Himmel. Und da sitzt auch die Leichtigkeit und die Freude.
0: Na, wenn man dadurch nicht neugierig wird. Aufgefallen war im Gespräch mit Daniela Löffner. Sie inszeniert fürs Dresdner Staatsschauspiel Peter Schäffers Amadeus. Und wenn Sie interessiert sind, am Sonnabend im Schauspielhaus dabei zu sein, 0800 637 7272 oder Sie schreiben mir direkt ins Studio an aufgefallen@mdr.de, denn dank Dresdner Staatsschauspiel können wir hier in Aufgefallen zwei Premierenkarten vergeben. Vielen Dank, Frau Löffner.

0: Wie viel Oper braucht es, um Menschen zu berühren, die nicht unbedingt mit dem klassischen Opernrepertoire vertraut sind? Das wollten wir gemeinsam mit Kerstin und André Mönnich in Leipzig herausfinden bei der Premiere von Tschaikowskis Oper Eugen Onegin, einer Geschichte über verpasste Chancen, verletzte Gefühle und die Liebe zur falschen Zeit. Und unsere beiden aufgefallenen Hörerkritiker, die Mönnichs, erlebten eine Inszenierung voller Intensität, ein Wechselspiel aus leisen Momenten und dramatischen Ausbrüchen.
1: Modern, also so habe ich es nicht erwartet. Durchaus ansprechend, fast in die Gegenwart, also moderne Materialien, komplett gut gelöst, muss ich ehrlich sagen. Ich war überrascht. Ich fand's nicht gewaltig, hab's lieber ein bisschen kräftiger.
2: Auf der einen Seite doch der Chor, auch wo der dann so ganz leise gesungen hat, und dann aber auch die kraftvollen Solo-Auftritte sind genauso mitreißend gewesen. Auch solche Geschichten berühren eigentlich immer, egal in welcher Zeit, auch heute noch. Aus einer Freundschaft, die ursprünglich ja war, dann vielleicht auch ein Missverständnis, was dann dazu führte, dass man Spinnefeind wurde. Das hat man heute leider auch oft noch.

aus der Geschichte weiß man, aus der russischen Literatur, dass das sehr oft zu Duellen kam. Es war hier jetzt durchaus so ein bisschen dieser Zwiespalt, wollen wir nicht doch kämpfen oder nicht? Aber zum Schluss kam es dann doch zum Duell, wie es folglich sein musste letztendlich.

0: Es gab ja die Liebesbriefgeschichte, die wurde ja verschiedenartig gespielt. Der Brief wurde ja mal verbrannt, dann wurde er an anderen Stücken auch mal zurückgegeben. Und hier fand ich das, wie gesagt, sehr gelungen, was die Tatjana da gemacht hat. Und es hat einen durchaus ergriffen und es war auch berührend.
1: Ein Liebesbrief hat sicherlich jeder schon mal irgendwie geschrieben. Und die Tatjana hat das ja auch sehr ausführlich gemacht und ihr ganzes Herz da in den Brief reingeschrieben, was ja dann leider nicht ganz so erwidert wurde.
0: Ja, ist ja aufgegangen, dass sie also den Brief durch eine Nachbarin übermitteln wollte und die dann also selbst gezwungen wurde, den Brief ja selbst hinzutragen. Und das fand ich eine schön hin und her und bewegend und hin und her reisend, dass sie es dann selber getan hat. Ja, es war ein bewegendes Gefühl, zumal das auch das Stück zeitlos war. Es waren ja moderne Kleidungsstücke und alte Kleidungsstücke. Man konnte es also nicht erst in das 19. Jahrhundert, sondern es war durchaus auch zeitlos in die Gegenwart zu übertragen. Die aktuellen Konflikte kann man da wieder erkennen, die jetzt eine Rolle spielen, wie man dahin gedrängt wird und wo aus Freundschaft schnell halt kriegerische Auseinandersetzungen werden. Und das fand ich im Prinzip in dem Stück durchaus gelungen.
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0: Ein Hallenser gibt jetzt den Ton im Plauen und Zwickau an, spielen die Clara Schumann-Sinfoniker. Stefan Neubert, der neue Generalmusikdirektor am Theater Plauen-Zwickau, ist nicht nur an der Saale geboren, dort erlernte er auch das musikalische ABC, um dann in Dresden und Karlsruhe Dirigieren, Klavier sowie Improvisation zu studieren. Michael Ernst traf den Dirigenten nach der kürzlich vom Publikum gefeierten Premiere von Beethovens Oper Fidelio am Vogtlandtheater Plauen.
1: Ludwig van Beethovens Freiheitsoper Fidelio war die erste Neuproduktion des Dirigenten Stefan Neubert an seiner neuen Wirkungsstätte, dem Theater Plauen-Zwickau, wo er seit Beginn dieser Spielzeit als Generalmusikdirektor wirkt.
2: Das ist natürlich schon was Besonderes. Mein persönlicher Anfang in der Oper hier am Theater Plauen-Zwickau. Es war großartig, einfach zusammen mit den Clara Schumann-Philharmonikern musizieren zu können, mit dem wunderbaren Ensemble des Theaters Plauen-Zwickau.
1: Die sprichwörtliche Chemie scheint zu stimmen. Stefan Neubert wirkt zufrieden, seine Augen strahlen Freude aus.
2: Ich bin jetzt seit August hier. Es sind viele Dinge passiert. Ich habe viele Leute kennengelernt. Wir haben viel geprobt. Es sind viele Sachen schon gelaufen, Konzerte, Wiederaufnahmen, dass ich jetzt schon das Gefühl habe, ich habe hier wirklich eine musikalische Heimat gefunden.
1: Der gebürtige Hallenser begann seine Karriere am Anhaltinischen Theater Dessau und kam über Engagements in Karlsruhe sowie am Saarländischen Staatstheater Saarbrücken nach Sachsen.
2: Natürlich ein Glücksfall, wenn man merkt, dass man mit Menschen einen Draht findet, eine Beziehung aufbauen kann. Ich würde schon sagen, dass ich mich wirklich, nachdem ich das erste philharmonische Konzert hinter mir habe und die erste Opernproduktion, wenn es vielleicht noch nicht meine Heimat ist, so habe ich doch das Gefühl, dass das meine Heimat werden kann.

0: 1814, nichts eingebüßt an Aktualität und Brisanz.
1: Ich liebe einfach Beethoven und ich finde das unglaublich stark, was er da geschaffen hat an Kraft und was in dieser Oper drinsteckt, in der Partitur. Ich war sehr froh, dass hier so von szenischer und musikalischer Seite was aufbauen konnten, was dann das Publikum doch begeistert hat, wie ich gemerkt habe. Und das ist das Beste, was einem passieren kann.
0: Das Beste wohl auch, um mit Elan die Vorhaben dieser Antrittssaison als neuer Generalmusikdirektor anzugehen. Stefan Neubert hat große Pläne.
1: Die Saison ist natürlich geplant worden, als ich noch gar nicht ernannt wurde zum GMD. Trotzdem sind viele Möglichkeiten auch gewesen, noch für mich Einfluss zu nehmen auf die Gestaltung der Programme. Es wird Konzerte geben, philharmonische Konzerte mit viel Beethoven im Beethoven-Jahr. Wir werden die 8. Symphonie spielen. Die 9. wird traditionell immer gespielt hier zum Ende des Jahres. Das sind natürlich schon Schwergewichte für den Dirigenten, auf die ich mich sehr freue.
0: Schwergewichte auch für die Clara Schumann-Philharmoniker Plauen-Zwickau, die der neue GMD kräftig fördern und fordern wird.
1: Wir werden im nächsten Jahr Rachmaninows symphonische Tänze spielen, was ich selber ausgewählt habe als Stück und mich damit präsentieren möchte. Eine sehr emotionale Musik, sehr farbenreich und natürlich eine Herausforderung fürs Orchester in dieser großen Besetzung, in diesen virtuosen Klängen, in dieser Feinsinnigkeit auch.
0: Neben seinen Konzertplänen hat der 1982 geborene Dirigent auch weitere Vorhaben in Sachen Musiktheater.
1: In der Oper werde ich I Capulete e Montecchi von Bellini dirigieren, was wieder ein ganz anderer Stil ist, der aber auch sehr reizvoll ist. Eine Oper natürlich, die im Stil des Bel Canto geschrieben ist und hervorragende Sänger, Darsteller erfordert. Aber da bin ich hier jetzt nach meinen ersten Wochen wirklich froh, mit so einem Ensemble arbeiten zu können und freue mich da sehr auf den Austausch und meine Vorfreude auf weitere Produktionen, auf weitere Vorstellungen ist sehr groß.

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1: Nachts bleibt's trocken bei äußerst kühlen Temperaturen zwischen 5 und minus 2 Grad. Sogar Bodenfrost ist angekündigt. Morgen zunächst noch Frühnebel, aber dann setzt sich die Sonne durch. Abends ist dann allerdings wieder mit Regnen zu rechnen bei 13 bis 17 Grad. Am Mittwoch zunächst regnerisch, bis sich dann die Sonne doch durchsetzen kann. Am Donnerstag und am Freitag häufig sonnig und wieder wärmer bis 20 Grad.
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2: Mit Klaus Becker. Nach dem Rücktritt von Bundesarbeitsministerin Baas soll ein Parteitag über die künftige SPD-Führung entscheiden. Das kündigte der verbliebene SPD-Vorsitzende Klingbeil an. Der Parteitag sei um den Jahreswechsel geplant. Am Prinzip der Doppelspitze werde man festhalten. Ob er selbst erneut antritt, ließ Klingbeil offen. Co-Parteichefin Baas hatte heute ihren Rücktritt aus persönlichen Gründen erklärt. Nachfolger im Arbeitsministerium soll der frühere Ministerpräsident von Rheinland-Pfalz, Schweizer, werden. In Sachsen haben erstmals 8 Studenten ihr Studium im Rahmen der Landzahnarztquote aufgenommen. Gesundheitsministerin Köppin sagte zum Auftakt des Wintersemesters, das sei ein wichtiger Beitrag zur Sicherung der zahnärztlichen Versorgung in den Regionen. Außerdem begann das Studium für weitere 40 angehende Mediziner im Rahmen der Landarztquote. Die jungen Menschen haben sich außerhalb der Numerus Clausus-Verfahren an den Universitäten Leipzig, Dresden und Chemnitz durchgesetzt. Im Gegenzug verpflichten sie sich, nach ihrem Medizinstudium mindestens 10 Jahre im ländlichen Raum als Ärzte oder Zahnärzte zu arbeiten. Seit 2022 haben 174 Menschen ein solches Studium angetreten. Das Maschinenhaus des alten Kraftwerks Hirschfelde kann abgerissen werden. Der Energiekonzern LEAG hat jetzt auch die nötige Genehmigung des Denkmalamtes erhalten. MDR Sachsen-Reporterin Peggy Wolter mit den Einzelheiten.
3: Der Abriss solle zeitnah beginnen. Bis Frühjahr soll die Fläche fertig beräumt sein. Nach Angaben der LEAG soll Hirschfelde als Energiestandort erhalten bleiben. Dafür prüfe man derzeit verschiedene Optionen. Das Kraftwerk Hirschfelde war bis 1992 in Betrieb. Danach wurden die alten Anlagen abgerissen. Das Maschinenhaus blieb aber erhalten und wurde von einem Förderverein als Museum betrieben. Während des Neiße Hochwassers 2010 wurde es jedoch stark beschädigt. 2015 musste es den Publikumsverkehr einstellen.
2: Die Europäische Union hat neue Sanktionen gegen Russland verhängt. Nach Angaben der EU-Außenbeauftragten Kallas richten sie sich gegen knapp 1600 Personen, Unternehmen und Organisationen, die die russische Kriegswirtschaft unterstützen. Ihre Vermögenswerte sollen eingefroren und Einreiseverbote in die EU verhängt werden. Betroffen sind unter anderem Akteure, die mit der Produktion von ballistischen Raketen zu tun haben. Es geht auch um Drohnenhersteller und die U-Boote warten. Bundesaußenminister Wadefuhl sprach von einem beispiellosen Sanktionsschlag. Das waren Nachrichten von MDR Sachsen. 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
1: Danke, Klaus, für diesen aktuellen Überblick. Ich schaue für Sie auf die Straßen. Hier ist der MDR Sachsen Verkehrsservice. Im Moment liegen uns keine Verkehrsmeldungen vor. In Leipzig ist die 2-Nauendorfer Straße nach einem Unfall gesperrt. Das ist ganz aktuell. Und jetzt alle 9 Blitzer. Sie stehen auf der A9 Richtung München zwischen Bad Dürnberg und Kreuz Rippachtal. Auf der B99 am Ortsausgang Görlitz Richtung Zittau. Auf der B171 am Ortsausgang Marienberg Richtung Wolkenstein. Am Ortsausgang Coswig Richtung Auer. Zwischen Gomsen und Abzweig Kautsch Höhe Hummelmühle, in Niederlungwitz in der Lobsdorfer Straße stadtauswärts, am Ortseingang Scheibenberg aus Richtung Krottendorf, in Sebnitz in der Weberstraße und zwischen Werdau und dem Abzweig Lichtentanne. Für mehr Tipps hier unsere kostenlose Verkehrshotline 0800 637 5637. 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
1: Wunderbare Jahre in der DDR? Die Jugendlichen, über die Rainer Kunze in seinem Buch schrieb, hatten sie nicht. Die Geschichten Kunzes schafften es sogar als Film zur Berlinale. Und jetzt verbeugt sich der Dresdner Komponist Thorsten Rasch musikalisch vor dem mittlerweile 93-jährigen Schriftsteller Kunze mit der Oper »Die wunderbaren Jahre«. Premiere am Freitag an der Semperoper. Und was für eine Literaturwoche bis gestern in Frankfurt am Main. Deutscher Buchpreis, Friedenspreis des deutschen Buchhandels. Seit Donnerstag kennen wir die neue Literatur-Nobelpreisträgerin. Und diesen Donnerstag bekommt die Schriftstellerin Heike Geißler den Sächsischen Literaturpreis. Es gibt viel zu erzählen. Interessiert? Na dann, hallo und herzlich willkommen.
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0: Zwei Einschätzungen fielen bei gleich mehreren Kommentaren zur Frankfurter Buchmesse auf. Die Literatur sei weiblicher und politischer geworden. Davon konnten sich bei der weltweit größten Bücherschau bis gestern 236.000 Besucherinnen und Besucher überzeugen. Ein Fazit von Lars Hofmann.
1: Bei vielen Besuchern fällt das Fazit positiv aus, trotz teilweise langer Schlangen, etwa beim Büchersignieren.
2: Also ich fand es richtig cool, das war das erste Mal, dass ich da war und ich war alle drei Tage da und es hat mir sehr viel Spaß gemacht.
3: War super. Also das neue Konzept finde ich richtig toll. Wir sind schon seit einigen Jahren immer wieder hier und jetzt mit den neuen Hallen und der Aufteilung ist richtig geil.
1: Das neue Konzept. Die großen Verlage, die Publikumsmagneten waren über alle Hallen verteilt, damit sich die zehntausenden Besucher nicht in einzelnen Hallen knubbeln. Stefan Mödritscher von den Ullstein Buchverlagen sagt, obwohl zum Beispiel Krimi-Autorin Nele Neuhaus stundenlang Autogramme am Stand gegeben habe, sei es nicht überfüllt gewesen.
4: Es hat sich ein wenig entzerrt, haben wir den Eindruck. Also der BesucherInnenfluss war besser, als es vielleicht in den letzten Jahren war.
1: Voll war es trotzdem. Zum Beispiel vor der Literaturbühne von ARD, ZDF und Dreisat. Prominente Autorinnen und Promis haben sich hier die Klinke in die Hand gegeben. Star-Autorin Caroline Wahl, Ex-Fußballer Christoph Kramer, Bestseller-Autorin Charlotte Link oder der Kinderbuchautor Paul Maar.
5: Ich hatte heute Nacht kurz Angst, weil ich irgendwie gespürt habe, dass die Stimme wieder geht.
6: Also Catering vom Verlag ist kacke.
7: Der neue Bestseller wird angekündigt. Ich sitze aber tatsächlich noch zu Hause und arbeite daran.
8: Das Wort heißt Perzinockel, Perzinackel.
1: Vor allem war es aber eine inhaltliche, politische Messe. Angefangen mit der Rede der tschechischen Autorin Radka Denemarkova bei der Eröffnungsfeier. Da griff sie den rechtspopulistischen tschechischen Kulturminister direkt an, der ihr daraufhin drohte, jegliche Unterstützung für sie zu streichen. Denemarkova machte aber am Ende der Buchmesse nochmal klar, dass sie sich nicht unterkriegen lasse.
9: Diese Frankfurter Buchmesse, da sieht man die Menschen, sie haben begriffen, jede kann die Geschichte beeinflussen. Und das ist eigentlich sehr schön, diese Solidarität und Mut bei den Menschen, wo ich das nie erwartet habe.
1: Und auch der Auftritt des neuen Friedenspreisträgers Philipp Sands war politisch. In seiner Rede in der Paulskirche kritisierte er unter anderem, dass Deutschland zu israelischen Völkerrechtsverletzungen etwa im Gazastreifen schweige. Das dürfe genauso wenig verschwiegen werden wie die Völkerrechtsverletzungen der Hamas vom 7. Oktober 2023 beim Überfall auf Israel. Dass die kanadische Lyrikerin Anne Carson den Literaturnobelpreis bekommt, hat auch ihren deutschen Verlag Mattes und Seitz aus Berlin auf dem falschen Fuß erwischt, sagt Janis Humann.
10: Wir hatten dann erstmal auch gar kein Buch hier und wir hatten noch ein paar Restexemplare am Lager, die haben wir sofort geblockt und dann eben einen Expressversand hier, der dann irgendwo in der Halle abgelegt wurde, das Paket, und wir durften wild suchen, wo unsere Anne Carsons geblieben sind. Aber wir haben sie gefunden.
1: Anne Carson wird jetzt möglichst schnell nachgedruckt. Denn solche Preise sind für die wirtschaftlich derzeit gebeutelten Verlage enorm wichtig. Die Verkäufe werden angekurbelt. Bei Kiepenheuer und Witsch etwa war man besser vorbereitet. Die ganze Buchmesse über wurde das Buch Die Lücken der Buchpreisgewinnerin Shader Basia stapelweise verkauft. Erst irgendwann Sonntagmittag gab es dann kein einziges Exemplar mehr am Stand in Halle 5. Ähnlich leer dürfte sich auch Buchmessendirektor Jürgen Boos gefühlt haben. Nach seiner 21. und letzten Buchmesse.
11: Aber lesen ohne Lesen geht's nicht.

0: Vielleicht ist Ihnen auch aufgefallen, wie sagte gerade der scheidende Direktor der Frankfurter Buchmesse, ohne Lesen geht's nicht. Seit Donnerstag weiß ich, wen ich als nächstes lesen muss. Eins der Bücher der neuen Literatur-Nobelpreisträgerin, denn die kanadische Autorin Anne Carson steht bei mir bisher nicht im Buchregal. Und wir haben es ja auch gerade von ihrem deutschen Verlag gehört. Selbst der war überrascht, als die schwedische Akademie am Donnerstag ihren Namen bekannt gab. Arne Bartram stellte uns Anne Carson vor, die mehr als ein Dutzend Bücher veröffentlicht hat.
1: Sie verbindet Marilyn Monroe mit der griechischen Antike, moderne Liebesgeschichten mit alten Mythen. Der Literaturnobelpreis 2026 geht mit Anne Carson an eine Autorin, die nicht nur Figuren aus verschiedenen historischen Epochen zusammenbringt, sondern auch Stilrichtungen mischt. Anders Olsson, Vorsitzender des Nobelkomitees. Mit oft überraschenden Kombinationen löst sich Carson von der klassischen Ich-Perspektive der Lyrik und schafft so neue Formen zeitgenössischer Literatur. Dabei entstehen ironische und spielerische Werke, die zwischen klassischer und moderner Dichtung wechseln, aber auch zwischen verschiedenen Genres und Kunstformen. Geboren 1950, entwickelt die Kanadierin schon als Jugendliche eine Leidenschaft für das antike Griechenland. Bekannt wurde sie 1998 mit ihrem Versroman Autobiography of Red, in dem sie einen antiken Mythos mit einer modernen Coming-of-Age-Geschichte verbindet. Die 76-Jährige gilt auch wegen ihres Stilmixes als eine der spannendsten zeitgenössischen Autorinnen. Literaturjournalist Jan Ehlert vom Norddeutschen Rundfunk meint, nach jedem Buch, das man von Anne Carson gelesen hat, ist man ein Stück schlauer.
2: Es erwartet einen, der diese Werke liest, wirklich eine Vielzahl an literarischen Formen. Da können Zeilen auch mal plötzlich abbrechen oder Worte sich zu Bildern formen. Also es ist kein klassisch erzähltes Buch, was man findet. Aber es ist vor allem eine Ideengeschichte. Sie verfolgt einen Gedanken, ein Thema über die Jahrhunderte hinweg und holt sich dann die Referenzen aus der Welt- und Literaturgeschichte, die sie dafür braucht.
1: Anne Carson galt seit Jahren als eine der großen Favoritinnen für den Nobelpreis. Das Nobelkomitee legt seit einigen Jahren Wert darauf, den Literaturnobelpreis abwechselnd an einen Mann und eine Frau zu vergeben. Literaturjournalist Jan Ehlert vom Norddeutschen Rundfunk.
2: Wenn man auf die Gesamtgeschichte des Literaturnobelpreises schaut, dann sieht man, dass immer noch viel, viel, viel mehr Männer ausgezeichnet wurden als Frauen. Es gab ganze Jahrzehnte, wo nur Männer ausgezeichnet wurden. Deswegen war, nachdem Laszlo Krasznahorkai im vergangenen Jahr den Preis kriegte, die Wahrscheinlichkeit schon sehr hoch, dass es in diesem Jahr eine Frau wird.
1: Anne Carson selbst wurde von der Auszeichnung überrascht, erzählt sie einer Reporterin des isländischen Rundfunks. Carson lebt inzwischen zeitweise in Island.
3: Crazy. I think they're all crazy. Yeah, I was, yeah. Well, you know.
1: Das sei alles verrückt, meint sie, noch um Fassung ringt. Der Literaturnobelpreis wird zusammen mit den anderen Auszeichnungen am 10. Dezember verliehen. Anne Carson darf sich neben dem Preisgeld von umgerechnet mehr als 1 Million Euro wohl auch über viele zusätzliche verkaufte Bücher freuen.
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0: Schauen wir jetzt in Aufgefallen an diesem 12. Oktober in die Woche voraus auf den Donnerstag. Am Donnerstag wird in Leipzig die auch in Leipzig lebende Schriftstellerin Heike Geißler mit dem Sächsischen Literaturpreis ausgezeichnet. Sie kann ich jetzt im Internet begrüßen. Hallo und herzlich willkommen bei Aufgefallen, Frau Geißler.
1: Hallo, guten Tag.
0: Frau Geißler, ich habe mal schnell geschaut, im vergangenen Jahr war das ja sozusagen fast ein Preissegen für Sie mit dem Bayerischen Literaturpreis oder dem Böll-Preis oder auch dem Klopstock-Preis von Sachsen-Anhalt. Was bedeutet Ihnen der Sächsische Literaturpreis?
1: Erstmal tatsächlich, das war ein Preissegen. Sehr erfreulich natürlich die ganze Zeit, aber fast auch schon unangenehm, weil es auch Neid auslöst. Ich kenne das auch gut, wenn andere so viele Preise bekommen, dann schaut man schon und fühlt sich komisch. Der Sächsische Literaturpreis bedeutet mir sehr viel, weil ich hier wohne. Ich bin in der DDR geboren, in Riesa. Ich bin ein sächsisches Mädchen sozusagen. Und das ist ganz schön. Schön ist auch, den Preis zu Hause verliehen zu bekommen, was ja das Konzept dieses Preises ist. Ich freue mich.
0: Es sei Ihnen auch gegönnt. In vieler Munde ist nach wie vor Ihr Roman Michaela Kohlhaas. Da wollen wir auch gleich noch drauf zu sprechen kommen. Aber ich wollte ganz gern mit Ihnen auch über eine Beobachtung reden. Wenn man so die Literaturszenerie in den letzten 15 bis 20 Jahren beobachtet, fällt doch sehr deutlich auf, dass in der deutschen Literatur die Frauenstimme immer mehr in den Vordergrund getreten ist. Auch wenn ich jetzt auf die Deutsche Buchpreisnominierung schaue, jüngst in Frankfurt am Main, von 6 Nominierten waren es 5 Frauen. Ist die Literatur von Frauen geschrieben endlich an dem Punkt, wo sie hingehört aus Ihrer Sicht?
1: Vermutlich noch nicht, weil solange wir darüber sprechen und es auffällt, reagieren wir ja erstmal noch darauf, dass es sehr viele Jahre ein enormes Ungleichgewicht gab. Also jahrhundertelang könnte man ja sagen. Und ja, dass eben quasi so ein Wort wie Frauenliteratur immer noch was aufruft, wo man sofort an Kitsch-Szenerien denkt, an irgendwie das ein seichteres Gemüt, etwas, das nicht Ansprüchen gerecht werden will. Und zugleich leben wir ja in relativ komplizierten Zeiten, wo es Frauen in vielerlei Hinsicht an den Kragen geht, als eine irgendwie marginalisierte Gruppe. Da ist immer noch ganz viel zu tun. Also ich habe auch nicht den Eindruck, dass dann Dako erreicht wäre, sondern ich denke, das wird wieder sich in eine andere Richtung bewegen oder ich fürchte wieder in Richtung der Heteronormativität zum einen, aber auch einer klischeehaften Männlichkeit. Das werden wir sehen, werden wir sehen.
0: Ich will noch mal bei dem Gedanken mit den Preisen andocken. Als ich das allererste Mal von einer Buchmesse berichtet habe, da sprach man damals noch davon, das sind über 100.000 Neuerscheinungen als Erstauflage herausgekommen, in die Bücherregale gewandert. Im letzten Jahr waren es noch so ungefähr 52.500 Neuerscheinungen als Erstauflage. Da wird natürlich auch für die Autorinnen und die Autoren zu veröffentlichen die Luft dünner. Wie wichtig sind vielleicht aber aus der Hinsicht Preise für eine Autorin oder einen Autor, dass man so ein bisschen ein Argument im Rücken hat, aber meine Literatur wird ja gemocht und verstanden?
1: Naja, natürlich, es ist immer in der Form des Geschmeißeltwerdens, also so eine Art schönes Lob. Am schönsten noch, wenn man auch die Jury schätzt, die den Preis vergibt. Aber das hält auch nicht für immer. Also ganz wichtig sind ja eben funktionierende Strukturen, in denen Lesungen stattfinden, sodass man auch in Austausch gehen kann über Bücher oder über Texte allgemein, über Angelegenheiten. Diese Orte, die jetzt ja aktuell seit der Corona-Zeit sehr gefährdet sind, sehr viel Förderung wird eingestrichen. Also das ist eben auch ein Punkt. Das heißt, ein Preis allein ist schon super, aber wenn ein Buch nicht in Umlauf kommen kann, also nicht unter Leute kommt, und ich meine damit nicht nur den Verkauf, sondern dass es Orte gibt, darüber zu sprechen, sich zu begegnen und das auch nicht nur als Einbahnstraße zu verstehen, da reicht dann ein Preis nicht, ja, ohne unbescheiden klingen zu wollen, sondern die Struktur ist wichtig, dass wir wertschätzen, was wir da haben insgesamt an Lesefähigkeit, an Publikation, Veranstaltungen und Austauschformaten.
0: Zweifelsohne. Und mich würde interessieren, Frau Geißler, was Sie bestimmt schon bei Lesungen oft gefragt wurden, wie taucht eine Autorin in die Lebenswelt ihrer erzählten Figuren ein? Beispielsweise in die der Michaela Kohlhaas, die auf der Straße lebt. Darüber reden wir gleich nach Olivia Newton-John.

0: Aufgefallen im Gespräch ein paar Tage vor der Preisverleihung zum Sächsischen Literaturpreis. Ihn bekommt 2026 die in Leipzig lebende Schriftstellerin Heike Geißler, mit der ich im Internet verbunden bin. Was mich mal interessieren würde, ist, weil ich vorhin schon Ihren letzten Roman Michaela Kohlhaas erwähnte, geht es eigentlich in der Recherche so weit? Die Michaela bricht ja aus ihrer bürgerlichen Welt aus, sie verlässt die Wohnung, lebt tatsächlich auf der Straße. Probiert man so etwas dann als Autorin auch aus, um tatsächlich das Gefühl authentisch zu kennen?
1: Also das wäre ja quasi so ein Method-Acting-Ansatz, den verfolge ich nicht, sondern hinschauen und sich vorstellen. Also es gibt Dinge, die muss man herausfinden, wenn man logische Probleme hat oder so. Aber das Leben der Michaela Kohlhaas konnte ich in dem Fall nicht nachvollziehen, auch weil es ein zu drastisches ist. Aber was ich erfahren habe darüber und was ich berichtet habe, ist etwas, das ich beobachtet habe und mir eben genauso vorstellen kann, ja.
0: Wenn man den Roman liest, ich weiß nicht, wann Sie begonnen haben, den zu schreiben, aber ich finde ja, das ist ein Roman zur Stunde, weil für mich eben im Augenblick, auch wenn ich diese Gesellschaft beobachte, vor allem das Problem darin besteht, inwiefern passe ich mich an? Oder inwiefern regt sich in mir auch Widerstand gegen das, was ich erachte, was nicht so sein sollte. Und viele Leute aus meiner Sicht so eher in Opportunismus verfallen und sagen, dann ist es eben so, dann kann ich's halt nicht ändern. Wie sehen Sie das?
1: Ich habe tatsächlich und auch bedauerlicherweise sehr viel Verständnis für diese Haltung. Ich bin auch so aufgewachsen und ich glaube, etliche Leute in meiner Generation oder vielleicht auch im Osten, in der ehemaligen DDR, sind so aufgewachsen, weil man irgendwie auch dieses dicke Fell brauchte, um vieles auszuhalten. Man muss sich aber klar machen, dass es nicht stimmen darf. Also, dass man natürlich widersprechen muss und versuchen muss, ins Handeln zu kommen. Und die Frage, was das Handeln ist, ist auch eine ganz wesentliche. Also ich denke, es ist ganz notwendig, sich auch letztendlich auf sehr kleine Handlungen zu orientieren. Also im Kleinen irgendwie gut sein und im Kleinen an großen Projekten der Weltverbesserung arbeiten. Und die Katastrophen und Fehlentscheidungen auf höchster politischer und ökonomischer Ebene, kleine richtige Entscheidungen entgegenzuhalten, das kriegen die Großen natürlich nicht mit, ja. Aber zugleich sich auch vor Augen zu halten, dass alles das, was es gibt, dass alles das, was uns umgibt, nicht schon immer da ist. Und dass das auch schon mal anders war. Und Kapitalismus war noch nicht immer. Aber Kapitalismus ist, denke ich, das größte Problem, was dazu führt, dass wir opportunistisch sind. Weil wir uns nicht anpassen und nicht, weiß ich nicht, innerhalb der Hierarchie, ja, und Armen sagen, es vielleicht auch anders denken, läuft man als Mensch Gefahr, aussortiert zu werden, gekündigt zu werden, etc., verliert die Rente, verliert wer weiß was und landet auf der Straße. Und diese Gefahr ist real. Das heißt, permanent dafür sorgen zu müssen, dass man morgen noch die Miete zahlen kann, dass man morgen noch für die Kinder die Turnschuhe kaufen kann oder dass man vielleicht eine halbwegs funktionierende Rente hat, macht viele verständlicherweise opportunistisch und vorsichtig. Und dafür habe ich Verständnis und würde es immer den Kapitalismus und denen, die ihn befeuern und fordern, anlasten und weniger den Menschen selbst. Aber muss man auf sich selber hart ins Gericht gehen? Wie will man leben?
0: Ihr Verständnis resultiert sicherlich daraus, dass Sie sich ja einfach für Menschen interessieren, Menschen beobachten, um sich dann in die Gesellschaft einzumischen. Aber das tun ja nun auch nicht die allermeisten, sich wirklich einzumischen, sich zu engagieren. Warum Sie?
1: Ich habe ja nie den Eindruck, dass ich mich engagiere, muss ich sagen, weil ich schreibe ja nur. Und ich versuche auch zunehmend, das zu trennen. Ich weiß, man spiegelt mir, dass ich irgendwie politisch aktiv bin, vielleicht weil ich auch Texte schreibe, die in der deutlichen Haltung zur Welt stehen. Aber ich gehe kaum auf Demonstrationen. Mein Mund mache ich literarisch auf, wenn ich sehe, hier ist zu eng, hier stimmt was nicht. Und erst mal so für mich. Und dann, was für mich nicht stimmt, sind natürlich auch gesellschaftliche Dinge. Aber davon mal abgesehen, es ist so interessant, Menschen zuzuschauen, zu sehen, wie Menschen handeln, zu sehen, wie leicht sie streiten. Gestern einen so vermeidbaren, so schnell eskalierenden Streit gesehen, eine Autofahrsituation. Absolut vermeidbar. Und es war im Prinzip ein Krieg im Kleinen, im Mikrokosmos meines Viertels. Und zugleich gibt es aber auch so viel Gelingen. Also wenn man hinschaut, was alles klappt, was Menschen alles hinkriegen, wie oft alles gut geht. Man kann eh alles ablesen. Menschen sind sehr interessant und hinzuschauen macht Spaß.
0: Dann bedanke ich mich erstmal ganz herzlich. Aufgefallen war im Gespräch mit der in Leipzig lebenden Schriftstellerin Heike Geißler. Sie bekommt am Donnerstag den Sächsischen Literaturpreis. Herzlichen Glückwunsch dazu nochmal und vielen Dank, dass Sie sich die Zeit für Aufgefallen genommen haben.
1: Ja, aber gern doch. Ich danke Ihnen.

0: Schaukeln wir noch ein bisschen weiter übers Meer der Bücher. Wahrscheinlich kennen viele eher seine Krimis als seine Erzählungen und Romane. Seine Markus-Scheng-Reihe, mit der der in Australien geborene Österreicher regelmäßig in den Krimi-Charts ganz oben vertreten ist. Er kann aber auch ironisch, findet Annemarie Stoltenberg, und warnt, wer Heinrich Steinfest liest, sollte sich ans Hinters Licht geführt werden gewöhnen. Seine neue Novelle, Die Linkshänderin, ist voller Überraschung, Witz und einer ganz eigenen Magie.
1: Wenn man die Bedeutung des Wortes Novelle nachschlägt, ist zu erfahren, dass es bei dieser Gattung immer um eine unerhörte Begebenheit geht. Wenn nun je die Beschreibung unerhörte Begebenheit für eine Geschichte zutreffend ist, dann ganz gewiss bei Heinrich Steinfest. Hier purzeln uns verrückte Einfälle, überraschende Wendungen, unerwartete Ereignisse so entgegen, dass man sich als erwachsene Leserin fühlen mag wie ein fröhliches Kind im Bällebad. Es beginnt damit, dass bei einem Flug von Chicago nach Frankfurt zwei Testfahrer einer bekannten Automarke in Streit gerieten und dabei auf halber Strecke so tobsüchtig wurden, dass sie anfingen, den Flugzeuginnenraum zu demolieren.
2: Man kehrte also zurück nach Chicago, wo die zwei Randalierer von der Polizei übernommen wurden, was erneut zu Handgreiflichkeiten führte. Dann aber war man die beiden endgültig los.
1: Das Flugzeug startet neu und inzwischen sind etliche der Passagiere miteinander ins Gespräch gekommen. Drei Frauen, Nora, Tilda und Ruth, freunden sich an. Sie haben festgestellt, dass sie alle drei Linkshänderinnen sind. Sie beginnen nach ihrer Ankunft in Europa, sich Nachrichten zu schreiben. Nicht etwa die üblichen, ich auf Kreta, ich im Café, meine Katze beim Sprung in die Suppe.
2: Oder was auch immer uns bedeutungslose Menschen erhöht und die 15 Minuten Berühmtheit in Form kleiner dünner Hostien über die Welt verteilt. Nein, sie schrieben sich lange Nachrichten, in denen sie ihr Leben, ihre Freuden und ihre Sorgen offenbarten, wie ein Zuckerstück, das sich in heißem Wasser auflöst und in keiner Weise mehr an seine kompakte, quadratische Form erinnert, sondern eine gleichmäßig verteilte, traurig-tröstliche Süße bildet.
1: Bei Heinrich Steinfest liest man manche seiner Sätze doppelt, um sich an ihrem raffiniert verschachtelten Inhalt zu freuen. Die Linkshänderinnen werden sich zusammentun, um eine Bar zu eröffnen, die sie Elsbeths Hoffnung nennen. Dort erfinden sie kühn gemischte Cocktails mit so herrlichen Bezeichnungen wie
2: Prosts gewonnene Zeit, das Glück einer geselligen Frau, Captain in the Storm.
1: In einem Hotel in der Nachbarschaft der Bar gibt es versehentlich eine Doppelbuchung. Nicht eine Reisegesellschaft rückt aus Frankreich an, sondern gleich zwei. Eine Gruppe mit Psychoanalytikerinnen und Psychoanalytikern und ebenfalls aus Frankreich kommen Floristinnen und Floristen. Über die Floristen erfahren wir, dass ein ehemaliger Europameister im Kickboxen und eine Anschieberin im Zweierbob zur Gruppe gehören. Man tut sich spontan zusammen, auch bei den Vorträgen. Haben Blumen und Seele nicht viel miteinander zu tun? Die Blumen des Bösen und des Guten, les fleurs du bien. Es wird auch ein Theaterstück inszeniert und über dieses sehr seltsame Stück heißt es:
2: So war das Theater, was es schon immer war. Ein Spiegel der Wirklichkeit. Ein Spiegel mit feinem Schliff und pompösem Rahmen sowie einer Verzerrung, die hinter das Licht führte.
1: Genau so könnte man auch diesen Roman beschreiben, dessen Erfinder uns immer wieder hinters Licht führt. Man stelle sich Leserinnen und Leser dieser Novelle getrost als unentwegt, vergnügt in sich hinein lächelnde Menschen vor.
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0: Ich habe noch mal so ein bisschen auf die Spielpläne sächsischer Musiktheater geschaut, auch speziell natürlich der Semperoper. Aber dass ein zeitgenössischer Komponist innerhalb von 4 Jahren zweimal aufgeführt wird, das ist relativ selten beziehungsweise gar nicht der Fall. Das Glück hat jetzt der in Dresden geborene Komponist Thorsten Rasch. Am Freitag hat an der Semperoper seine Oper Die wunderbaren Jahre Premiere und den Komponisten kann ich jetzt im Internet begrüßen. Hallo und herzlich willkommen, Thorsten Rasch.
1: Schönen guten Tag, guten Abend.
0: Herr Rasch, wie wunderbar ist das für Sie?
1: Das ist natürlich wunderbar für mich, aber ich sage mir immer so insgeheim, ich trete ja nur in die Fußstapfen von Richard Strauss, zu dessen Lebzeiten mehr als 3 Opern hier uraufgeführt wurden.
0: Reden wir über die Oper, die im vergangenen Jahr uraufgeführt wurde. Sie basiert ja inhaltlich auf einem Buch von Rainer Kunze, ein Buch, dass der Grund dafür war, dass er dann die DDR verließ, die wunderbaren Jahre. Und wenn ich sage, er musste deshalb die DDR verlassen, dann ist das mit den wunderbaren Jahren sicherlich nicht wortwörtlich gemeint.
1: Es ist ein sehr kleines Buch, welches in sehr kurzen Vignetten das Leben der Jugend in der DDR beschreibt. Und war für uns, wenn man einfach sich selbst in einem Buch wiederfindet, wenn man sein Leben beschrieben sieht, und wenn man weiß, es gibt jemanden, der einen versteht und hat mich, also hat uns in unserer Jugend immer begleitet. Und weil, wie Sie ja vielleicht wissen, war ich Mitglied im Dresdner Kreuzchor und hatte deshalb die Möglichkeit, ab und zu mal auch hinter die Mauer zu schauen. Und einer meiner ersten Käufe in der Bundesrepublik war dieses Buch.
0: Ich glaube, er ist jetzt 93 Jahre alt. Kann ich das auch so verstehen, dass das eine tiefe Verbeugung von Thorsten Rasch vor dem Dichter, vor dem Schriftsteller Rainer Kunze ist?
1: Absolut, ja. Und ich hatte ja auch das Glück, noch ihn zu treffen im letzten Jahr zur Uraufführung in Regensburg. Er ist leider nicht mehr in der Lage zu kommunizieren, aber er versteht alles und er liebt Musik über alles und man konnte einfach sein Gesicht entnehmen, dass es für ihn eine unglaubliche Freude war, dem beizuwohnen, das zu sehen und das zu hören. Und für mich, wie Sie sagen, ist eine Verbeugung vor ihm, Verbeugung vor seinem Werk, aber vor allen Dingen auch eine Verbeugung dafür, dass er nicht nur mich, sondern viele meiner Freunde begleitet hat in dieser Zeit und eine unheimliche Kraftquelle war, aus der wir

0: sehr emotionalen Geschichten, die allerdings, und das ist diese Diskrepanz in diesem Buch, weshalb es sich meines Erachtens nach so gut in Musik übersetzt, ist die Kahlheit und die Kälte der Worte Kunzes, die aber andererseits durch ihre Kahlheit so eine tiefe Emotion erzeugen. Und ich habe nun in meiner Umsetzung dieses Werkes, was ja also kein Theaterstück ist und keine narrative Handlung besitzt, sondern welches nur aus kurzen Geschichten oder Vignetten eher besteht, habe ihm einen dramaturgischen Aufbau gegeben und zwischen die einzelnen Geschichten dazu noch arrangierte deutsche Volkslieder eingefügt, die einen anderen Blick geben auf das Geschehen, was auf der Bühne vor sich geht.
1: Wie ist das jetzt eigentlich für Sie selbst als Komponist? Sie sprachen schon die Uraufführung im vergangenen Jahr. Jetzt spielt die wunderbaren Jahre die Dresdner Semperoper. Die Partitur ist dieselbe, aber das Herangehen vielleicht auch ganz anders?
0: Ja, es ist vollkommen anders. Es ist eine vollkommen neue Deutung der Musik oder des Librettos oder beziehungsweise dieser Texte, die ich in Form eines Librettos gebracht habe. Und das ist auch gut so, denn jedes Bühnenwerk lebt davon, finde ich, dass es neu interpretiert wird. Das kann gut, schlecht, sind da die falschen Begriffe, denn es gibt dieses, ja, ich will nicht sagen unsägliche Wort, aber doch dieses sehr ominöse Wort des Geschmacks, ja. Also was dem einen gefällt, gefällt dem anderen nicht, aber es ist wichtig, dass es immer wieder neu interpretiert wird, denn dadurch lebt auch das, was auf der Bühne geschieht.
1: Dann freuen wir uns auf die Premiere an der Semperoper, die wunderbaren Jahre von Thorsten Rasch. Vielen Dank, dass Sie sich die Zeit für Aufgefallen genommen haben. Danke. Und ich muss schneller für Sie auf den MDR Sachsen Verkehrsticker schauen. Hier ist der MDR Sachsen Verkehrsservice für Sie. Vorsicht auf der A72 Richtung Leipzig. Zwischen Plauen Süd und Plauen Ost steht ein unbeleuchtetes Fahrzeug auf der Fahrbahn. Tja, das war Aufgefallen an diesem 12. Oktober. Ich bin Andreas Berger und wünsche Ihnen wie immer eine kulturvolle Woche. Lassen Sie uns auch einfach für kommenden Montag gleich wieder verabreden.

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1: Um 22 Uhr mit Klaus Becker. Nach dem Rücktritt von SPD-Chefin und Bundesarbeitsministerin Baas dringt Sachsens Ministerpräsident Kretschmer auf schnelle Reformfortschritte. Die Bundesregierung müsse endlich vorankommen, sagte der CDU-Politiker den Zeitungen des Redaktionsnetzwerks Deutschland. Vor allem bei der Rente brauche man Lösungen, die langfristig tragen und unterschiedliche Erwerbsbiografien in Deutschland berücksichtigen. Baas hatte ihren Rücktritt mit dem Tod ihrer Stieftochter und mit öffentlichen Angriffen auch aus Reihen des Koalitionspartners begründet. Nachfolger als Bundesarbeitsminister soll der frühere rheinland-pfälzische Ministerpräsident Schweizer werden. Die Europäische Union hat neue Sanktionen gegen Russland verhängt. Das sagte die EU-Außenbeauftragte Kallas nach einem Treffen der Außenminister in Brüssel. Einzelheiten kennt Katrin Schmid.

0: Damit rücken knapp 1600 Akteure neu auf die Sanktionsliste der EU, vor allem solche mit Verbindungen zum militärisch-industriellen Komplex des Landes. Außerdem sind 77 Akteure darunter, die jüngst an der Ausrichtung der Duma-Wahlen in besetzten ukrainischen Gebieten beteiligt waren. Insgesamt sei es die größte Erweiterung der EU-Sanktionsliste seit Beginn des Krieges im Februar 2022, so die EU-Außenbeauftragte Kallas. Mehr als die Hälfte der Sanktionen stehe mit der Produktionskette für ballistische Raketen in Verbindung. Und mit der Listung von Drohnenherstellern reagiere die EU zugleich auf Russlands zunehmende hybride Angriffe auf EU-Mitgliedstaaten, so Kallas.
1: In Sachsen haben erstmals 8 Studenten ihr Studium im Rahmen der Land-Zahnarztquote aufgenommen. Gesundheitsministerin Köppin sagte zum Auftakt des Wintersemesters, das sei ein wichtiger Beitrag zur Sicherung der zahnärztlichen Versorgung in den Regionen. Außerdem begann das Studium für weitere 40 angehende Mediziner im Rahmen der Landarztquote. Die jungen Menschen haben sich außerhalb der Numerus-Clausus-Verfahren an den Universitäten Leipzig, Dresden und Chemnitz durchgesetzt. Im Gegenzug verpflichten sie sich nach ihrem Medizinstudium, mindestens 10 Jahre im ländlichen Raum als Ärzte oder Zahnärzte zu arbeiten. Das Maschinenhaus des ehemaligen Kraftwerks Hirschfelde kann abgerissen werden. Der Energiekonzern LEAG hat dafür auch die Zustimmung des Denkmalamtes erhalten. Der Abriss soll in Kürze beginnen, bis zum Frühjahr soll das Gebäude beräumt sein. Die LEAG betont, dass Hirschfelde Energiestandort bleiben soll. Das Kraftwerk war bis 1992 in Betrieb. Das Maschinenhaus wurde später als Museum genutzt, musste nach schweren Hochwasserschäden im Jahr 2015 aber für Besucher geschlossen werden. Das Wetter in Sachsen. In der Nacht ist es klar, später gebietsweise Nebel. Die Tiefstwerte liegen zwischen plus 5 und minus 2 Grad. Es gibt stellenweise Bodenfrost. Morgen in Ostsachsen zum Teil länger neblig, sonst scheint die Sonne. Am Nachmittag ist es bewölkt, es bleibt aber bis zum Abend trocken. Bei Höchstwerten zwischen 13 und 17 Grad.
2: Hier ist der Verkehrsservice für den ARD-Abend. Die A14 Richtung Dresden ist zwischen Magdeburg-Sudenburg und Magdeburg-Reform nach einem Unfall gesperrt, zurzeit Stau. Die A113 Neukölln-Schönefeld ist zwischen Spätstraße und Schönefeld-Nord in beiden Richtungen wegen Wartungsarbeiten gesperrt und das bis morgen früh ca. 5 Uhr. Damit weiter gute Fahrt durch diesen Abend und kommen Sie gut an.
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2: Aus Dresden mit Frank Michael Bauer und die Gruppe Wax zählt jetzt erstmal ein.

die haben wir doch erkannt. Jawohl, das waren die Rolling Stones mit ihrer tollen Rockballade Angie aus dem Jahre 1973. Und jetzt gibt's Musik aus dem Musical Schach oder Chess. Die beiden ABBA-Männer, die beiden Komponisten Björn Ulvaeus und Benny Andersson, die haben, als es in die ABBA-Pause ging, ja fleißig weitergemacht und unter anderem das Musical Chess komponiert. Und daraus gibt's die Erfolgsnummer für Murray Head, One Night in Bangkok.

Brothers, One, U2, hier bei uns im ARD-Abend. Eine Hymne über Zusammenhalt und Vergebung. Und wir begeben uns ins Jahr 1964. Damals haben die Beatles für ihr Album Beatles for Sale auch einen Song gecovert, und zwar Rock'n'Roll Music. Sie sind nämlich glühende Fans von Chuck Berrys Musik. Und da haben sie sich gedacht, warum soll man nicht die Nummer von ihm, Rock'n'Roll Music, aufnehmen? Haben sie getan, und das war eine richtige Begeisterung zu spüren. Auch bei John Lennon, der singt die Hauptstimme mit einer solchen Urgewalt, dass da wirklich die Begeisterung für das amerikanische Vorbild in jeder Sekunde spürbar wird. Am kommenden Sonntag, da wäre Chuck Berry übrigens 100 Jahre alt geworden. Hier sind die Beatles mit Rock'n'Roll Music.

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6: Gleich 22.32 Uhr. Hier ist der Verkehrsservice für den ARD-Abend mit einer Meldung. Die A113 Neukölln-Schönefeld ist zwischen Spätstraße und Schönefeld-Nord in beiden Richtungen wegen Wartungsarbeiten bis ca. 5 Uhr in der Früh gesperrt. Damit weiter gute Fahrt durch den Abend.
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Es ist 22.35 Uhr. Hier ist der Verkehrsservice für den ARD-Abend. Achtung, Falschfahrer! Auf der A31 Oberhausen-Gronau. Zwischen Dorsten und Reken ist ein Falschfahrer unterwegs. Bitte äußerst rechts fahren und nicht überholen. Ich wiederhole nochmal. Falschfahrer zwischen Dorsten und Reken. Bitte äußerst rechts fahren und nicht überholen. Wir melden, wenn die Gefahr vorüber ist.

0: Und nun wieder drei Herren, die über tägliche Dinge sinnieren, zum Beispiel auch sowas ähnliches wie eine MPU.
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3: Ich habe dreimal den Führerschein verloren und musste dann die MPU bestehen, also der sogenannte Idiotentest. Und das war äußerst erbaulich. Da waren 8 Kunden, eine Verkehrspsychologin, völlig zerrüttet. Die haben alle gesagt, wir trinken eigentlich gar nicht. Also klar, abends mal 3-4 Bier am Wochenende geht in den Kasten rein, aber eigentlich. Und alle waren der Meinung, dass sie nie was trinken, außer an dem Tag, an dem sie erwischt wurden. Und dann sind die dort mit 4,0 im Turm in die Allee gegurkt, bei einem Alkoholpegel, bei dem kann sie nicht mal mehr liegen, eigentlich. Ja? Also, das war so geil. Also, das war. Ich wollte danach vor lauter Freude den Führerschein gleich wieder verlieren, um nochmal beiwohnen zu können. Tolles Erlebnis.
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3: Ja, das ist lange her. Heute trenne ich Alkohol und wenn ich Alkohol trinke, dann trinke ich erst und fahre dann.
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Hier ist der Verkehrsservice in der ARD im ARD-Abend. Entwarnung auf der A31 Oberhausen-Gronau. Kein Falschfahrer mehr zwischen Dorsten und Reken. Sie haben wieder freie Fahrt.

0: Und es hat Zoom gemacht, Klaus Lage und seine Band im ARD-Abend. Heute ist der 12. Oktober. Am 12. Oktober 1981, da gab es was ganz Neues im deutschen Fernsehen. Sketche auf Kosten der heiligen ARD-Tagesschau. Und diese Show beginnt mit Assistentinnen und Fernsehzuschauerinnen und Zuschauern, die angerufen werden von diesen Assistentinnen.
1: Guten Abend, dürfen wir Sie fragen, welches Fernsehprogramm Sie im Augenblick gerade sehen? Wie bitte? Rudis Tagesschau. Dankeschön. Rudi, es schaut einer zu, wir können anfangen.
0: Tja, und dann sitzt Rudi Carell zum Beispiel am Tisch und verliest Sketch-Nachrichten. Es gibt auch gespielte Szenen mit Dieter Krebs und, gerade gehört, Beatrice Richter. Das kommt sehr gut an beim Publikum. Lieblingsopfer wird übrigens Arbeitsminister Norbert Blüm. Der wird am Ende selbst zum Spaßvogel und spielt dann in dem einen oder anderen Sketch auch mit. Aber einmal kommt Rudis Tagesschau in die große, in die echte Tagesschau. Im Februar 1987. Staatskrise nämlich zwischen der Bundesrepublik und Iran. In einem nur 14 Sekunden langen Videoschnipsel scherzte Rudi Carell über den 8. Jahrestag der Islamischen Revolution. Er kommentierte, dass Revolutionsführer Ayatollah Khomeini von der Bevölkerung mit Geschenken überhäuft werde und zeigte dazu eine tricktechnische Bildmontage, in der verschleierte Frauen Khomeini mit BHs und Damenunterwäsche beworfen haben. Das empfanden viele als grobe Beleidigung. Tja, Rudi Carell und seine Familie brauchten vorübergehend Personenschutz. Heute, vor 45 Jahren, war es soweit. Da startete die Tagesschau, die insgesamt sehr gut vom Publikum angenommen wurde. Und jetzt Musik hier im ARD-Abend mit Double, the Captain of Her Heart.

So, der MDR Thüringen ist gleich an der Reihe. Und ich bin Frank-Michael Bauer, sage Tschüss aus Dresden und es geht weiter mit der ARD-Hitnacht und Hanno Bauer. Viel Spaß und eine schöne Nacht.

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1: Um 23 Uhr mit Felix Sprung. Der frühere rheinland-pfälzische Ministerpräsident Schweizer soll morgen neuer Bundesarbeitsminister werden. Er erhält die Ernennungsurkunde von Bundespräsident Steinmeier. Schweizer wird Nachfolger von Bärbel Baas, die heute als Arbeitsministerin, aber auch als SPD-Chefin zurückgetreten ist. Die neue Parteispitze wollen die Sozialdemokraten dann im Dezember oder Januar wählen. Co-Parteichef Klingbeil ließ im ARD-Brennpunkt offen, ob er dann wieder kandidiert.
2: Wir brauchen jetzt die beste Aufstellung in der SPD. Ich habe deutlich gemacht, dass ich als Vizekanzler und Finanzminister weiter Verantwortung tragen werde. Und wer jetzt für die SPD antritt beim Bundesparteitag, das werden wir jetzt gemeinsam in der Führung entscheiden. Und deswegen ist für mich erstmal heute klar, ich klebe nicht an meinem Amt. Ich glaube, ich kann dieser Partei helfen in einer schwierigen Phase. Ich kann diesem Land auch helfen in einer schwierigen Phase. Aber darüber werden wir jetzt gemeinsam entscheiden.
1: Der SPD-Vorsitzende Klingbeil. Bundeskanzler Merz hat eine Senkung der Stromsteuer auch für Privathaushalte in Aussicht gestellt. Die Steuer soll laut Merz auf ein europäisches Minimum fallen. Ein deutscher Durchschnittshaushalt würde dadurch bei der Stromrechnung etwa 70 Euro im Jahr weniger zahlen. Es stehen allerdings noch regierungsinterne Diskussionen an. Auf hunderte von Supermärkten in Frankreich ist ein Cyberangriff verübt worden. Wer hinter der Attacke steckt, ist noch unbekannt. Große Mengen an Tiefkühlwaren mussten weggeworfen werden.

0: aus Paris Kai Rinecker.
1: Die Hacker sollen die online gesteuerten, vernetzten Kühlanlagen des dänischen Herstellers Danfoss mitten in der Nacht so umprogrammiert haben, dass nicht nur eine komplette Enteisung in den französischen Supermärkten ausgelöst wurde. Die Täter stellten die Temperatur sogar auf plus 50 Grad ein, sodass heute Morgen aus den Kühlregalen Wärme ausgetreten sein soll. Die französische Supermarktkette Intermarché teilte mit, dass in den bis zu 200 betroffenen Märkten jeweils alle frischen und tiefgekühlten Waren weggeschmissen werden mussten.
0: Vor zwei Wochen hat es in Polen in einer Anlage des Satellitenkommunikationssystems Starlink gebrannt. Jetzt sind zwei Verdächtige in Deutschland festgenommen worden. Das hat Polens Regierungschef Tusk bekannt gegeben. Bei den Festgenommenen soll es sich um türkische Staatsbürger handeln. Wo in Deutschland sie gefasst wurden, ist unklar. Der Starlink-Standort wird auch dazu genutzt, Internetdaten durch Polen und in die Ukraine zu leiten. Es kam nach dem Brand zu Störungen. Die polnische Regierung vermutet Russland hinter der Attacke. Das waren die Nachrichten. Das Wetter in Deutschland. In der Nacht bleibt es trocken bei Tiefstwerten von plus 11 bis minus 3 Grad. Morgen im Südosten nach Nebel heiter, sonst mehr Wolken und von Westen her Schauer, Höchstwerte 13 bis 20 Grad. Am Mittwoch meist trocken, Richtung Süden noch letzte Schauer, 14 bis 22 Grad. Donnerstag 15 bis 22 Grad. Es ist 23.03 Uhr.
2: Dankeschön für die aktuellen Nachrichten. Damit starten wir doch gut informiert in diese Nacht. Und von mir, Hanno Bauer, gibt es jetzt noch den Blick auf die Straßen im Lande, damit Sie gut ans Ziel kommen, dort, wo Sie unterwegs sind. Hier ist der Verkehrsservice der ARD-Hitnacht mit zwei Entwarnungen. Erstmal von der Autobahn 7, kein Falschfahrer mehr dort, zwischen Einfahrt Hildesheim und Hildesheim-Drispenstedt. Und die Entwarnung auch von der Autobahn 31, kein Falschfahrer mehr zwischen Dorsten und Reken. So, die aktuellen Verkehrsmeldungen sind diese A4 Aachen Richtung Köln zwischen Eschweiler West und Eschweiler Ost, 2 Kilometer Stau. Die Autobahn 23 Heide Richtung Hamburg ist zwischen Heide West und Heide Süd wegen Überflutung gesperrt. Die A31 Lingen Richtung Gronau ist zwischen Lingen und Emsbüren wegen Bauarbeiten noch bis Mitternacht gesperrt, eine Stunde. Die Umleitung führt über die U64. Die Autobahn 33 Brilon Richtung Bielefeld ist zwischen Paderborn Schloss Neuhaus und Paderborn Sennelager nach einem Unfall gesperrt. Und im Süden die Autobahn 94 Passau Richtung München ist zwischen Schwindeck und Dorfen nach einem Unfall gesperrt. So, das waren nur die aktuellen Meldungen. Die Baustellen, die lassen wir uns für die halbe Stunde übrig. Das werden nämlich ganz viele. Wird wieder fleißig gebaut heute Nacht. Die sind aber meistens ihrem Navi bekannt. Ihnen unterwegs eine gute Fahrt.
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2: Für alle heute im Studio in Erfurt ist Hanno Bauer. Ich grüße schön. Schönen Abend. Gute Nacht.

Hier ist die AD-Hitnacht zum Ausklang des Montags und jetzt lassen wir doch mitten in der Nacht noch ein bisschen die Sonne scheinen. Wir haben hier zwei großartige Rocker hintereinander, Bruce Springsteen gleich, The River und bis dahin noch Peter Maffay mit seiner Sonne in der Nacht.

0: Schön, zwei sanft aufgelegte Rocker zum Nachtgefühl, zum echten. Hier ist die AD-Hitnacht zum Ausklang des Montags. Ja, Freunde, wir haben es gleich geschafft. Dann beginnt der Spaß am Dienstag. Wobei für mich beginnt der Spaß irgendwie doch jetzt auch schon zum Montagsausklang. Ja, Sie kennen die lustigen Internetsprüche, die so von Handy zu Handy oder durchs Internet hüpfen. Und Edwin aus Halle hat mir gerade diesen hier ins Nachtstudio gesendet, der mich nochmal schmunzeln lassen hat. Geht so, früher kostete die Packung Eier 1,50 €. Heute sind wir bei bis zu 4 Euro. Ich glaube, die Henne hat sich von ihrem Hahn getrennt und wir alle zahlen den Unterhalt.
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0: Sehr schön. Schmunzelei des Tages sozusagen. Und damit dem so geliebten Monday langsam ein Goodbye. Lass dir ein paar Tage Zeit, zurückzukommen, bitte.

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Also ich helfe Ihnen gut und sicher durch die Nacht zu kommen. Wenn Sie unterwegs sind auf der Autobahn 9 zum Beispiel, Nürnberg Richtung Halle-Leipzig, zwischen Bad Lobenstein und Schleiz, Achtung bitte, hier liegt auf dem linken Fahrstreifen ein großes Paket mit Dämmstoff. Ja, auch da sollte man nicht reinrasseln mit dem Auto. Das kann wehtun. Dem Auto und Ihnen. Also, gute Fahrt. Und sanft in die Arme genommen werden wir jetzt von Celine Ding Dong mit Think Twice.

0: 23.30 Uhr ist es. Und damit Zeit für den langen Verkehrsservice der ARD Hitnacht. A4 Aachen Richtung Köln zwischen Eschweiler West und Eschweiler Ost. 2 Kilometer Stau. Auf der A7 Würzburg Richtung Ulm ist in Höhe Kreuzfeuchtfangen-Kreilsheim die Überleitung zur A6 gesperrt. Und zwar noch bis 2 Uhr heute Nacht. A9 Nürnberg Richtung Halle-Leipzig zwischen Bad Lobenstein und Schleiz. Gefahr durch ein Paket mit Dämmstoff auf dem linken Fahrstreifen. A10 östlicher Berliner Ring. Dreieck Spreeau Richtung Dreieck Barnim in der Ausfahrt Berlin-Hohenschönhausen ist wegen Bauarbeiten gesperrt. Das Ganze wohl eine ganze Weile noch, die nächsten Tage jedenfalls. Dann Stau auf der A14 bei Magdeburg, wenn Sie in Richtung Süden, ja genau, wenn Sie in Richtung Halle-Leipzig fahren. Dort ein Zeitverlust von 47 Minuten. Nanu, muss ja ein größerer Stau sein. Wobei es eigentlich nur 4 Kilometer sind. Ha. Also, Ihnen unterwegs eine tapfere Wartezeit dort auf jeden Fall. Die Autobahn 23 Hamburg Richtung Heide ist zwischen Pinneberg Nord und Tornisch wegen Bauarbeiten gesperrt. Die Autobahn 23 Heide Richtung Hamburg ist zwischen Heide West und Heide Süd wegen Überflutung gesperrt. Auch dort ein längerer Stau, fast eine Stunde nämlich. Die Autobahn 29 Wilhelmshaven Richtung Ahlhornheide ist zwischen Oldenburg-Ohmstätte und Kreuz Oldenburg-Ost wegen der laufenden Fahrbahnerneuerung gesperrt bis morgen früh 5 Uhr. Die Umleitung führt über die U26. Die Autobahn 31 Lingen Richtung Kronau ist zwischen Lingen und Emsbüren wegen Bauarbeiten noch bis Mitternacht gesperrt. Die Umleitung ist die U64. Die A33 Brilon Richtung Bielefeld ist zwischen Paderborn Schloss Neuhaus und Paderborn Sennelager nach einem Unfall gesperrt. Und dann schließlich noch die Autobahn 94 Passau Richtung München, hier ist zwischen Schwindeck und Dorfen nach einem Unfall gesperrt. Gute Fahrt Ihnen unterwegs, bleiben Sie munter und wenn Sie im Stau stehen, hören Sie diese Sendung, da geht es Ihnen vielleicht ein bisschen besser.
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0: Mit Hanna Bauer in Erfurt. Ich grüße schön. Schönen Tagesausklang noch die halbe Stunde.

0: Schau mast, go on. Ja, schön wär's. Aber wohl hier bei unserem Doktor nicht. Denn ich glaube, ich muss jetzt leider das Schild an der Tür raushängen. Sprechstunde geschlossen. Unser Radioarzt der Hettnachtfamilie, ja, Jürgen in Goch, hat sich bei mir, also bei mir als seinem Sprechstundengehilfen, bereits mit einer kurzen Nachricht verabschiedet. Steht drinne: Hallo, ich bin total verrotzt und werde wohl bald im Bett landen. Das ist ärgerlich, Chefchen. Gut, okay. Krankheit zählt natürlich, auch bei Ärzten, ja, ist das so. Und schade, dass wir heute also keine extra Sprechstunde anbieten können, sonst kommen ja immer so schöne, viele ernst gemeinte und nicht ganz so ernst gemeinte Anfragen für ihn rein. Und heute wird es also wohl keine Antwort geben. Ich wünsche auf jeden Fall gute Besserung und toi, toi, toi, dass es nicht so lange dauern wird mit der Erkältung.
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0: Auf jeden Fall sollte er nicht mehr sprechen, ja, wenn er so erkältet ist. We don't talk anymore. Cliff Richard jetzt in der ARD-Hitnacht um 23.40 Uhr.

0: Ach, ich lache ja hier schon wieder aus vollem Kropf, würde ich mal sagen. Denn Heidi hat sich gleich gemeldet. Vorhin ging es ja hier noch um die Hennen und die teuren Eier, ja. Und sie hat gleich mal geschrieben, aus Bayern zurück und damit schönen Gruß, ja. Wir Hennen haben es schwer, noch einen Heterohahn zu treffen. Deshalb die Preissteigerung bei unseren Produkten. Liebe Grüße an meinen Lieblingshahn. Sehr schön. Komm, gacker nicht, Heidi. Es gibt schöne Gockel auf vielen Misthaufen und am Bratenspieß.
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0: Nur damit wir das jetzt mal hier abschließen konnten.

0: Lene Marlin. Sitting down here. Ja, hier in der ARD. Nach 23.50 Uhr ist es. Schön, dass Sie dabei sind. Und ja, ich habe gerade mal so ein bisschen reingehört in unseren Anrufbeantworter zum Beispiel, was da aber auch alles so drauf ist. Also ich glaube, da wundere ich mich sowieso manchmal so ein bisschen, wer so alles Zeit hat und was für Stimmen dabei sind, ja?
1: Das Wandern ist es Müll, okay. Das Lust, das Wandern ist es Müll.
0: Heidi, das,
1: Lust,
0: das muss das so ein Wanderhahn sein. Ja, dieser.
1: Das muss sein schlechter
0: den kann man sich wahrscheinlich noch hinbestellen. Ah, und das geht noch so weiter. Ein paar Sekündchen. Aber schön, wer ein fröhliches Lied auf den Lippen hat. Sehr schön. Und ohne Name, ja. Falls Sie auch etwas, nein, bitte nicht singen möchten, aber vielleicht erzählen möchten, was Positives zum Tag, der ja gleich beginnt, der neue Tag, oder vielleicht ist Ihnen heute am Montag noch was Schönes passiert, dann wäre das die Telefonnummer 0800 80 80 110. Ja, wenn Sie unbedingt singen müssen, können Sie es auch machen, aber ich glaube nicht, dass ich es dann senden werde. Das war jetzt mal eine Ausnahme, weil der Herr, der hier angerufen hat, schon mehrmals aufs Band gesungen hat. Schön!

Hier ist die News. Stimmt doch gar nicht. Die kommen doch erst gleich zum Tageswechsel in 5 Minuten. Und zwar je nachdem, wo Sie zuhören. Aus Hamburg, aus Köln, aus Baden-Baden oder aus Berlin. Und bis dahin noch ganz entspannte 5 Minuten mit den Eagles. Hotel California. Wir hören uns morgen wieder.

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1: Um 0 Uhr mit Ronald Lessig. Der frühere rheinland-pfälzische Ministerpräsident Schweizer soll heute neuer Bundesarbeitsminister werden. Er erhält die Ernennungsurkunde von Bundespräsident Steinmeier. Schweizer wird Nachfolger von Bärbel Baas, die gestern als Arbeitsministerin, aber auch als SPD-Chefin zurückgetreten ist. Die neue Parteispitze wollen die Sozialdemokraten im Dezember oder Januar wählen. Co-Parteichef Klingbeil ließ im ARD-Brennpunkt offen, ob er dann wieder kandidiert.
2: Wir brauchen jetzt die beste Aufstellung in der SPD. Ich habe deutlich gemacht, dass ich als Vizekanzler und Finanzminister weiter Verantwortung tragen werde. Und wer jetzt für die SPD antritt beim Bundesparteitag, das werden wir jetzt gemeinsam in der Führung entscheiden. Und deswegen ist für mich erstmal heute klar, ich klebe nicht an meinem Amt. Ich glaube, ich kann dieser Partei helfen in einer schwierigen Phase. Ich kann diesem Land auch helfen in einer schwierigen Phase. Aber darüber werden wir jetzt gemeinsam entscheiden.
1: Der SPD-Vorsitzende Klingbeil. Bundeskanzler Merz hat eine Senkung der Stromsteuer auch für Privathaushalte in Aussicht gestellt. Die Steuer soll laut Merz auf ein europäisches Minimum fallen. Ein deutscher Durchschnittshaushalt würde dadurch bei der Stromrechnung etwa 70 Euro im Jahr weniger zahlen. Es stehen allerdings noch regierungsinterne Diskussionen an. Auf hunderte von Supermärkten in Frankreich ist ein Cyberangriff verübt worden. Wer hinter der Attacke steckt, ist noch unbekannt. Große Mengen an Tiefkühlwaren mussten weggeworfen werden. Aus Paris, Kai Rienecker.
3: Die Hacker sollen die online gesteuerten, vernetzten Kühlanlagen des dänischen Herstellers Danfoss mitten in der Nacht so umprogrammiert haben, dass nicht nur eine komplette Enteisung in den französischen Supermärkten ausgelöst wurde. Die Täter stellten die Temperatur sogar auf plus 50 Grad ein, sodass heute Morgen aus den Kühlregalen Wärme ausgetreten sein soll. Die französische Supermarktkette Intermarché teilte mit, dass in den bis zu 200 betroffenen Märkten jeweils alle frischen und tiefgekühlten Waren weggeschmissen werden mussten.
1: Vor zwei Wochen hat es in Polen in einer Anlage des Satellitenkommunikationssystems Starlink

0: gebrannt. Jetzt sind zwei Verdächtige in Deutschland festgenommen worden. Das hat Polens Regierungschef Tusk bekannt gegeben. Bei den Festgenommenen soll es sich um türkische Staatsbürger handeln. Wo in Deutschland sie gefasst wurden, ist unklar. Der Starlink-Standort wird auch dazu genutzt, Internetdaten durch Polen und in die Ukraine zu leiten. Es kam nach dem Brand zu Störungen. Die polnische Regierung vermutet Russland hinter der Attacke. Das waren die Nachrichten. Das Wetter in Deutschland. Es bleibt trocken bei plus 11 bis minus 3 Grad. Tagsüber im Südosten nach Nebelauflösung heiter, sonst Meerwolken und im Westen Schauer bei 13 bis 20 Grad. Am Mittwoch meist trocken, im Süden noch letzte Schauer bis 22 Grad. Es ist 0:03 Uhr.
1: Nanu, damit sollte es jetzt losgehen. Hier ist der Verkehrsservice der ARD Hitnacht und das sind die aktuellen Meldungen. A6 Nürnberg Richtung Heilbronn, hier ist zwischen Öhringen und Brezfeld wegen Bergungsarbeiten gesperrt. Auf der Autobahn 7 Ulm Richtung Würzburg in Höhe Kreuz Feuchtwangen-Kreilsheim ist die Überleitung zur A6 bis 2 Uhr in der Früh gesperrt. Umleitung hier ist eingerichtet. A23 Hamburg Richtung Heide zwischen Pinneberg Mitte und Pinneberg Nord 3 Kilometer Stau. Die Autobahn 23 Heide Richtung Hamburg ist zwischen Heide West und Heide Süd wegen Überflutung gesperrt. Deswegen gibt es hier einen ordentlichen Stau, 50 Minuten Wartezeit. Die Autobahn 29 Wilhelmshaven Richtung Ahlhorn-Heide ist zwischen Oldenburg-Ohmstätte und Kreuz Oldenburg-Ost wegen der laufenden Fahrbahnerneuerung gesperrt die ganze Nacht. Umleitung ist die U26. Und die Autobahn 33 Brilon Richtung Bielefeld ist zwischen Paderborn Schloss Neuhaus und Paderborn Sennelager nach einem Unfall gesperrt. Soweit unsere Verkehrsmeldungen. Wir wünschen Ihnen eine gute Fahrt.
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1: Für alle, die wach bleiben wollen oder müssen, ist das genau die richtige Stelle, um munter durch die Nacht zu kommen. Hier ist Hanno Bauer in Erfurt. Ich grüße schön.

in der ARD Hitnacht, die Sie munter und sicher durch diese Nacht bringen wird, egal ob Sie auf Beinen sind oder auf Rädern unterwegs. Diese Meldung hier betrifft beide. A60 zwischen Bischofsheim und Mainspitz-Dreieck in beiden Richtungen Gefahr durch und für Personen auf der Fahrbahn. Brigitte aus Bischofsheim? Langjähriges ARD-Hitnacht-Familienmitglied? Nein, sie ist es hoffentlich nicht. Sie hat nämlich schon geschrieben, sehe ich. Brauche ich mir keine Sorgen zu machen. Sie ist zu Hause und genießt die Radiosendung wie immer eigentlich. Ich grüße ganz lieb. Sie hat vorhin auch noch den Sänger gehört und hat kommentiert, dass es ihr sehr gut gefallen hat, das Wanderlied. Aber das inspiriert sie nicht, jetzt auf die Straße zu gehen.

Hit nach Leila in der Live-Version. Liebchen mit einem Lied gelobt und nach Leila geht's mit L-Mädels auch weiter. Hier ist die Lola.

0: Kylie Minogue, Tears on my Pillow. Heute ist ja schon viel los hier im Postfach der ARD-Hitnacht. ard-hitnacht@mdr.de. Das verschafft Ihnen auch direkten Zugang zur Sendung, ja, wenn Sie da hinschreiben. Leider kann ich aber keine Musikwünsche erfüllen, sage ich mal gleich vorab, weil wir ja immer versuchen, möglichst alle mit schönen Musiken zu überraschen und Ihren Geschmack zu treffen. Und weil wir ja vor allem Musik hören wollen, dauert es auch manchmal etwas, bis ich dann zu Ihrer Mail oder Ihrem Anruf komme. Diese Mail hier ist tierisch stark, denn die lieben Leute aus Seelze, die mir meinen Effistenten, also meinen Plüschaffen hier ins Studio geschickt haben, als kleines Maskottchen, meinen Plappi, die haben geschrieben, hallo Hanno, heute möchte ich dir die Mitglieder der Radiofamilie Seelze, unsere Tierchen vorstellen. Also das sind, wie bekannt, Effi, Coco, Eierkopp. Dann ist Walli das Eichhörnchen noch dabei, Hundi mein treuer Freund seit 51 Jahren, dann noch Balu der Panda, Orlaf der mit den großen Ohren, Schnauzi der kleine Hund und Neuzugang von heute ist Sky der Pinguin. Hey, Neuzugang, schön dabei zu sein, oder? Und dann schreibt der Peter noch weiter, ich weiß, wir haben nicht alle Kirschen am Baum, aber wir sind glücklich. Wir wünschen allen Nachteulen eine schöne Nacht mit der tollen Musik. Und Plappi heute keinen Blödsinn machen und liebe Grüße auch an Rosi, die sich ja immer nach Plappi erkundigt. Liebe Grüße von der Bowling Crew Seelze, von Peter, Charlotte und Johannes. Und hey, ihr alle, große Radiofamilie mit vielen Kuscheltieren. Ich grüße euch ganz lieb zurück. Heute ist leider Plappi nicht dabei. Ich bin ja eingesprungen hier in Erfurt, ja, und Äffchen Plappi hat gesagt, nö, ich habe anderes zu tun, ich komme nicht mit.
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0: I've got the looks, you've got the brain. Die Pet Shop Boys waren das hier, also sozusagen irgendwie die gesungene Version von denen hier.
1: Hey Brain,
0: ja?
1: Was wollen wir denn heute Abend
0: genau
1: machen?
2: Genau dasselbe wie jeden Abend, Pinky. Wir versuchen die Weltherrschaft an uns zu reißen.
0: Ah, muss doch nicht unbedingt sein. Jedenfalls nicht heute Nacht, bitte. Gibt schon genügend Idioten, die das versuchen. 0.27 Uhr ist es. Wir machen lieber schöne Musik und machen die Welt damit glücklicher. Jetzt sind hier Simply Red und Stars in der ARD-Hitnacht.

0: 0:30 ist es. Zeit für den Verkehrsservice der ARD Hitnacht. Die A6 Nürnberg Richtung Heilbronn ist zwischen Öhringen und Brezfeld wegen Bergungsarbeiten gesperrt. Auf der A7 Ulm Richtung Würzburg ist in Höhe Feuchtwangen-Crailsheim die Überleitung zur A6 bis 2 Uhr in der Früh gesperrt. Umleitung hier ist eingerichtet. A23 Hamburg Richtung Heide zwischen Pinneberg-Mitte und Pinneberg-Nord 2 Kilometer Stau. Die Autobahn 23 Heide Richtung Hamburg ist zwischen Heide-West und Heide-Süd wegen Überflutungen gesperrt. Die A29 Wilhelmshaven Richtung Ohlhorner Heide ist zwischen Oldenburg-Ohmstädte und Kreuz Oldenburg-Ost wegen der laufenden Fahrbahnerneuerung heute Nacht gesperrt. Bis 5 Uhr wird's dauern. Und dann noch die Autobahn 33 Brilon Richtung Bielefeld. Hier ist zwischen Paderborn Schloss Neuhaus und Paderborn Sennelager nach einem Unfall gesperrt. Gute Fahrt für Sie unterwegs.
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0: Und jetzt geht's auf die Fähre mit Chris de Burgh. Don't pay the ferryman, wenn er seine knochigen Finger ausstreckt. Ja, so ist das. Hanne Bauer ist hier in Erfurt. Ich wünsche eine schöne Nacht.

Hitparader, der Soundtrack der Nacht in der ARD Hitnacht. Adele hatten wir hier mit Skyfall aus James Bond. Und Roland aus Stuttgart hat sich gemeldet und hat einen wunderbaren Tag gehabt, hoffentlich. Ja, doch, genau. Er schreibt, hallo Hanno, wir hatten heute einen wunderschönen Herbsttag. Du hoffentlich auch. Ja, ich habe viel geschlafen. Das ist schon erstmal schön am Tag. Da kommt man auf jeden Fall gut in Nachtstimmung. So, und dann geht's weiter in der E-Mail. Der geplante Ausflug zu dritt war dann ein Ausflug und eine Wanderung durch die Mundelsheimer Weinberge zu zweit mit unserem Freund Romuald, Bruder meines Chefs und ICE-Lokführer, der an solche Orte sonst nicht mit der Bahn kommt. Das kann ich mir vorstellen, da oben in den Weinbergen. Weil Andreas einen dienstlichen Termin hatte und meine Hanne mit ihren Kindern on Tour war. Bei uns sind ja erst übernächste Woche Herbstferien. Anbei ein Foto vom höchsten Aussichtspunkt, den wir wandermäßig gaben, auf die Neckarschleife Mundelsheim von der Käsbergkanzel, wo der Aussichtspunkt ist, irgendwo da unten. Hat, wie wir hörten, Andrea Berg ein Stück Weinberg. Ah, so ist das. Dort kommt dieser Wein her. Das war ein echtes Highlight und wenn das Wetter mitspielt, gibt das in den Herbstferien einen Familienausflug mit meiner Hanne und Andreas. Jo, das Interessante, der kleine Mini-Wasserfall im Weinberg war aktiv, während ich gestern las, dass der große Uracher Wasserfall trocken ist. Ich kann das nur wärmstens empfehlen, die schönen Herbsttage wie immer möglichst zu nutzen und eine Wanderung durch die Natur zu machen, das lohnt sich auf jeden Fall. Grüße nach Erfurt von Roland. Roland, danke schön für den herrlichen Wanderbericht und vor allem auch für das schöne Foto. Das sieht ja wirklich toll aus. Ich war auch gerade erst in einem Weinberg unterwegs. Da waren allerdings die Blätter schon ganz rot und da hingen bloß noch die letzten Trauben dran. Wahrscheinlich für den Eiswein, der dann irgendwann mal zu erwarten ist. So kalt wie die Nächte werden, wird es wohl nicht mehr lange dauern. Ganz liebe Grüße zurück nach Stuttgart und Dankeschön.

Mabel wird hier noch gesucht, aber Anja ist schon gefunden. Sie schreibt mich mit meinem korrekten chinesischen Tierkreiszeichen und Element an, ja, hat sie sich gemerkt. Hallöchen, mein lieber Wasserratto. Hanno. Nachtprogramm und die Lieblingsmoderatorenstimme im Ohr. Da kann die Rückfahrt ja nur gut werden. Auf eine schöne Sendung. Ganz liebe Grüße an dich und das Team Holzhasi Anja. Anja, an dich und alle LKW-Lenkerinnen und die Lenker natürlich auch in der Nacht. Eine unfallfreie und gut gelaunte Fahrt wünsche ich. 0:45 Uhr ist es.

Hier blitzt in der Nacht das Silberschwert auf Sally Oldfield. Silver Dagger, gerade gehört in der ARD-Hitnacht. Und Tobias hört uns gerade über NDR 1 Welle Nord und schreibt einen norddeutschen Gruß, nämlich ein Moin. Die Pfarrgemeinschaft Schönberg, Mecklenburg, Bad Geheide und Barsbüttel grüßt alle, die jetzt noch unterwegs sind und wünscht eine sichere Fahrt. Steht hier in der Kontaktformular-Mail, die bei mir im Studio angekommen ist. Ja, da wünsche ich doch auch mal eine sichere Fahrt. Schön, dass ihr dabei seid. Und bringt mal schönes Wetter mit. Crowded House jetzt. Weather with you. 7 Minuten vor 1 Uhr ist es.

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1: Um 1 Uhr mit Ronald Lessig. Der frühere Ministerpräsident von Rheinland-Pfalz, Schweizer, soll heute neuer Bundesarbeitsminister werden. Er erhält die Ernennungsurkunde von Bundespräsident Steinmeier. Der SPD-Politiker Schweizer wird damit Nachfolger von Bärbel Baas, die gestern früh als Arbeitsministerin zurückgetreten war. Baas begründete dies mit dem Tod ihrer Stieftochter und persönlichen Angriffen, auch vom Koalitionspartner CDU. Aus Berlin, Gabor Hallas.
2: Bärbel Baas hatte am Morgen bekannt gegeben, dass sie von ihrem Ministeramt, aber auch vom SPD-Vorsitz zurücktritt. Co-Vorsitzender Lars Klingbeil nannte es unanständig, dass Baas in den Tagen der Trauer persönlich angegriffen worden sei. Grünchefin Franziska Brandner sagte, das Geschäft sei so hart geworden, dass man als Mensch kaum bestehen könne. Das sei keine gute Nachricht. Darauf angesprochen wies der Bundeskanzler die Kritik für die Union zurück. Er habe eingefordert, Rücksicht zu nehmen.
1: Bundeskanzler Merz hat eine Senkung der Stromsteuer auch für Privathaushalte in Aussicht gestellt. Die Steuer soll laut Merz auf ein europäisches Minimum fallen. Ein deutscher Durchschnittshaushalt würde dadurch bei der Stromrechnung etwa 70 Euro im Jahr weniger bezahlen. Es stehen allerdings noch regierungsinterne Diskussionen an. Der internationale Flughafen Riad in Saudi-Arabien bleibt weiter geschlossen. Die Sperrung wurde erst einmal bis Samstag verlängert. Hintergrund sind Angriffe der Houthi-Miliz aus dem Jemen. Der Flughafen Riad war am Wochenende von Raketen getroffen worden. 13 Menschen kamen ums Leben, mehr als 300 wurden verletzt. Wegen des Angriffs strandete auch die deutsche Wirtschaftsministerin Reiche in Riad. Ein Ministeriumssprecher hat inzwischen erklärt, dass Reiche auf dem Rückweg nach Deutschland ist. Wie sie Riad verlassen konnte, wurde nicht bekannt gegeben. Vor 2 Wochen hat es in Polen in einer Anlage des Satellitenkommunikationssystems Starlink gebrannt. Jetzt sind 2 Verdächtige in Deutschland festgenommen worden. Das hat Polens Regierungschef Tusk bekannt gegeben. Bei den Festgenommenen soll es sich um türkische Staatsbürger handeln. Wo in Deutschland sie gefasst wurden, ist unklar. Der Starlink-Standort wird auch dazu genutzt, Internetdaten durch Polen und in die Ukraine zu leiten. Es kam nach dem Brand zu Störungen. Die polnische Regierung vermutet Russland hinter der Attacke. Das waren die Nachrichten. Das Wetter in Deutschland. Es bleibt trocken bei plus 11 bis minus 3 Grad. Tagsüber im Südosten nach Nebelauflösung heiter, sonst mehr Wolken und von Westen.

0: Her Schauer bei 13 bis 20 Grad. Am Mittwoch meist trocken, Richtung Süden noch letzte Schauer bis 22 Grad. Am Donnerstag fast überall freundlich, im Süden Nebel bis 22 Grad. 1:03 Uhr.
1: Dankeschön für die aktuellen Nachrichten. Von mir jetzt der Blick auf die Straßen im Lande. Hier ist der Verkehrsservice der ARD Hitnacht. Auf der Autobahn 7 Ulm Richtung Würzburg. In Höhe Kreuz Feuchtwangen, Kreisheim ist die Überleitung zur A6 noch eine Stunde gesperrt. Umleitungen hier sind eingerichtet. A23 Hamburg Richtung Heide zwischen Pinneberg Mitte und Pinneberg Nord immer noch 2 Kilometer Stau. Dann seit dem Wochenende gesperrt die Autobahn 23 Heide Richtung Hamburg in Höhe Heide West. Hier war ja wegen Überflutungen gesperrt worden am Wochenende. Da muss erstmal die Autobahn kontrolliert werden. Die A29 Wilhelmshaven Richtung Ahlhorner Heide ist zwischen Oldenburg-Ohmstätte und Kreuz Oldenburg-Ost wegen der laufenden Fahrbahnerneuerung heute Nacht gesperrt. Bis 5 Uhr wird's dauern. Bitte die U26 benutzen. Und die A33 Brilon Richtung Bielefeld ist zwischen Paderborn Schloss Neuhaus und Paderborn Sennelager nach einem Unfall gesperrt. Gute Fahrt Ihnen unterwegs.
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1: Für alle, die wach bleiben wollen oder müssen, ist hier die ARD-Hitnacht mit Hanno Bauer in Erfurt. Ich grüße schön.

Mamma Mia. Und nun ein mit ganz vielen M hinterher, ja. Wir lassen das Ma und das Ia einfach weg und sind dadurch bei den Crash-Test-Dummies. Heißt das Lied. Oh, und weil wir gerade bei den Crash-Test-Dummies sind, ich sehe, hier gibt es einen Falschfahrer. Auf der Autobahn 6 zwischen Frankenthal und Mannheim-Sandhofen ist ein Falschfahrer gemeldet worden. Achtung bitte auf der A6. Zwischen Frankenthal und Mannheim-Sandhofen ist ein Falschfahrer auf der Straße.

jetzt nicht zum Crashtest und nicht zum realen Crash kommt. Achtung bitte nochmal, Falschfahrer auf der Autobahn 6. Ganz vorsichtig, zwischen Frankenthal und Mannheim-Sandhofen ist ein Falschfahrer auf der Straße.

Der Midnight Man ist gar nicht so viel verspätet heute, denn wir haben jetzt gerade 1.15 Uhr, heißt also eine Stunde und 15 Minuten nach Mitternacht. Da darf der Midnight Man auch noch hier erwähnt werden in der ARD-Hitnacht. Monika hat geschrieben aus Bad Schönborn, also aus dem Südwesten der Republik, und hat gegrüßt. Und zwar mit dieser E-Mail. Lieber Hanno Bauer, einen herzlichen Gruß an meine liebe Freundin Rosi, die Nachteule aus Leipzig, möchte ich auf diesem Wege versenden. Darüber hinaus grüße ich alle Hörer des Nachtprogramms. Herzlich, Monika aus Bad Schönborn.

Julian Welt, Missing You in der ARD Hitnacht um 1.22 Uhr und 22 Sekunden, möchte ich bemerken. Patricia hat geschrieben, ganz liebe Grüße. Und zwar dieses Moin, gute Nacht, danke an alle, die heute Nacht für uns da sind. Liebe Grüße aus Vorpommern von Patricia. Und dann hat sie noch ein schönes Bildchen angehängt, da steht drauf, bitte nerv mich diese Woche nicht, sonst gebe ich deine Nummer jedem Kind, das ich sehe und sage, das ist die Hotline vom Weihnachtsmann. Ah. Oh ja, doch, kannst du ruhig machen. 0800 80 80 110. Diese Telefonnummer kann man sich ja mal merken und weitergeben. Die führt zu uns ins Studio.

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Also die Nacht schließt uns ein. Aber erstmal gibt's die Entwarnung von der Autobahn 6. Kein Falschfahrer mehr zwischen Frankenthal und Mannheim-Sandhofen. Hier fahren alle wieder in die richtige Richtung. Und die ausführlichen Verkehrsinformationen gleich zur halben Stunde nach diesem Lied von Tina Turner.

0: Ganz genau 1:30 ist es. Und damit die beste Zeit für den Verkehrsservice der ARD Hitnacht. Entwarnung nochmal von der Autobahn 6, kein Falschfahrer mehr zwischen Frankenthal und Mannheim-Sandhofen. Die Autobahn 23 Heide Richtung Hamburg ist in Höhe Heide-West wegen Überflutungen immer noch gesperrt. Die A29 Wilhelmshaven Richtung Ahlhorner Heide ist zwischen Oldenburg-Ohmstädte und Kreuz Oldenburg-Ost wegen Fahrbahnerneuerung, die gerade läuft, bis 5 Uhr gesperrt. Umleitung ist die U26 und dann die Autobahn 33. Brilon Richtung Bielefeld ist zwischen Paderborn, Schloss Neuhaus und Paderborn-Sennelager nach einem Unfall gesperrt. Soweit die Verkehrsmeldungen. Gute Fahrt Ihnen unterwegs.
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0: Mit Hanno Bauer in Erfurt.

0: Na, das Herz?
1: Das Herz hüpft dir doch auf jeden Fall im Takt mit, wenn Cissy Catch singt I can lose your heart tonight. Hoffentlich hüpft das Herz nicht davon. So war es nämlich bei ihr gar nicht gemeint. Und mir hüpft das Herz, denn Traudel aus Hannover will mir Nussecken ins Studio schicken, hat sie gerade geschrieben. So viele hatten vorletzte Nacht nämlich geschrieben ins Studio zu mir, was sie so backen mitten in der Nacht. Und nun will Traudel mir auch mal Backwerk senden. Und sie hat geschrieben, sobald ich Nussecke backe, bekommst du ein Päckchen nach Magdeburg. Brauche nur noch einen Termin, wann du wieder da bist. Ja, übernächste Woche sind wir doch schon wieder dran, oder? Genau. Und sie hat noch geschrieben, und du fliegst wieder im November in Urlaub. Liebe Grüße nach Erfurt, liebe Grüße auch von Bernd, von Traudel. Nee, im November fliege ich nicht, da fahre ich. Da geht's dann mal so Richtung Spanien mit dem Auto. Schön langer Roadtrip, um einfach unterwegs das Schönste zu sehen und noch ein bisschen Sonne zu haschen, während es bei uns dann immer grauer wird. Ach, das wird schön.
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1: Für Traudel und für alle jetzt Bryan Adams.

0: Linda Carley, I Get Weak. Also wenn sie schwach wird, hoffe ich mal, dass sie nicht auch noch eine Herbsterkältung bekommt, wie unser Radiodoktor, der sich ja vorhin schon gemeldet hat und sich krank gemeldet hat und heute Nacht keine Sprechstunde geben wird. Wer so alles munter ist mitten in der Nacht? Ja, wir hatten ja auch einen munteren Sänger schon mit dabei und Inge aus Bonn singt
1: hallo,
0: nicht.
1: Hallo, hier ist Jutta aus Bonn. Der eine singt, der andere dichtet. Mein Kater, der heißt Tiger. Er macht jeden Tag für mich zum Sieger. Und wenn wir hören die Hitnacht, schläft er ein ganz sacht. Noch viele Grüße an alle Nachteulen und noch eine schöne Nacht. Tschüss.
0: Ja, das war die Jutta, nicht die Inge. Inge aus Bonn gibt's auch noch. Aber Jutta, dankeschön fürs kleine Gedichtchen unter 0800 80 80 110.

0: Der Sommer ist vorbei. Aha, in der ARD-Hitnacht. Und inzwischen ist nicht nur der Sommer vorbei, sondern sogar das Oktoberfest schon vorbei. Wobei diese Hörerin hier, die hat Blut gespendet und ist oktoberfestlich belohnt worden.
1: Hallo, hier ist Ute. Ich habe heute Gutes weggetan. Ich habe einen halben Liter Blut gespendet und darf Schokolade bekommen und Kaffee und Brezeln und Würstchen und auch süßen Senf. Dabei stehe ich gar nicht auf die Bayern. Wir sind nämlich auch Dortmunder Landscape. Und ich mag Feuerwerk zum Morgen. Aha. I love the fireworks. Oh. Explode. Roman Candlelight. Dann macht's mal gut. Ja. Der 13. ist immer gut. Tschüssi.
0: Feuerwerk in der Nacht hier gesungen. Dankeschön, Uta was, ne? Also, ganz liebe Grüße zurück nach Dortmund.
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0: Und gesungen wird jetzt hier von Jeanette. Porquete was? Hier ist die ARD-Hitnacht.

0: für die flotte Fahrt. Ist das hier Stevie Wonder, Part-Time-Lover, ja, und unterwegs ist auch er hier.
1: Guten Morgen, hallo, hier ist LKW-Fahrer Sven. Ich komme von Bremen mit Tiernahrung für alle Vierbeiner. Leider ist nichts dabei für dein Äffchen. Ich finde mich auf dem Weg in die schöne Eifel zurück. Wünsche allen LKW-Fahrern einen wunderbaren nachteilige Räder auf der Straße und ansonsten für alle gute Fahrt. Servus.
0: Ach du, die Nahrung fürs Äffchen, die kommt ja auch meistens aus Hamburg über den Hafen rein, aber schönen Gruß natürlich und gute Fahrt von mir, lieber Sven.

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1: Um 2 Uhr mit Ronald Lessig. Einen Tag nach dem überraschenden Rücktritt von Bundesarbeitsministerin Baas nimmt heute ihr Nachfolger seine Arbeit auf. Bundespräsident Steinmeier will den früheren rheinland-pfälzischen Ministerpräsidenten Schweizer zum neuen Minister ernennen. Aus der Nachrichtenredaktion Ulrike Ufer.
2: Vorher bekommt Baas noch ihre Entlassungsurkunde von Steinmeier. Die 58-Jährige hatte gestern nach einem Trauerfall und öffentlichen Angriffen gegen sie erklärt, sie trete sofort zurück. Mit Spannung wird auch der heutige Auftritt von Kanzler Merz auf dem Arbeitgebertag erwartet und wie sich der Regierungschef zum weiteren Reformkurs nach dem Rücktritt äußert. Viele Wirtschaftsverbände zeigen sich ungeduldig und drängen auf eine Rentenreform, weitere Flexibilisierungen auf dem Arbeitsmarkt und noch mehr Abbau von Bürokratie.
1: Bundeskanzler Merz hat eine Senkung der Stromsteuer auch für Privathaushalte in Aussicht gestellt. Die Steuer soll laut Merz auf ein europäisches Minimum fallen. Ein deutscher Durchschnittshaushalt würde dadurch bei der Stromrechnung etwa 70 Euro im Jahr weniger zahlen. Es stehen allerdings noch regierungsinterne Diskussionen an. Die Ukraine begrüßt die neuen EU-Sanktionen gegen Russland. Präsident Zelensky und Außenminister Sibija dankten besonders der EU-Außenbeauftragten Kallas für ihre Entschlossenheit. Die Sanktionen richten sich gegen fast 1600 Personen und Betriebe. Aus Kiew, Rebecca Barth.
3: Mehr als die Hälfte der Personen und Organisationen auf der Sanktionsliste stünden in Verbindung mit der Produktion ballistischer Raketen, schreibt der ukrainische Außenminister Andriy Sibiha. Es sei offensichtlich, dass Russland nicht bereit sei, seine Angriffe auf die ukrainische Energieinfrastruktur einzustellen, schreibt der ukrainische Präsident auf dem Kurznachrichtendienst X. Allein am Montag habe Russland 6 Einrichtungen der Wärme- und Stromversorgung attackiert. Daher sei mehr Druck auf Russland ein richtiges und notwendiges Signal, betont Wolodymyr Selenskyj.
1: Vor 2 Wochen hat es in Polen in einer Anlage des Satellitenkommunikationssystems Starlink gebrannt. Jetzt sind 2 Verdächtige in Deutschland festgenommen worden. Das hat Polens Regierungschef Tusk bekannt gegeben. Bei den Festgenommenen soll es sich um türkische Staatsbürger handeln. Wo in Deutschland sie gefasst wurden, ist unklar. Der Starlink-Standort wird auch dazu genutzt, Internetdaten durch Polen und in die Ukraine zu leiten. Es kam nach dem Brand zu Störungen. Die polnische Regierung vermutet Russland hinter der Attacke. Das waren die Nachrichten. Das Wetter in Deutschland. Es bleibt trocken bei plus 11 bis minus 3 Grad. Am Tage bewölkt, von Westen her Regen, im Südosten heiter, bei bis zu 13 Grad im Thüringer Wald und 20 Grad am Oberrhein. Am Mittwoch meist trocken, im Süden letzte Schauer, bis 22 Grad. Es ist 2.03 Uhr.
4: Schönen Dank fürs 3 Minuten Nachrichtenupdate. Von mir jetzt der Blick auf die Straße im Lande. Hier ist der Verkehrsservice. In der ARD-Hitnacht. A6 Nürnberg Richtung Heilbronn zwischen Parkplatz Bürgerwald und Raststätte Frankenhöhe Nord. 2 Kilometer Stau. Die A23 Heide Richtung Hamburg ist in Höhe Heide West wegen Überflutung gesperrt. Die A29 Wilhelmshaven